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1: Um 3 Uhr mit Wolfgang Berger. Schneller als erwartet haben die USA und der Iran ein Abkommen für ein Kriegsende in Kraft gesetzt. US-Präsident Trump bestätigte seine digitale Unterschrift bei einem Empfang im Schloss Versailles. Der Iran sieht sich selbst als Gewinner des Abkommens, berichtet Benjamin Weber aus Istanbul.
2: Iran und die USA werden den Krieg demnach an allen Fronten beenden. Dazu zählt auch der Libanon. Iran verpflichtet sich dazu, die Straße von Hormuz zu öffnen, genau wie die USA ihre Seeblockade aufheben. Die USA sichern außerdem zu, dass Iran sein Öl sofort nach Unterzeichnung wieder ohne Einschränkungen verkaufen kann. Viele der 14 Punkte im Abkommen beinhalten viel Geld für Teheran. Die USA wollen eingefrorene Vermögenswerte freigeben. Außerdem sollen alle Sanktionen aufgehoben werden. Die Voraussetzung dafür ist, dass sich Teheran und Washington innerhalb von 60 Tagen auf ein endgültiges Friedensabkommen einigen.
1: In Schleswig-Holstein ist ein Atommülltransport wie geplant im Zwischenlager Brockdorf angekommen. Vom Hafen Brunsbüttel aus wurden 7 Kastoren auf speziellen LKW zum ehemaligen AKW gebracht, nur wenige Kilometer Elbe aufwärts. Der Atommüll wird dort zwischengelagert. Er kommt aus der Aufarbeitungsanlage Sellafield in Großbritannien. Die kleineren Proteste gegen den Kastortransport blieben friedlich. 4 von 5 Menschen im Land fordern mehr Schutz für Kinder und Jugendliche im Internet. Das steht im neuen Verbraucherreport des Bundesverbandes VZBV, der Rheinischen Post vorliegt. 80% der Befragten wollen strengere Regeln für Tech-Konzerne. Fast 90% bewerten den aktuellen Jugendschutz als schlecht, sowohl auf Social-Media-Plattformen als auch bei Computerspielen. England ist mit einem Sieg in die Fußball-WM gestartet. Das Team um den deutschen Trainer Thomas Tuchel gewann 4:2 gegen Kroatien. Aus dem ARD-WM-Team Silke Heine.
3: England hat die erste Bewährungsprobe bestanden. Beim Sieg gegen die Kroaten konnten sich die Three Lions mal wieder auf Torjäger Harry Kane verlassen. Der Bayern-Stürmer steuerte 2 Tore zum Auftaktsieg bei und zog mit nun 10 WM-Toren mit Englands bisherigen Rekordhalter Gary Lineker gleich. Dagegen erlebten Cristiano Ronaldos Portugiesen eine bittere Enttäuschung. Gegen den Außenseiter Demokratische Republik Kongo kam der Nations-League-Sieger nicht über ein 1:1 hinaus. Riesenjubel bei den Kongolesen, die ihren ersten WM-Punkt verbuchen.
1: Und bei der Partie Ghana gegen Panama steht es kurz vor Ende 1:0 für Ghana. Das waren die Nachrichten. Das Wetter in Deutschland. Der Tag wird freundlich, nur im Osten und in den Bergen sind Schauer möglich. Dazu 20 Grad auf den Nordseeinseln bis 36 Grad am Oberrhein. Am Freitag erst viel Sonne, später örtlich dichte Wolken und starke Gewitter, 24 bis 38 Grad. Auch Samstag meist sonnig, vor allem im Osten, aber wieder Gefahr von starken Gewittern. Es ist 3:03 Uhr.
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1: Um 4 Uhr mit Wolfgang Berger. Schneller als erwartet haben die USA und der Iran ihr Abkommen für ein Kriegsende digital unterzeichnet. Das bestätigten sowohl Vertreter der US-Regierung als auch das iranische Außenministerium. Jan Busche aus der Nachrichtenredaktion mit den wichtigsten Vereinbarungen.
2: Das Abkommen sieht vor, dass der Iran seine Vorräte an hoch angereichertem Uran verdünnen muss. Ziel ist es, dass der Bau von Atomwaffen nicht mehr möglich ist. Im Gegenzug wollen die USA unter anderem Ölsanktionen gegen den Iran aufheben. Das Land könnte damit sein Öl wieder an die USA und westliche Verbündete verkaufen. Und die Straße von Hormuz soll wieder öffnen. Öl- und Gastransporte aus der Region, auch Richtung Europa, wären dann wieder möglich, was die Preise stabilisieren dürfte.
1: Die Regierung von Pakistan, die den sogenannten Iran-Deal mitvermittelt hatte, teilte in der Nacht mit, die Öffnung der Straße von Hormuz gelte sofort, die Seeblockaden seien beendet. Im Atommüll zwischen Lager Bruckdorf in Schleswig-Holstein ist ein Castortransport planmäßig angekommen. Kleinere Proteste verliefen friedlich. Aus der Nachrichtenredaktion Betül Sarikaya.
3: Um kurz nach 21 Uhr hat sich der Transport vom Hafen in Brunsbüttel in Bewegung gesetzt. Über die B5 und Kreisstraßen ging es Richtung Brockdorf, wo der Konvoi kurz nach 22 Uhr angekommen ist. Nach einer Kontrolle sollten die Behälter auf den finalen Stellplatz deponiert und an ein Überwachungssystem angeschlossen werden. Die letzten radioaktiven Abfälle aus dem britischen Sellafield waren am Dienstagmorgen per Schiff in Brunsbüttel angekommen.
1: 4 von 5 Menschen im Land fordern mehr Schutz für Kinder und Jugendliche im Internet. Das steht im neuen Verbraucherreport des Bundesverbandes VZBV, der der Rheinischen Post vorliegt. 80% der Befragten wollen strengere Regeln für Tech-Konzerne. Fast 90% bewerten den aktuellen Jugendschutz als schlecht, sowohl auf Social-Media-Plattformen als auch bei Computerspielen. England ist mit einem Sieg in die Fußball-WM gestartet. Das Team um den deutschen Trainer Thomas Tuchel gewann 4:2 gegen Kroatien. 2 Tore erzielte Bayern-Stürmer Harry Kane. Im Außenseiter-Duell zwischen Ghana und Panama setzten sich die Afrikaner mit 1:0 durch. Das Tor fiel erst in der Nachspielzeit. Am frühen Abend hatte Portugal nur ein 1:1 gegen die Demokratische Republik Kongo geschafft. Als letzte Teams starten um 4 Uhr Usbekistan und Kolumbien ins Turnier. Das waren die Nachrichten. Das Wetter in Deutschland. Der Tag wird freundlich, nur im Osten und in den Bergen mal ein Schauer möglich. 20 Grad an der Nordsee bis 36 Grad am Oberrhein. Freitag viel Sonne, später örtlich starke Gewitter, 24 bis 38 Grad. Auch Samstag warm und meist trocken, Gewittergefahr vor allem im Osten, dazu 23 bis 38 Grad. Es ist 4:03 Uhr.
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1: Um 5 Uhr mit Wolfgang Berger. Die USA und der Iran haben eine Absichtserklärung für ein Kriegsende in der Nacht offiziell in Kraft gesetzt. Beide Seiten hätten digital unterzeichnet, hieß es aus Teheran und Washington. Aus der Nachrichtenredaktion Thomas Kuhlmann.
2: US-Präsident Trump unterschrieb bei einem Empfang in Frankreichs Prunkschloss Versailles. Vom Vermittler Pakistan hieß es in der Nacht, der Iran werde die Straße von Hormuz sofort wieder für Schiffe und Tanker öffnen. Die Detailverhandlungen gehen laut Pakistans Premier Sharif aber jetzt erst los, denn viele Fragen sind ungeklärt. So ist das iranische Atomprogramm laut Abkommen immer noch Verhandlungssache. Der Iran bezeichnet sich selbst als Gewinner des Deals mit Trump. Laut Abkommen darf das Regime wieder in unbegrenzter Menge Öl verkaufen und auch alle anderen Sanktionen wollen die USA aufheben.
1: Außenminister Wadephul hat Deutschlands Bereitschaft zu einer Minenräumung in der Straße von Hormuz erneuert. Das sagte der CDU-Politiker der Rheinischen Post. Voraussetzung dafür sind laut Wadephul ein Ende der Kampfhandlungen sowie die Zustimmung aller Konfliktparteien und des Bundestags. Als völkerrechtliche Grundlage kommt nach seinen Worten eine UN-Resolution in Frage. Die Meerenge zwischen Iran und Oman ist seit Beginn des Irankriegs durch iranische Blockaden für die Schifffahrt gesperrt. Durch sie läuft normalerweise rund ein Fünftel des weltweiten Öl- und Flüssiggashandels. Im Atommüll-Zwischenlager Brockdorf in Schleswig-Holstein ist ein Castortransport planmäßig angekommen. Kleinere Proteste verliefen friedlich. Aus der Nachrichtenredaktion Betül Sarikaya.
3: Um kurz nach 21 Uhr hat sich der Transport vom Hafen in Brunsbüttel in Bewegung gesetzt. Über die B5 und Kreisstraßen ging es Richtung Brockdorf, wo der Konvoi kurz nach 22 Uhr angekommen ist. Nach einer Kontrolle sollten die Behälter auf den finalen Stellplatz deponiert und an ein Überwachungssystem angeschlossen werden. Die letzten radioaktiven Abfälle aus dem britischen Sellafield waren am Dienstagmorgen per Schiff in Brunsbüttel angekommen.
1: England ist mit einem Sieg in die Fußball-WM gestartet. Das Team um den deutschen Trainer Thomas Tuchel gewann 4:2 gegen Kroatien. 2 Tore erzielte Bayern-Stürmer Harry Kane. Im Außenseiterduell zwischen Ghana und Panama setzten sich die Afrikaner mit 1:0 durch. Das Tor fiel erst in der Nachspielzeit. Am frühen Abend hatte Portugal nur ein 1:1 gegen die Demokratische Republik Kongo geschafft. Als letzte Teams starteten um 4 Uhr Usbekistan und Kolumbien ins Turnier. Das waren die Nachrichten. Das Wetter in Deutschland. Der Tag wird freundlich. Nur im Osten und in den Bergen mal ein Schauer möglich. 20 Grad an der Nordsee bis 36 Grad am Oberrhein. Freitag viel Sonne, später örtlich starke Gewitter, 24 bis 38 Grad. Auch Samstag warm und meist trocken, Gewittergefahr vor allem im Osten dazu 23 bis 38 Grad. 5:03 Uhr.
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1: Sechs Uhr, die Nachrichten des Bayerischen Rundfunks mit Gudrun Skupin. Die Übersicht. USA und Iran unterzeichnen Rahmenabkommen. Wadefohl erneuert Bereitschaft zur Minenräumung in der Straße von Hormus. Beim Bayerischen Rundfunk ist der Warnstreik angelaufen. Das Wetter viel Sonnenschein, maximal 28 bis 34 Grad. Versailles. Die USA und der Iran haben, früher als erwartet, ein Rahmenabkommen zum Ende des Krieges unterzeichnet. US-Präsident Trump unterschrieb die Vereinbarung am Abend nach dem G7-Gipfel bei einem Essen mit Frankreichs Präsident Macron in Schloss Versailles. Der Iran bestätigte die separate Unterschrift von Präsident Pezeshkian. Das Abkommen soll sofort in Kraft getreten sein. Die Vereinbarung, die von beiden Seiten veröffentlicht worden ist, sieht ein sofortiges Ende des Krieges an allen Fronten vor, also auch im Libanon. Der Iran öffnet demnach die Straße von Hormus, so wörtlich, unverzüglich für den Schiffsverkehr. Die USA wiederum heben ihre Seeblockaden auf. Nach dem sogenannten Memorandum of Understanding sollen die internationalen Sanktionen gegen den Iran aufgehoben werden. Der Zeitplan dafür ist aber Bestandteil der anstehenden 60-tägigen Verhandlungen über ein endgültiges Abkommen beider Seiten. Berlin. Bundesaußenminister Wadefuhl hat Deutschlands Bereitschaft zu einer Minenräumung in der Straße von Hormus bekräftigt. Der CDU-Politiker sagte der Rheinischen Post, völkerrechtliche Basis könne eine UN-Resolution sein. Der Bundestag müsse einem möglichen Einsatz in der Meerenge zwischen dem Iran und dem Oman zustimmen. Durch die Straße von Hormus wird normalerweise rund ein Fünftel des weltweit gehandelten Öl- und Flüssiggases transportiert. Seit Beginn des Krieges hat der Iran aber kaum noch Schiffe durchfahren lassen und die Meerenge nach eigenen Angaben vermint. München. Die Gewerkschaften haben für heute zu einem Warnstreik beim Bayerischen Rundfunk aufgerufen. Seit 3.30 Uhr sind die Mitarbeitenden aufgerufen, die Arbeit niederzulegen. Der Ausstand soll bis morgen früh um 1 Uhr dauern. Bis dahin kommt es zu Einschränkungen und Änderungen im Programm. Hintergrund ist der Tarifkonflikt. Vor der kommenden Verhandlungsrunde Anfang Juli wollen die Gewerkschaften Verdi, Bayerischer Journalistenverband und Unisono den Druck auf den Arbeitgeber erhöhen. Brockdorf. Ein Transport mit radioaktiven Abfällen hat am Abend das Zwischenlager am Kernkraftwerk Brockdorf erreicht. Die Abfälle stammen aus der Aufbereitungsanlage Sellafield in Großbritannien. Dort waren die Überreste deutscher Brennelemente aufgearbeitet worden. Wie ein Sprecher der Gesellschaft für Nuklearservice mitteilte, war es der vorerst letzte Transport von dort. Der Atommüll soll demnach so lange zwischengelagert werden, bis es ein Endlager für hochradioaktiven Müll in Deutschland gibt. Stuttgart. Ein Kleinkind ist in der Nähe der baden-württembergischen Landeshauptstadt tot in einem Auto gefunden worden. Wie die Polizei am Abend mitteilte, hat die Mutter ihr 20 Monate altes Mädchen am Nachmittag in Schorndorf im Wagen vergessen. Erst nach mehreren Stunden habe sie nach ihrem Kind geschaut. Das Mädchen ist noch vor Ort gestorben. In der Region lagen die Temperaturen gestern bei Werten über 25 Grad. Zur Fußball-WM. Mitfavorit England ist mit einem Sieg gegen Kroatien in den Titelkampf gestartet. 4:2 gewannen die Three Lions. Bayerns Stürmer Harry Kane traf dabei gleich zweimal. Zuvor hat Portugal bei seinem WM-Auftakt unentschieden gespielt. Die Mannschaft um Kapitän Cristiano Ronaldo kam gegen die Demokratische Republik Kongo nicht über ein 1:1 hinaus. In der Nacht hat sich Ghana gegen Panama mit 1:0 durchgesetzt. Das Wetter in Bayern. Heute viel Sonnenschein bei maximal 28 bis 34 Grad. Im Tagesverlauf einige Quellwolken, aber zumeist trocken. In der kommenden Nacht sternenklar bei Werten zwischen 21 und 13 Grad. Von morgen bis Sonntag teils sonnig, teils wolkig. Im Tagesverlauf kräftige Hitzegewitter möglich bei dann 30 bis 37 Grad. Die Zeit gleich 6.05 Uhr. Zur Verkehrslage. Derzeit normaler Verkehr auf den Fernstraßen in Bayern. Soweit dieser Service.
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3: Am Mikrofon Knut Kortzen. Ich wünsche Ihnen einen guten Morgen. Wie Sie gerade in den Nachrichten gehört haben, wird heute beim Bayerischen Rundfunk wegen einer Tarifauseinandersetzung gestreikt. Die Sendungen hören sich deshalb auch hier auf Bayern 2 etwas anders an als gewohnt. Wir leben in seltsamen Zeiten. Man merkt es daran, dass man heutzutage als deutscher Bundeskanzler schon zufrieden damit ist, wenn das Gespräch mit einem schwierigen Partner wie dem amerikanischen Präsidenten nicht abbricht und am Ende des G7-Gipfels immerhin eine gemeinsame Absichtserklärung steht.
4: Es ist das erste Mal überhaupt seit dem Amtsantritt von Präsident Trump, dass wir bei einem G7-Gipfel eine gemeinsame Erklärung abgeben und eine gemeinsame Sprache finden zu den großen außen- und sicherheitspolitischen Fragen unserer Zeit. Das finde ich ist

0: Bruno Mars. 6:08, gleich 9, Sie hören Bayern 2. Als Donald Trump gestern Morgen in der Schlussrunde der G7 in Evian Platz nahm, mit Verspätungen wohlgemerkt, er hatte mal wieder alle anderen auf sich warten lassen, da sprach er die Worte »I am the boss«. Das war einer dieser Gipfelmomente am Ufer des Genfersees. Ein anderer war die viel diskutierte Geschenkübergabe des deutschen Bundeskanzlers an den leidlich interessierten amerikanischen Präsidenten, der das ihm dargereichte deutsche Nationaltrikot mit dem Namenszug Trump und der Nummer 47 eher widerwillig in Empfang nahm. In der vergangenen Nacht nun unterzeichnete Donald Trump, da schon nicht mehr in Evian, sondern in Versailles, eine Absichtserklärung zur Beendigung des Krieges mit dem Iran. Sie soll 14 Punkte umfassen und die Basis für weitere Gespräche bilden. Julia Brotha.
1: Es muss schon spät in der Nacht gewesen sein, als Präsident Trump noch im Spiegelsaal von Versailles seinen dicken Filzer zückte und seine Unterschrift unter das Iran-Abkommen setzte. Ein Schritt, der zeigt, dass er die konkrete Umsetzung der Absichtserklärung jetzt dringend voranbringen will. Nach der ihm eigenen Dialektik hatte er kurz zuvor noch drastische Drohungen gegen den Iran ausgesprochen, ausgerechnet am Ende des so harmonischen und fruchtbaren G7-Gipfels in Evian. Unser Iran-Abkommen ist nur eine Absichtserklärung und wenn nötig, dann beschießen wir sie eben wieder, werfen ihnen Bomben auf die Köpfe. Trumps G7-Partner dürften erleichtert sein, dass der Präsident das Abkommen nun schon unterzeichnet hat. Ein weiteres Zeichen dafür, dass Trump, der den Krieg angezettelt hatte, nun zur Diplomatie und vielleicht sogar zum Multilateralismus zurückkehren will. Das zumindest hofften seine Partner beim G7-Gipfel. So hatte etwa Kanzler Merz zum Abschluss gesagt:
2: Es ist das erste Mal überhaupt seit dem Amtsantritt von Präsident Trump, dass wir bei einem G7-Gipfel eine gemeinsame Erklärung abgeben und eine gemeinsame Sprache finden zu den großen außen- und sicherheitspolitischen Fragen unserer Zeit. Das, finde ich, ist wirklich ein Erfolg.
1: Auch Frankreichs Präsident Emmanuel Macron feierte die neue Einigkeit, die dazu geführt habe, dass man eine starke gemeinsame Erklärung zur Ukraine abgeben konnte. Es ist das erste Mal, dass wir eine solche Übereinstimmung beim G7-Gipfel erreichen. Das erste Mal, dass wir so klare Schlussfolgerungen

0: Schlussfolgerungen ziehen. Das ist ein echter Fortschritt und eine Bedingung dafür, dass wir erfolgreich und wirksam für den Widerstand der Ukraine bleiben. Man will die ukrainische Flugabwehr stärken und Kiew mehr Möglichkeiten für den Einsatz von Langstreckenwaffen geben. Auch hat Trump sich offen dafür gezeigt, die Ölsanktionen gegen Russland wieder in Kraft zu setzen, sollte sich die Iran-Absichtserklärung als tragfähig erweisen. Doch mittlerweile ist diese veröffentlicht worden. Darin sichert Iran die mautfreie Durchfahrt für genau 60 Tage zu. Was danach geschieht, ist noch völlig offen. Der deutsche Außenminister Johann Wadephul jedenfalls sieht die Bedingungen für einen Einsatz des deutschen Militärs in der Straße von Hormus noch nicht gegeben. Soweit, so ungewiss. Während man nicht zuletzt aus wirtschaftlichen Gründen darauf hofft, dass der Iran-Deal hält und die neue Einigkeit bei der Ukraine von Dauer sein möge, blieb ein anderes Thema in der Luft hängen, das Kanzler Merz beim G7-Gipfel nur denkbar kurz anriss.
1: Wir haben gestern in verschiedenen Formaten eine noch engere Zusammenarbeit zu kritischen Rohstoffen und kritischer Intelligenz und künstlicher Intelligenz verabredet.
0: Ja, kritisch ist das Thema künstliche Intelligenz in der Tat. Eine belastbare Erklärung zur KI-Regulierung ist nämlich in Evian nicht zustande gekommen. Und das, obwohl OpenAI-Chef Sam Altman die Staats- und Regierungschefs inständig darum gebeten hatte, Konzernen wie seinem eigenen doch bitteschön Regeln aufzulegen. Geben Sie Ihre Verantwortung nicht an KI-Labore wie meines ab, hatte er gesagt. Es müsse weltweit geltende Standards geben. Doch während die EU strenge Regeln verabschiedet, bewegen sich die USA unter Präsident Trump in die entgegengesetzte Richtung. Sie lockern die Regeln in der Hoffnung, Entwicklungen zu beschleunigen und gegenüber dem Rivalen China im Vorsprung zu bleiben. Für den nächsten G7-Gipfel 2027 bleibt also noch viel zu tun.
2: Julia Borutta berichtet. 6.13 Uhr mittlerweile. Sie hören nach wie vor Bayern 2 und das hier ist Laura Veers mit Seven Falls.

0: 6.17 Uhr genau, Bayern 2. Überall in Bayern sieht man es. Marode Schulgebäude, sanierungsbedürftige Straßen und Kindertagesstätten, die längst erneuert werden müssten. Aber viele Projekte werden immer wieder verschoben, weil das Geld dafür schlichtweg fehlt. Mit einem neuen Sondervermögen will der Bund nun Milliarden in Infrastruktur und Klimaschutz pumpen. Auch Bayern bekommt einen Teil davon ab. Aber ob das reicht, um den Investitionsstau in den Kommunen spürbar zu verringern, das zeigt ein Blick nach Augsburg. Alina Hans berichtet.
1: Noch ist hier nichts als ein Maisfeld. Aber am Ortsrand von Lechhausen in Augsburg soll in ein paar Jahren die dritte staatliche Realschule stehen. Moderne Klassenzimmer, eine Turnhalle, vielleicht ein kleiner Pausenhof mit Bäumen. Lange ging hier aber nichts. Auch weil das Geld fehlt, wie der neu gewählte SPD-Oberbürgermeister Florian Freund sagt. Augsburg kämpft mit dem Investitionsstau.
2: Und ich glaube, den aufzulösen, ist eine Mammutaufgabe, die wir vor uns haben. Und natürlich hilft uns das Bundesprogramm, das jetzt aufgelegt worden ist, dabei, Investitionsstau an verschiedenen Stellen anzugehen.
1: Das Bundesprogramm. Gemeint ist das Sondervermögen des Bundes. Ein großer, zweckgebundener Geldtopf außerhalb des normalen Haushalts, mit dem vor allem Investitionen in Infrastruktur und Klimaneutralität finanziert werden sollen. Er wird über Schulden gefüllt, die durch Ausnahmen von der Schuldenbremse ermöglicht werden und verteilt dann über Jahre hinweg Milliarden an Länder und Kommunen in Deutschland. Bayern erhält 15,7 Milliarden Euro. Davon wiederum bekommt auch Augsburg etwas. Die Stadt erhalte zwar 44 Millionen Euro aus dem Sondervermögen, aber...
2: Dass es uns aber helfen wird, den Investitionsstau aufzulösen, ist jetzt nicht zu erwarten, auch in Anbetracht der Zahlen, die da zu erwarten sind.
1: Denn die Stadt werde das Geld für ohnehin anstehende Ausgaben nutzen, die notwendig, aber sonst nicht zu leisten seien.
2: Bei einem Gesamtinvestitionsvolumen von 150 bis 180 Millionen, die wir üblicherweise haben pro Jahr, kann man sehen, dass das jetzt nicht der Gamechanger ist, wie man neudeutsch sagen würde.
1: Die Kommunen in Bayern stehen finanziell unter Druck, stehen aber etwas besser da als der Bundesdurchschnitt. Das hat eine Umfrage der Förderbank KfW unter den Kommunen ergeben. Bundesweit steigen gerade die Ausgaben deutlich schneller als die Einnahmen. Das ergibt ein Defizit von 413 Euro je Einwohner bundesweit. In Bayern sind es mit 392 Euro etwas weniger. Trotzdem sei die Lage in den letzten zwei Jahren dramatisch schlecht geworden, so CSU-Bürgermeister und Präsident des Bayerischen Gemeindetages Uwe Brandl.
3: Wir haben unglaubliche Neuverschuldungen und vor allen Dingen bei vielen Gemeinden das Problem, dass wir nicht einmal mehr die laufenden Aufgaben durchfinanzieren können, ohne Kredite in Anspruch nehmen zu müssen.
1: Immerhin bekräftigt das Bayerische Finanzministerium auf BR-Anfrage, dass in diesem Jahr den Kommunen insgesamt 4,7 Milliarden Euro mehr zur Verfügung stünden als noch in 2025. Und trotzdem bleibt für viele Bürgermeisterinnen und Bürgermeister die Frage offen, ob das reicht, um aus grünen Feldern wirklich rechtzeitig neue Schulen zu machen, wie die geplante Realschule am Rand von Lechhausen in Augsburg.
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5: Die häufigste Frage ist tatsächlich, wie man mich anspricht, richtig.
6: Prinz Hubertus von Sachsen-Coburg. Das von ist wichtig.
5: Weil es halt eine Familientradition hat und die Wurzeln verdeutlicht. Man kann die tatsächlich sogar bis ins Jahr 900 etwas zurückverfolgen.
6: Sie führen zur Königin von England, dem König von Belgien, aber auch zu Hitlers adeligen Diplomaten.
5: Das ist ja immerhin der Urgroßvater. Und also für mich war eigentlich eher das Thema, versuchen zu verstehen, wie das alles passieren konnte, was da die Beweggründe waren. Und wie gesagt, mitzunehmen für die heutige Zeit, gerade jetzt in der jetzigen Zeit, in der wir eben leben. Ja.
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0: 6:21 Uhr. Wie sich die Zeiten wandeln, das mag man auch daran erkennen, dass es früher hieß, das ist die Tochter oder die Frau von. Heute heißt es gerne mal, das ist der Bruder von. So auch bei Phineas. Der nämlich ist der Bruder einer ungleich berühmteren Schwester, Billie Eilish. Hier ist Phineas mit The Kids Are All Dying.
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1: Das war Phineas mit The Kids Are All Dying. Wie Sie in den Nachrichten gehört haben, wird heute beim Bayerischen Rundfunk wegen einer Tarifauseinandersetzung gestreikt. Die Sendungen hören sich deshalb auch hier auf Bayern 2 etwas anders an als gewohnt. Hier sind Outcasts mit Hey Ya. Ja.

0: 6.29 Uhr. Gleich, es geht auf 6:30 zu. Aber die Schlagzeilen, die Sie hier normalerweise erwarten auf Bayern 2, entfallen heute aufgrund eines Warnstreiks im Bayerischen Rundfunk. Am Mikrofon ist Knut Kautzen. Mario Vogt, der Ministerpräsident Thüringens, macht es. Carsten Wildberger, der Bundesdigitalminister, macht es ebenfalls. Zeitungsartikel und Reden mit Hilfe einer künstlichen Intelligenz schreiben lassen. Egal, ob nun Bundestags- oder Gedenkrede. Einer Schuld, einer Täuschung ist sich dabei keiner der beiden bewusst. Autorschaft scheint für diese Politiker etwas zu sein, was man an eine Sprachmaschine, ein Sprachmodell und nichts anderes ist eine KI delegieren kann. Es bleibt dabei allerdings ein Rätsel, warum sie das immer erst auf Nachfrage offengelegt haben. Also erst dann, als ihnen nachgewiesen werden konnte, dass einige ihrer Texte von Large Language Models mit all ihren teils grotesken Schwächen erstellt worden waren. Man wartet wohl vergeblich auf eine Wortmeldung dazu von Wolfram Weimers Weimar-Thar. Immerhin hat der Bundeskulturminister nie einen Hehl daraus gemacht, dass er diesen seinen Avatar von einer künstlichen Intelligenz generieren lässt. Welche Grenzen müssen sich Politiker bei der Nutzung von KI setzen? Frank Eichmann.
1: Hat künstliche Intelligenz in der Politik eine Zukunft? Klar, sagt Bundestagspräsidentin Julia Klöckner.
2: Es gibt eine Verantwortung, wenn man KI nutzt. Aber dass KI genutzt wird, das ist gar nicht die Frage des Obs, sondern des Wies.
1: Und dieses Wie wurde bereits vor gut einem Jahr ziemlich genau beschrieben, auf 30 Seiten in den Leitlinien für den Einsatz künstlicher Intelligenz in der Bundesverwaltung. Das Papier gibt 5 ausführliche Ratschläge für die dienstlichen Nutzer von KI. Etwa setze sie verantwortungsbewusst und datensparsam ein, prüfe das Ergebnis fachlich, nutze KI transparent. Zusammengefasst ist sich der Sprecher des Bundesdigitalministeriums, Florian Druckenthaler, sicher.
3: KI ersetzt bei uns weder politische Haltung noch Struktur oder menschliches Urteilsvermögen. Sie ist ein unterstützendes Werkzeug in einem von Menschen geführten Prozess.
1: Aber was ist dann schiefgegangen, dass in Thüringen Ministerpräsident Mario Vogt KI-generierte Grußworte vorlas und in einem Zeitungsartikel sogar mehrere frei erfundene Expertenzitate durchrutschten? Oder dass in Berlin Digitalminister Wildberger ebenfalls Artikel ohne jeden Hinweis auf die KI-Autorenschaft veröffentlichte, was erst recherchierenden Journalisten auffiel? KI-Modelle arbeiten nicht objektiv, sagt Matthias Spielkamp, Chef der Berliner Organisation Algorithm Watch. Die Hersteller entscheiden, mit welchen Daten die KI gefüttert und trainiert wird und wie sie möglichst faktentreu antwortet. Das Problem dabei,
4: dass die Leute einfach annehmen, dass diese Dinge neutral seien. Und wir haben halt festgestellt, wenn man zum Beispiel dieselbe Frage, also eine Frage mit demselben sachlichen Inhalt auf 2 unterschiedliche Arten stellt, dass dann völlig unterschiedliche Antworten dabei rauskommen können.
1: Spezielles Training sehr wichtig für das richtige Prompting, sprich den konkreten Arbeitsauftrag für die KI. Aber für den Dialog mit KI-Chatbots müsse man auch einkalkulieren,
4: dass sie häufig zum Beispiel sehr schmeichelhafte Antworten geben, in dem Sinne, dass sie die Ansicht des Fragenden eigentlich immer unterstützen wollen.
1: Und gern etwas dazu erfinden, so wie die Zitate beim Thüringer Ministerpräsidenten. Matthias Spielkamp von Algorithm Watch warnt, statt innovativer kritischer Perspektiven drohten bei allzu kritikloser Anwendung der KI Substanzlosigkeit und kaum zu bemerkende Verzerrungen der Wahrheit. Also zurück in eine Vergangenheit mit Ministern, die ihre Reden selber schreiben? Diese Vergangenheit gibt es nicht.
5: Ich würde mich mal mit der Behauptung vorwagen, sie schreiben null selber.
1: Peter Sprung muss es wissen. Er ist Chef des Verbandes der Redenschreiber deutscher Sprache. Selber langjähriger Redenschreiber und begeisterter KI-Nutzer, nur setzt er sie als Sparringspartner ein im Wissen mit den Anregungen, den eigentlichen Text selbst zu verfassen. Wenn Politiker oberflächliche Texte oder erfundene Zitate freigeben, dann könne man das nicht der KI anlasten.
5: Es ist ja nicht die Schuld von Hammer und Nagel, wenn das Bild schief hängt, sondern das ist ja das Problem dessen, der es aufhängt.
1: Für Peter Sprung liegt ein Problem in den heutigen Produktionsbedingungen in vielen Pressestellen.
5: Also ich kenne Kolleginnen und Kollegen, insbesondere in dieser Ministerialbürokratie oder in den Büros von Oberbürgermeistern, die schreiben bis zu 7 Reden am Tag. Ja, also wie soll das gehen? Da hat man ja vorher, unabhängig von der KI, schon sozusagen den redenschreibenden Menschen zur redenschreibenden Maschine degradiert.
1: Und in der Not bleibe dann Sorgfalt liegen. Die Lehre eines Redenschreibers aus dem missglückten KI-Einsatz in der Politik, dass gut geschulte Kollegen die KI-Ergebnisse sehr kritisch bewerten.
5: Dass sie aber bitte fortfahren sollen, die wirklich zum Teil großartigen Möglichkeiten zu nutzen, die diese Technologie bietet. Ich glaube, dass dadurch viele, viele Texte, die bisher schlecht waren, deutlich besser werden können.
0: 6.34 Uhr, jetzt geht's ins Café mit Benjamin Biolay, Nicolas Fismont und Denis Benaroche, Le Grand Café.
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2: In etwas investiert sein, das ist ja Neudeutsch für sich sehr engagiert zeigen. Und das kann man durchaus auch finanziell verstehen. Wer also sehr in Kunst investiert ist, der weilt derzeit auf der Art Basel, jener Kunstmesse, deren Wichtigkeit man auch daran erkennen kann, dass sie längst weltweit Ableger gefunden hat. In Miami Beach, in Paris, in Hongkong und in Katar. Aber das Original in der Schweiz gilt nach wie vor als die wichtigste Kunstmesse weltweit. 290 führende internationale Galerien zeigen ihre Werke dort, in den Messehallen, aber auch sonst, überall in der Stadt. Katrin Hondel berichtet.
3: An hohen Metallstangen wehen riesige gemusterte Stoffplanen und bilden eine Art offenes Zelt auf dem Basler Münsterplatz. Ibrahim Mahama, weltweit gefeierter Kunststar aus Ghana und Gewinner des Art Basel Preises, hat die dekorativ über dem Kopfsteinpflaster schwebenden Textilwände komponiert. Aus traditionellen ghanaischen Kleidern, Material aus einer alten Gummifabrik oder LKW-Planen. Der Gott der kleinen Dinge heißt die monumentale Installation. Eines von ganz vielen Kunstwerken, die auch ohne Art Basel-Ticket überall in der Stadt zu erleben sind. Und XXL ist die Kunst natürlich auch wieder in Messehalle 1, Motto Unlimited. Und für Galerist Thaddeus Ruppertsch einer der Gründe, warum die Art Basel unangefochten die Nummer 1 der Kunstmessen ist.
4: Art Unlimited, Kunst, die gewisse Größen sprengt, also die über dem ist, was sich ein privater Sammler in die Wohnung installieren kann. Das ist ein sehr attraktiver Ansatz. Gibt es nur hier in Basel?
3: Thaddeus Ruppertsch präsentiert eine 6 Meter hohe Wandinstallation des Bauhauskünstlers Oskar Schlemmer. Homo von 1930-31, menschliche Figuren aus Metall geometrisch inszeniert. Museale Kunst, für die es bereits Interessenten gäbe.
4: Also das sind eben auch fast nur Institutionen, die dafür in Frage kommen. Und wir sprechen bereits mit jemandem in den Vereinigten Staaten.
3: Die weniger kunstbeflissene Seite der USA zeigt sich am Eingang der Unlimited-Halle. Da versperren erstmal 10 überdimensionale amerikanische Polizeiuniformen nebst Schlagstöcken und Waffen die Sicht und den Weg. Ein Werk von Chris Burden aus den 1990ern als Reaktion auf systematische Polizeigewalt in den USA. Auch die Installation von Isa Genzken aus dem Jahr 2018 wirkt beklemmend aktuell. Verloren im Raum stehen da 3 durchgesessene Sitzreihen aus einem Flugzeug. An den Wänden hängen die Fenster des Fliegers. Aber egal, ob deren Sonnenblenden geöffnet, halb oder ganz heruntergezogen sind, zu sehen ist dahinter nur weiße Wand. Kein Traum von über den Wolken verschwindenden Ängsten und Sorgen jedenfalls. Das charmanteste Unlimited-Kunstwerk aber ist ganz klein. The Unspeakable World vom britischen Künstler Ryan Gender. Eine neue, winzige Robotermaus, die vielsagend, nichtssagend aus ihrem Mauseloch schaut.
5: It's not easy language. I mean, using it. Putting ideas into words.
3: Genders computeranimierte Maus plappert müde vor sich hin über Wesen und Sinnlosigkeit der Sprache und darüber, wie schwierig es ist zu sprechen, wenn man nichts zu sagen hat. Ganz wie in unserer hyperdigitalisierten Welt, sagt die Galeristin des Künstlers Courtney Plummer von der Londoner Listen Gallery.
6: So it's a bit of a look at like this.
3: Alles dreht sich um Content. Alle versuchen irgendwas zu sagen, aber niemand hat wirklich etwas zu sagen. Die Maus äfft nach, wie wir reden, um Leere zu füllen, aber dabei eigentlich gar nichts sagen. Und die Galeristin hat natürlich recht, wenn sie sagt, dass die besten Kunstwerke klein sein können. Klein und effizient.
6: The best artworks of art can be small. You know, she's small, but she's very effective.
3: Über Preise und Verkaufszahlen möchte die Galeristin nicht sprechen, aber auch nicht klagen.
6: There's really good energy in the room. No complaints so far.
3: Die Geschäfte mit der Kunst laufen. Laut dem globalen Kunstmarktbericht, den die Bank UBS und die Art Basel jedes Jahr veröffentlichen, ist das Gesamtvolumen der Kunstverkäufe 2025 um 4% gestiegen auf fast 60 Milliarden US-Dollar. Das spürt auch Galerist Tadeusz Ropacz. Schon vor der offiziellen Eröffnung der Art Basel hat er mehrere Gemälde, unter anderem von Pierre Soulages und Georg Baselitz, für einstellige Millionenpreise verkauft.
4: Man merkt jetzt eine spürbare Erholung, eine spürbare. Und wenn man halt auch sich so mit Kunst beschäftigen möchte, dass es dann auch die entsprechende Ablenkung ist von all dem, was geopolitisch so schief geht. Die Kunst muss ja in der Lage sein, uns da auch rauszuholen, auch wenn es nur für einen Moment ist.
5: It's not easy language. I mean, using it.
3: Zum Beispiel für einen Moment mit einer winzigen, plappernden Maus.
2: Katrin Hondel war das von der Art Basel, die heute ihre Tore öffnet. 6.41 Uhr. Die Münchnerin Amy Warning geht wieder auf Tournee, präsentiert von Bayern 2. Dann ist sie im November und Dezember auf ihrer Unreleased-Tour zu erleben. Alle Orte und Termine finden Sie bei uns im Netz unter bayern2.de. Und im Herbst schon, also davor, wird sie die größten Konzerte ihrer bisherigen Karriere spielen können. Als Support-Act von Annenmay Kantereit in der Olympiahalle in München, in Berlin, Wien und Graz. Hier ist Amy Warning mit Ausgehen. Wir kommen.

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1: Bei dieser Fußball-WM hat Cristiano Ronaldo gestern mit der portugiesischen Nationalmannschaft nicht das wiederholen können, was ihm tags zuvor der andere Altstar, sein ewiger Rivale Lionel Messi, mit der argentinischen Equipe und seinem Hattrick vorgemacht hatte. Portugal nämlich enttäuschte gegen die Demokratische Republik Kongo mit einem 1:1. Während die Auftaktpartie der Engländer gegen die Kroaten deutlich mehr bot und 4:2 ausgegangen ist. Anne van Eickels berichtet über ein Match, in dessen Zentrum ein weiterer Weltklasse-Spieler stand, ein baumlanger Stürmer namens Harry Kane.
2: Wahrscheinlich war es nur ein Zufall, dass nach dem obligatorischen Verkünden des Man of the Match der Song Wonderwall von Oasis aus den Boxen im Stadion von Dallas dröhnte mit diesem ikonischen Refrain, den alle kennen und alle mitsingen. Denn vielleicht wirst du derjenige sein, der mich rettet. Schöner lässt sich die Schicksalsgemeinschaft von Harry Kane und seinem Trainer Thomas Tuchel bei dieser WM wohl kaum in Worte fassen. Und der Auftakt der gemeinsamen Rettungsmission glückte beim 4:2 gegen Kroatien.
3: Was für ein Spiel zum Auftakt, besonders in der zweiten Halbzeit. Ich hoffe, alle zu Hause hatten Spaß und jetzt geht euch betrinken und habt eine gute Zeit.
2: Harry Kane erzielte 2 der 4 Tore und ist jetzt mit insgesamt 10 WM-Treffern gemeinsam mit Legende Gary Lineker Englands bester Torschütze bei einer Weltmeisterschaft. Aber Kane arbeitete auch nach hinten, trieb seine Mannschaft an und es zeigte sich im bisher besten Spiel des Turniers, wie abhängig England und Thomas Tuchel sind von einem Kane in Bestform.
4: If you see the commitment of our captain,
3: wenn man den Einsatz sieht unseres Kapitäns, unserer Nummer 9, ein absoluter Leader. Er ist körperlich und psychisch komplett drin und er will es unbedingt und er führt als Vorbild. Darüber sind wir sehr glücklich.
2: Die Mannschaft hielt dem Druck stand, der auf ihr lastet. Fußball England erwartet schließlich nicht mehr als den Titel und misst auch Thomas Tuchel daran. Den Deutschen, der polarisiert, weil er bekannte Stars wie Phil Foden nicht nominierte und dafür in England heftig kritisiert wurde. Und so ist dieser WM-Auftaktsieg auch ein Sieg für Nobody's Darling Tuchel. Denn seine Mannschaft begeisterte in der zweiten Halbzeit mit offensivem Fußball, mit hohem Tempo und der nötigen Resilienz nach den zwischenzeitlichen Gegentoren.
4: The leads didn't make us more free.
3: Die Führungen haben uns leider nicht freier im Kopf gemacht. Ich hatte mehr das Gefühl, dass wir etwas beschützen wollten. Aber ich liebe die Reaktion der Spieler nach der Pause. Wir haben sie ermutigt, nach vorne zu spielen, mutig zu sein, wir selbst zu sein.
2: Und wer weiß, vielleicht ist es am Ende ja genau diese Schicksalsgemeinschaft, die den englischen Fußball endlich retten wird. Nach 60 langen Jahren ohne WM-Titel.
1: 6:47 Uhr, 13:07 Uhr und wir bleiben noch in Großbritannien. Es ist nämlich eine denkbar ungemütliche Situation derzeit für den Premierminister, den britischen. Keir Starmer ist unter enormen Druck geraten. Einige in seiner Partei wollen einen anderen Premier. Andy Burnham soll es aus Sicht vieler sein. Und weil der keinen Sitz im Unterhaus bisher hat, tritt er nun in einer Nachwahl in Makerfield an. Wenn er dort gewinnt, könnte er eine Abstimmung um das Amt des Parteivorsitzenden und damit auch um das Amt des Premiers auslösen. Keir Starmer will aber gar nicht aufgeben und hat angekündigt zu kämpfen. Die Wahl in Makerfield ist auch längst noch nicht gewonnen. Auch Reform UK ist hier stark. Christoph Brössel.
5: Barry Gardiner war gestern noch in Makerfield unterwegs, Haustürwahlkampf. Mit anderen Labour-Mitgliedern hat er versucht, noch alles für Andy Burnham rauszuholen, Menschen an der Haustür zu überzeugen. Dabei ist Barry Gardiner eigentlich Abgeordneter der Labour-Partei für Brent West, ein Wahlbezirk in London. Für den Wahlkampf ist er extra hier hochgekommen, in den Norden von England. Es ist ein bisschen absurd, da macht ein Abgeordneter aus der Fraktion von Keir Starmer Wahlkampf. Kampf für einen Politiker, der Starmer an der Spitze der Partei ablösen will und damit auch als Premier beerben möchte. Ja, das sei schon ungewöhnlich, gibt Barry Gardiner zu und muss lachen. Doch für sein Engagement hat er gute Gründe.
6: What has become clear is the pace of change since the general election. We've done some very good things, but the pace of change since the general election really has not met with people's expectations.
5: Es sei klar geworden, dass die Geschwindigkeit der Veränderungen seit den Wahlen 2024 nicht Schritt halten konnte mit den Erwartungen der Menschen. Ein paar gute Sachen hätte die Labour-Regierung auf den Weg bringen können, fügt er noch an. Aber es reicht nicht. Viele Wählerinnen und Wähler in Makerfield sind wütend, so wie Darren, der seinen Nachnamen nicht nennen will. Er hat zwei Kinder, die Lebenshaltungskosten machen ihm zu schaffen, alles wird teurer. Das wichtigste Thema für ihn, Migration.
7: Too many illegals coming over, because all our tax money is just paying them, hotels, food. They get everything for free.
5: Da kommen zu viele Illegale rüber zu uns, sagt Darren. Die lebten auf Kosten der Steuerzahler, untergebracht in Hotels, Lebensmittel. Die bekämen alles umsonst. Bislang hat er immer Labour gewählt. Diesmal will er das Kreuz bei Reform UK machen. Das ist die rechtspopulistische Partei von Nigel Farage, die eine viel strengere Migrationspolitik verspricht. In den Umfragen liegt Labour vorne, auch deswegen, weil neben Reform UK noch eine andere Partei antritt, Restore Britain. Diese Partei ist weitaus radikaler als Reform UK, aber wenn sich die Stimmen für die Rechten auf diese beiden Parteien aufteilen, dürfte Labour das Rennen machen. Sollten die Sozialdemokraten also gewinnen, bekommt Andy Burnham, der jetzt noch Bürgermeister von Manchester ist, endlich seinen Sitz im Unterhaus. Nur so kann er Keir Starmer herausfordern, ihn als Parteivorsitzenden und Premier ablösen. Zum Abschluss des Wahlkampfes warnte Andy Burnham gestern vor einer Spaltung des Landes.
8: There is a path that carries on and makes Britain look more and more.
5: Da gibt es einen Weg, der Großbritannien immer mehr wie die USA aussehen lässt. Da wollen wir nicht hin, wo die Menschen nicht mehr miteinander sprechen können. Das ist nicht das Großbritannien, das ich kenne und liebe. Es gibt noch einen anderen Weg, dieses Land wieder ans Laufen zu kriegen. Burnham versprach, dass die Lebenshaltungskosten sinken, die Menschen mehr Geld im Portemonnaie haben. Er will die Migrationspolitik verschärfen. Er verspricht Wandel, Change, was übrigens auch das Schlagwort von Keir Starmer war. Der noch Premier denkt gar nicht daran, zur Seite zu treten.
9: We had an election 2 years ago, which we won with a landslide victory.
5: Vor 2 Jahren habe Labour in einem Erdrutschsieg die Wahlen gewonnen, um das Land zu verändern. Da wolle er jetzt weitermachen, sagte Starmer. Doch viele im Land nehmen ihm das nicht ab und in der Partei werden sie angesichts der schlechten Umfragewerte panisch. Wenn Burnham seinen Sitz gewinnen sollte, ist aber noch längst nicht klar, ob er die Mehrheit der Labour-Fraktion hinter sich bringen kann.
1: Christoph Prössel berichtete aus London und hier folgt jetzt im Programm von Bayern 2 kein politischer, wohl aber ein musikalischer Weckruf. Wake up everybody von Harold Melvin and the Blue Notes.

6.56 Uhr. Heute wird beim Bayerischen Rundfunk wegen einer Tarifauseinandersetzung gestreikt. Unsere Sendungen hören sich deshalb auch hier auf Bayern 2 etwas anders an als gewohnt.

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1: Der Geist der Hoffnung entmachtet die Ohnmacht. Hoffnung sucht die Spalten und Risse, Lücken und Löcher in den Gegebenheiten, durch die eine Veränderung zum Besseren möglich werden könnte. Hoffnung bringt das Erstarrte ins Fließen, weckt die Kreativität und Fantasie, setzt in Bewegung. Doch dabei hat es die Hoffnung mit mächtigen Gegenkräften zu tun. Diese führen Sätze im Mund wie »Das ist alternativlos«. »So ist nun mal die Realität. Wir können nichts ändern.« »So schlimm ist das doch gar nicht. So war es schon immer.« Solche Sätze muss man sich leisten können. Sie stammen oft von den Privilegierten, die unter dem Gegebenen weniger leiden, womöglich sogar davon profitieren. Jene aber, die den Preis des falschen Lebens zu zahlen haben, können nicht diesem Gegebenen gleichgültig begegnen und es als alternativlos durchwinken. Für sie ist die Frage nach der Hoffnung existenziell. Hoffnungslosigkeit wäre die Einwilligung in den Untergang. An der Hoffnungsfähigkeit entscheidet sich oft, ob sich noch eine Spur zum Lebendigen und Besseren eröffnet, ob Verzweiflung siegt oder Veränderung. Wenn es stimmt, dass man Hoffnung nicht haben, sondern nur leben kann, dann bedeutet Hoffnung ein nicht vertagter, sondern ein gewagter Ausbruch aus der Enge ins Öffnende. Aus der Alternativlosigkeit ins Experimentieren, aus der Erstarrung in Veränderungen.
2: Das waren Gedanken zum Tag von Stefan Seidel.
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4: Sieben Uhr, die Nachrichten des Bayerischen Rundfunks mit Gudrun Skupin. Die Übersicht. Abkommen zwischen den USA und Iran tritt laut Pakistan sofort in Kraft. Beim BR führt ein Warnstreik zu Änderungen im Programm. Bundesgerichtshof prüft Auskunftsanspruch gegen Schufa. Das Wetter, viel Sonnenschein, maximal 28 bis 34 Grad. Islamabad. Das Rahmenabkommen zum Ende des Krieges zwischen den USA und Iran tritt laut Vermittlerstaat Pakistan mit sofortiger Wirkung in Kraft. Teheran werde die Straße von Hormus unverzüglich öffnen und die USA die Seeblockade iranischer Häfen aufheben, teilte der pakistanische Ministerpräsident Sharif mit. Zuvor haben US-Präsident Trump und Irans Präsident Pezeshkian die Absichtserklärung nach wochenlangen Verhandlungen unterzeichnet. Das Abkommen umfasst eine Verlängerung der Waffenruhe und das sofortige Ende des Krieges an allen Fronten, ausdrücklich auch im Libanon. Außerdem werden die Sanktionen gegen den Iran aufgehoben. Der Iran verpflichtet sich, keine Atomwaffen zu bauen. Die Unterhändler beider Seiten werden nun in den kommenden 60 Tagen an einer endgültigen Vereinbarung arbeiten. Brüssel. Vor dem EU-Gipfel heute hat es nochmals Gespräche über den Krieg in der Ukraine gegeben. Wie der ukrainische Präsident Zelensky in den sozialen Netzen mitteilte, hat er erneut mit US-Präsident Trump und Frankreichs Staatschef Macron beraten. Er nannte es ein, so Zelensky wörtlich, wichtiges Koordinierungsgespräch, das viel bewirken könne. Konkreter wurde er nicht. Zelensky ist bereits in Brüssel, weil er dort am EU-Gipfel teilnimmt, wenn über die künftige Unterstützung seines Landes beraten wird. Das Treffen der Staats- und Regierungschefs beginnt am Abend. München. Beim Bayerischen Rundfunk läuft seit der Früh der Warnstreik der Gewerkschaften. Verdi, Bayerischer Journalistenverband und Unisono haben im Tarifkonflikt dazu aufgerufen, die Arbeit bis morgen um 1 Uhr in der Früh ruhen zu lassen. Bis dahin kommt es zu Einschränkungen und Änderungen im Programm. Die Gewerkschaften sind unzufrieden mit dem aktuellen Angebot und wollen mit dem Warnstreik den Druck vor der nächsten Verhandlungsrunde Anfang Juli erhöhen. Karlsruhe. Der Bundesgerichtshof verhandelt am Vormittag darüber, ob und in welchem Umfang die Schufa Betroffenen Auskunft geben muss. Mehrere Personen klagen gegen die Wirtschaftsauskunftei, weil sie genauer wissen wollen, wie der alte Schufa-Score berechnet wurde. Die Kläger hatten vor dem Oberlandesgericht Dresden teilweise Erfolg. Das Gericht verlangte unter anderem eine verständliche Auskunft über die Gewichtung der genutzten Kriterien. Die Schufa wehrte sich gegen das Urteil. Sie ist der Ansicht, bereits die Transparenzanforderungen zu erfüllen. Seit März gibt es einen neuen Score, der besser durchschaubar sein soll. Düsseldorf. Eine große Mehrheit der Menschen in Deutschland fordert von der Politik mehr Schutz für Kinder und Jugendliche im Internet. Das geht aus dem Verbraucherreport 2026 des Verbraucherzentrale Bundesverbandes hervor, der der Rheinischen Post vorliegt. 4 von 5 der Befragten sprechen sich demnach für strengere Regeln für Unternehmen und Plattformen aus. 87% bewerten die bisherigen politischen Maßnahmen beim Schutz in sozialen Medien und Computerspielen als schlecht. Verbandsvorständin Popp forderte die Bundesregierung auf, den Schutz junger Menschen stärker in den Mittelpunkt zu stellen. Zur Fußball-WM. Mit Kolumbien und Usbekistan sind nun alle Mannschaften in das Turnier gestartet. Die Südamerikaner setzten sich in der Früh mit 3:1 gegen den WM-Neuling durch. Außerdem hat Ghana 1:0 gegen Panama gewonnen. Zuvor besiegte Mitfavorit England Kroatien mit 4:2. Bayerns Stürmer Harry Kane traf gleich 2-mal für die Three Lions. Am Abend hat Portugal mit Kapitän Cristiano Ronaldo 1:1 gegen die Demokratische Republik Kongo gespielt. Derweil hat die FIFA mitgeteilt, seit WM-Beginn schon rund 400.000 Hasskommentare in den sozialen Medien gelöscht zu haben. Das Wetter in Bayern? Viel Sonne, 28 bis 34 Grad, im Tagesverlauf einige Quellwolken, aber zumeist trocken. In der kommenden Nacht sternenklar, 21 bis 13 Grad. Von morgen bis Sonntag teils sonnig, teils wolkig. Im Tagesverlauf sind kräftige Hitzegewitter möglich, bei dann 30 bis 37 Grad. Es ist 7.05 Uhr. Zur Verkehrslage A3 Würzburg Richtung Nürnberg. Zwischen Geiselwind und Schlüsselfeld ein Unfall auf der linken Spur. A3 Nürnberg Richtung Passau zwischen Kreuz Regensburg und Regensburg-Universität. Behinderungen nach einem Unfall. Und A99 Westumfahrung München Richtung Nürnberg zwischen Germering Nord und dem Dreieck Allach 5 Kilometer Stau. Soweit der Service.
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2: Am Mikrofon Knut Kortzen. Ich wünsche Ihnen einen guten Morgen. Sie haben es gerade in den Nachrichten gehört. Heute wird beim Bayerischen Rundfunk wegen einer Tarifauseinandersetzung gestreikt. Die Sendungen hören sich deshalb auch hier auf Bayern 2 etwas anders an als gewohnt. Emmanuel Macron war der Gastgeber des gestern zu Ende gegangenen G7-Gipfels in Evian und der französische Staatspräsident zeigte sich zum Abschluss dieses Treffens am Genfer See erleichtert, gerade mit Blick auf die erzielten gemeinsamen Vereinbarungen zur weiteren Unterstützung der Ukraine.
5: Es ist das erste Mal, dass wir eine solche Übereinstimmung beim G7-Gipfel erreichen. Das erste Mal, dass wir so klare Schlussfolgerungen ziehen. Das ist ein echter Fortschritt und eine Bedingung dafür, dass wir erfolgreich und

0: Das waren die Krukki Gang, Philbo Riva und Ali Neumann mit ihrer Version von Blaue Augen von Ideal auf Italienisch Occhi Blu. Francesco Wilking, der das Projekt leitet, ist halb Italiener und er gibt seinen musikalischen Gästen, die oft zum ersten Mal mit der italienischen Sprache in Berührung kommen, Italienisch Unterricht. Ali Neumann hat zum Beispiel von ihm gelernt, dass die Formulierung prendere un granchio, wörtlich übersetzt einen Krebs fangen, so viel heißt wie eine Niete ziehen. Ist mir auch noch bekannt aus meiner Zeit. Als Ruderer, da ist das Krebsfangen auch sehr verbreitet, wenn man im Einer mit den Skulls nicht richtig umgeht. 7:10 Uhr mittlerweile. 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Hat Donald Trump womöglich auch eine solche gerade erwähnte Niete gezogen, einen Krebs gefangen mit der in der vergangenen Nacht unterzeichneten Absichtserklärung zur Beendigung des Kriegs mit dem Iran? Zu denken geben könnte ihm zumindest, dass der Iran sich ebenso als Gewinner dieses sogenannten Deals sieht, wie dieses Donald Trump selbst tut. Katharina Fuß aus Washington über das Memorandum of Understanding.
1: Es ist unterzeichnet, sagte Trump am Rande eines Abendessens mit dem französischen Präsidenten Macron im Schloss Versailles. Iranische Staatsmedien berichten, dass auch der iranische Präsident Pezeshkian das Abkommen unterschrieben habe. Laut dem Vermittlerstaat Pakistan tritt das Abkommen damit sofort in Kraft. Zuvor waren die Einzelheiten des 14-Punkte-Abkommens durch einen US-Beamten bekannt geworden. Festgehalten sind darin demnach die Öffnung der Straße von Hormus, das Ende der Seeblockaden und die Einstellung aller Kampfhandlungen, auch im Libanon. Andere Punkte wie die künftige Urananreicherung im Iran sollen noch verhandelt werden. Unklar ist auch, woher die 300 Milliarden Dollar für den Wiederaufbau im Iran genau kommen sollen, die im Raum stehen. Es ist von den USA und regionalen Partnern die Rede. US-Präsident Trump betonte,

0: dass kein amerikanisches Geld fließen werde. In der US-Politik gibt es viel Kritik an dem Abkommen. Viele Demokraten, aber auch einige Republikaner kritisierten, das Abkommen sei ein gutes Geschäft für den Iran, aber nicht für die USA.
1: Soweit Katharina Fuß aus Washington. Der G7-Gipfel in Evian ist vorbei. Was aber sind seine sicherheitspolitischen Ergebnisse? Wo steht die Ukraine nach diesem Treffen der Staats- und Regierungschefs? Welche Rolle spielen die Europäische Union und die Vereinigten Staaten in diesem Konflikt mit Russland? Darüber rede ich mit Max Becker. Er ist Experte für europäische Sicherheits- und Verteidigungspolitik bei der Deutschen Gesellschaft für Auswärtige Politik und hält sich derzeit in Estland im Baltikum auf. Guten Morgen, Herr Becker.
2: Guten Morgen, Herr Kotzen. Danke für die Einladung.
1: Die G7 wollen ja den Druck auf Russland erhöhen bzw. aufrechterhalten. Reicht dieses Signal der Geschlossenheit aus Evian an die Adresse Moskaus Ihrer Einschätzung nach?
2: Also wir sehen natürlich allenthalben, dass man sich um eine sogenannte atmosphärische Geschlossenheit gerade sehr bemüht. Und sehr bemüht darin ist das so auch zu verkaufen. Und ich denke, wenn wir auf die Beschlüsse schauen, beispielsweise, wenn wir auf die Absicht schauen, die Sanktionen zu schärfen, dann ist das sicherlich ein gutes Signal, ein Rückenwind für die Verhandlungen zum 21. Sanktionspaket, was gerade in Brüssel verhandelt wird. Auch die Beschlüsse zur Abhängigkeit von kritischen Rohstoffen dürften positiv zu bewerten sein. Und im Grunde genommen muss man sagen, dass die Geschlossenheit der NATO-Verbündeten eben nicht im strategischen Interesse Russlands ist, dessen Ziel es ja ist, diese westlichen Bündnisse zu unterminieren und zu zerstören. Insofern ist das erstmal gut. Allerdings wissen wir ja auch mit Blick auf die Volatilität der US-Administration, dass das morgen auch schon wieder anders sein kann. Heute treffen sich die NATO-Verteidigungsminister und wir müssen mal abwarten, welche Botschaften der US-Verteidigungsminister damit bringt.
1: Immerhin hat der amerikanische Präsident sich persönlich mit dem ukrainischen Präsidenten Volodymyr Zelensky getroffen auf diesem G7-Gipfel. Es habe eine Änderung der Tonalität gegeben, so hieß es auf dem G7-Gipfel. Sie haben es gerade schon mehr oder weniger angesprochen. Wie sehr kann man sich darauf verlassen, dass da Misstöne und Missklänge vorerst zumindest ausbleiben? Eigentlich gar nicht, oder?
2: Genau, also wir können uns darauf nicht wirklich verlassen und wenn wir auf die Beschlüsse schauen, da steht natürlich, dass die Ukraine weiterhin unterstützt wird. Was genau diese Unterstützung aber bedeutet konkret, das bleibt relativ nebulös. Beispielsweise mit Blick auf die Frage, stellen die westlichen Verbündeten mehr Munition für die Patriot-Flugabwehr bereit, nach denen die Ukraine seit Wochen und Monaten fragt. Das sind Dinge, die offen bleiben und wo ich bisher auch über sozusagen die Tonalität und die atmosphärische Geschlossenheit hinaus nicht viel sehe.
1: Auf dem G7-Gipfel war die übereinstimmende Meinung und Feststellung, dass sich die militärische Lage der Ukraine auf dem Schlachtfeld deutlich verbessert hat. Das ist ja auch de facto so. Nun steht aber heute schon der nächste Gipfel bevor in Brüssel, EU-Gipfel. Und im Vorfeld dieses Gipfels hat die Kommissionspräsidentin Ursula von der Leyen interessanterweise gefordert, dass man die Aufnahme von Kriegsflüchtlingen aus der Ukraine in der EU doch einschränken sollte. Ihre Begründung dafür lautet, man wolle dadurch die Fähigkeit der Ukraine zur Selbstverteidigung quasi stärken. Was halten Sie von diesem Vorschlag?
2: Also zunächst mal stimme ich Ihnen zu, dass die Ukraine auf dem Schlachtfeld einige Erfolge erzielen kann. Insbesondere mit Blick auf die ukrainische Rüstungsindustrie sehen wir, dass die Ukraine mehr und mehr dazu in der Lage ist, Distanzwaffen einzusetzen, also Marschflugkörper und Drohnen und eben relativ effektiv gegen die russische Infrastruktur und Energieinfrastruktur arbeitet und auch Nachschubwege auf dem russischen Schlachtfeld stören kann und wesentliche russische Offensiven im Frühling verhindern konnte. Aber, und das spielt so ein bisschen darauf ab, was die Kommissionspräsidentin hier genannt hat, die Ukraine hat massive Personalprobleme und die Fähigkeit der Ukraine für Offensivoperationen deutlich ein. Es ist immer deutlicher, einfacher zu verteidigen, als dass man offensive Operationen vornimmt. Und ich glaube, in dieses Horn bläst die Kommissionspräsidentin offen gestanden mit Blick auf Kriegsflüchtlinge, wenn es Kriegsflüchtlinge sind, doch eine etwas merkwürdige Tonalität, die hier von der Kommissionspräsidentin an den Tag gelegt ist.
1: Sie haben das jüngste Sanktionspaket, das 21. schon angesprochen vorhin. Die Vereinigten Staaten hatten ja die Ölsanktionen gegen Russland zwischenzeitlich gelockert, wollen jetzt zu den Sanktionen zurückkehren. Wie wichtig ist es Ihrer Einschätzung nach, diese Sanktionen wieder zu verschärfen?
2: Enorm wichtig. Ölexporte sind die Devisenquelle für Russland, sie sind die Quelle für die russische Kriegsführung, sie sind die Quelle, warum Russland seit 5 Jahren diesen schrecklichen Angriffskrieg führen kann. Und ich glaube, die Aufrechterhaltung der Sanktionen oder auch die Schärfung der Sanktionen ist enorm wichtig, neben den finanziellen Hilfen und Waffenlieferungen, die wir an die Ukraine liefern. Und lassen Sie mich das ergänzen, gerade mit Blick auf die Schattenflotte, Sie haben es eben genannt. Ich befinde mich gerade hier im Baltikum. Hier kann man im Grunde genommen einfach aus dem Fenster schauen und sieht die Schiffe vorbeifahren. Hier sehen wir immer noch viel zu wenig Aktivität der Europäer und der Alliierten. Wir haben in den letzten Wochen und Monaten viel zu wenige Boardings dieser Schattenflotte gesehen. Die Schiffe, die unter sozusagen russischer Flagge nicht fahren, aber eben die russisches Öl exportieren, sind allenthalben bekannt. Aber hier ist man doch noch sehr, sehr zaghaft unterwegs.
1: Das sagt der Politikwissenschaftler Max Becker, Experte für europäische Sicherheits- und Verteidigungspolitik von der Deutschen Gesellschaft für Auswärtige Politik. Herr Becker, ich danke Ihnen sehr für Ihre Zeit.
2: Ich danke Ihnen. Schönen Tag.

0: Das waren die Eels mit Are We Alright Again. 7.22 Uhr gleich. 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The Heat is On, möchte man sagen, mit einem anderen Song und vor allem mit Blick auf das sommerliche Wetter. Denn jetzt kommt sie, die große Hitzewelle. Katharina Narr.
1: Ab heute steigen in ganz Bayern die Temperaturen. Teilweise wird es im Freistaat über 30 Grad geben.
2: Natürlich machen wir uns Sorgen. Wir sind permanent unterwegs und man muss achten, dass man Wasser immer dabei hat.
3: Ich fahre in die Berge. Ich fahre weg. Auf 1600 Meter hoffe ich, dass es nicht so heiß ist.
4: Ich finde es super, wenn es heiß ist. Also für andere ist es sicherlich blöd und dann ich fühle auch mit irgendwie mit Älteren und Kranken, denen es dann irgendwie nicht gut geht und so. Aber für mich, ich nehme das Wetter einfach, wie es ist.
5: Ja, dann werden wir wohl irgendwie Schattenplätze aufsuchen, vielleicht hier in München nochmal. Hier im Englischen Garten ist es ja auch total schön.
1: Berge, Schatten, Sonnenschein. In München freut man sich größtenteils auf die kommenden Tage. Bernhard Ziegler aus der BR Wetterredaktion erklärt, wieso es überhaupt so warm wird.
6: Diese ungewöhnliche Hitze in Bayern in den kommenden Tagen, die hat vor allem mit der Großwetterlage in Europa zu tun. Ein Hochdruckgebiet über Mitteleuropa und ein Tiefdruckgebiet über dem Atlantik, die wirken wie eine Pumpe und lenken sehr warme Luft aus dem subtropischen Raum nach Bayern.
1: Die Folge? Die Luft heizt sich tagsüber auf und kann in der Nacht kaum abkühlen. Genau das macht eine Hitzewelle auch so gefährlich. Besonders betroffen sind ältere Menschen und Personen mit Herz-, Kreislauf- oder Lungenerkrankungen. Aber auch Menschen ohne so eine Vorerkrankung können unter der Hitze leiden. Wer sich zu lange in der Sonne aufhält, riskiert einen Sonnenstich oder einen Hitzeschlag. Kopfschmerzen oder Schwindel sind oft die ersten Warnsignale, dass es dem Körper zu heiß wird. Schützen kann man sich mit einfachen Mitteln.
6: Mittags- und Nachmittagsstunden in der prallen Sonne meiden. Wir haben derzeit den höchsten Sonnenstand des ganzen Jahres. An ausreichend Sonnenschutz denken, also Sonnencreme, Sonnenbrille, Kopfbedeckung. Dann an solchen Hitzetagen leichte Kost zu sich nehmen und natürlich viel, viel trinken. Und, man kann es nicht oft genug sagen, keine Kinder oder Tiere im geparkten Auto vor dem Supermarkt oder Bäcker lassen. Das kann nach wenigen Minuten sogar lebensbedrohlich sein. Ja, und die sportlichen Aktivitäten, die sollte man am besten in die frühen Morgenstunden verlegen, wenn es noch am kühlsten ist.
1: Damit auch die kommenden Nächte erträglich bleiben, hilft es vor dem Schlafengehen noch einmal gut durchzulüften.
6: Ich persönlich, ich dusche auch ganz gern kalt ab, bevor ich ins Bett gehe. Dann schläft man ganz einfach besser.
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0: 7.25 Uhr. Hier kommt Natalie Imbruglia mit Torn aus dem Jahre 1998. Immer noch schön.

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4: 7.30 Uhr mittlerweile. An dieser Stelle erwarten Sie normalerweise die Schlagzeilen, doch diese müssen heute aufgrund eines Streiks im gesamten Bayerischen Rundfunk entfallen. Dieser Streik findet statt wegen einer Tarifauseinandersetzung. Die Sendungen des Programms hören sich deshalb auch hier auf Bayern 2 etwas anders an als gewohnt. Wie sehr sich das Kino derzeit verändert, kann man an der Erfolgsgeschichte des heute in Deutschland startenden Films Backrooms ablesen. Gedreht hat diesen Horrorfilm der gerade mal 20-jährige Regisseur Kane Parsons, dessen Kurzversion dieses Spielfilms auf YouTube vor 4 Jahren sage und schreibe 84 Millionen Mal gesehen worden ist. Die Gruselgeschichte geht auf ein viral gegangenes Bild auf einer Internetplattform zurück, das eine schier endlose, leere, gelb tapezierte, labyrinthische Raumlandschaft zeigt. In den Vereinigten Staaten spielte Backrooms in den Kinos seit seinem Start Ende Mai schon mehr als 200 Millionen US-Dollar ein, bei einem Budget von geschätzt gerade mal 10 Millionen US-Dollar. Vor allem die Gen Z liebt diesen Film. Nils Dams hat in San Francisco mit Besuchern dieses Films gesprochen.
5: Hallo?
6: Ich hasse Horrorfilme. Lass einen Horrorfilm anschauen.
7: Hallo?
6: Denn für mich gibt's nichts Schlimmeres, als mich absichtlich erschrecken zu lassen. Viele, die gleich mit mir ins Kino gehen, lieben das aber.
8: I don't know, I just want, it's just something fun to do.
6: Ich hab Spaß daran.
8: Ja.
7: Yeah. Ist da jemand?
6: Backrooms hat rund 10 Millionen Dollar gekostet, aber schon über eine Viertelmilliarde Dollar eingespielt.
9: I've seen like a trailer.
6: Ich habe den Trailer gesehen, das ist Horror und was Geheimnisvolles, das mag ich, auch weil das keine große Hollywood-Produktion ist. Wir unterstützen lieber einen neuen Film, sonst gibt's doch nur die x-te Fortsetzung und Remakes im Kino. Rex ist 25 und schon sehr gespannt. Er kommt aus San Jose, da spielt Backrooms auch. Eigentlich geht er kaum ins Kino, den Film muss er aber sehen. Ja, weil ich ein großer Fan von Backrooms bin. Der Film kommt nicht aus dem Nichts. Im Netz gibt es seit Jahren Backrooms-Geschichten. 2019 taucht in einem Internetforum ein Foto auf. Ein fensterloser Raum, surrende Neonlampen, gelbe Wände, gelber Teppich. Was könnte da wohl passieren?
10: Was ist das?
11: Genau das will ich herausfinden.
6: Tausende User schreiben an den Backrooms-Geschichten mit. 2022 lädt dann ein 16-Jähriger Backrooms-Videos bei YouTube hoch.
10: Okay. Oh, wonderful.
6: Es sind Clips wie dieser, Amateuraufnahmen. Eine Frau filmt, wie sie durch diese gelben Räume läuft, ganz alleine.
10: Hello?
6: Vielleicht ist sie doch nicht ganz allein. Diese Videos im Netz hat nicht nur Rex gesehen. Die haben Millionen gesehen. Es gibt viele Varianten und auch Videospiele. Das spiele ich seit Jahren. Die Backrooms-Geschichten sind für ihn auch eine Flucht aus dem Alltagshorror. Das ist was Fantastisches. Für mich ein Weg, der Realität zu entkommen. Ich muss jetzt endlich in den Film.
11: Ich habe einen Ort gefunden.
6: Okay, es geht los.
11: Zieh mich hoch!
6: Was hast du gesehen? Der 16-Jährige, der die YouTube-Clips gemacht hat, heißt Kane Parsons. Heute ist er 21. Er ist auch der Regisseur des Kinofilms, den wir gerade sehen. In einem Interview erklärt er seine Idee von Backrooms.
12: Office Space, something nebulous and very generic.
6: Mit Büroräumen sind viele vertraut, aber dahinter versteckt sich eine unendliche, übernatürliche Welt. Wenn du aus der Realität fällst, landest du dort, in dieser trostlosen, gelben Landschaft der Hölle.
12: Mono, yellow, drop ceiling hellscape.
6: Der Backrooms Kinofilm ist gut 100 Minuten lang.
13: Ey, was für ein verrückter Film.
6: Und was sagen die anderen?
5: It was pretty scary.
6: Ziemlich beängstigend. Das war so eine psychologische, verwirrende Art von Grusel. Wirklich clever gemacht, wirklich gut.
5: Really cleverly done.
13: It definitely wasn't as scary.
6: Definitiv nicht so gruselig, wie ich erwartet habe, aber es regt zum Nachdenken an.
8: 5 out of 10.
6: Für mich war es eine 5 von 10, nicht gruselig genug. Backrooms-Fan Rex ist ein bisschen enttäuscht.
14: Personally, I'm disappointed, but that's my own take.
6: So hätte ich das nicht gemacht, aber das ist meine Meinung. Das ist jetzt eben die Verrücktheit einer anderen Person, aber trotzdem interessant.
14: It was interesting. I don't know.
6: Und gibt es noch was, was die Deutschen wissen sollten, bevor sie den Film sehen?
5: Think about your childhood a little bit.
6: Denkt an Kindheitsängste, die spielen da eine Rolle. Bereitet euch darauf vor, vor Schreck aus den Sitzen zu springen.
15: Be prepared to jump out of your seat a few times.
5: Yeah.
11: Das ist wunderschön.
4: Der Film Backrooms, ab heute dann auch in den deutschen Kinos. Zu sehen, 7.35 Uhr, Sie hören Bayern 2 und streikbedingt hören uns heute auch die Hörerinnen und Hörer von BR Heimat zu. Auch wenn der Klimawandel in den Augen einiger ewig gestriger doch so dramatisch gar nicht ist, im Klimaphänomen El Niño, das im kommenden Jahr, das eben dieses kommende Jahr 2027 zum heißesten Jahr aller Zeiten machen könnte, zeigt er sich mit aller Wucht. Die Welt muss sich verstärkt für Extremwetterereignisse wappnen. Denn El Niño steht nach Angaben der Weltwetterorganisation wieder einmal vor der Tür.
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17: El Niño ist eine natürliche Klimaschwankung im tropischen Pazifik, die etwa alle 3 bis 4 Jahre vorkommt. Der Name geht auf peruanische Fischer zurück. Sie beobachteten schon im 19. Jahrhundert, dass sich in manchen Jahren um Weihnachten herum das Meer vor ihrer Küste ungewöhnlich erwärmt. Sie nannten das Phänomen nach dem Christkind, spanisch El Niño. Die Ursache ist eine natürliche Abschwächung der Passatwinde. Die treiben normalerweise warmes Oberflächenwasser weg von Südamerika nach Westen, Richtung Indonesien und Australien. Im Pazifik vor Südamerika steigt infolgedessen kaltes Tiefenwasser auf. Bei El Niño schwächen sich die Passatwinde ab. Das warme Wasser staut sich im zentralen und östlichen Pazifik. Der Ozean dort wird deutlich wärmer und gibt mehr Wärme an die Atmosphäre ab. An Teilen der Pazifikküste Südamerikas, in Peru und Ecuador, steigt das Risiko von Starkregen und Überschwemmungen. In Südostasien und Australien dagegen kommt es zu Trockenheit. Dort steigt das Risiko von Extremhitze, Dürren und Waldbränden.
4: In der Forschungsgemeinschaft wird über einen Super-El Niño derzeit spekuliert. Über das Klimaphänomen und seine Auswirkungen rede ich jetzt mit Mujib Latif. Er ist Klimaforscher und Meteorologe, Professor am Helmholtz-Zentrum für Ozeanforschung in Kiel. Guten Morgen, Professor Latif.
18: Guten Morgen.
4: Grundsätzlich ist ja festzuhalten, das haben wir gerade gehört, es ist ein natürliches Phänomen, eine natürliche Schwankung, das regelmäßig auftritt. Aber dieses Phänomen tritt in jüngster Vergangenheit häufiger auf als ehedem. Seit dem letzten El Niño 2023/24 sind erst 2 Jahre vergangen. Der Abstand zum El Niño davor waren 7 Jahre. Verstärkt der Klimawandel dieses Phänomen?
18: Das ist möglich, aber im Moment kann man das nicht nachweisen, weil, wie Sie es gerade gesagt haben, die Spannbreite der Ereignisse, die ist doch ziemlich groß. Also sowohl was die Wiederkehrwahrscheinlichkeit angeht, 2 bis 7 Jahre, dazwischen liegt es irgendwo, aber auch was die Stärke angeht. Das heißt, es gibt relativ schwache Ereignisse, starke Ereignisse und auch sehr starke Ereignisse. Und das, was uns wahrscheinlich jetzt ins Haus steht, ist nach den Vorhersagen der Klimamodelle ein tatsächlich sehr starkes Ereignis, so wie sie vielleicht nur ein paar Mal im Jahrhundert vorkommen.
4: Sie müssen das ja, so stelle ich es mir zumindest vor, quasi extrapolieren, um genauere Prognosen machen zu können. Woran können Sie das ablesen, dass es jetzt eben deutliche Anzeichen für einen stärkeren El Niño geben wird?
18: Nun, im Prinzip ist es wie auch bei der Wettervorhersage, nur nicht mit Wettervorhersagemodellen, sondern mit Klimamodellen. Das heißt, wir betrachten längere Zeiträume. Was wir also erstmal brauchen, sind Beobachtungen. Und nicht nur Beobachtungen von der Oberfläche, also was passiert an der Meeresoberfläche, sondern vor allen Dingen auch Beobachtungen in der Tiefe. Weil die ersten Zeichen, die zeigen sich tatsächlich in der Tiefe, in den oberen 300 Metern, denn da staut sich so allmählich die Wärme auf und die wird dann während eines El Niño-Ereignisses dann an die Oberfläche kommen und dann an die Atmosphäre abgegeben. Und das ist ein guter Test für unsere Klimamodelle, die wir ja auch für Fragen der globalen Erwärmung zum Beispiel benutzen. Ja, mit diesen Daten können wir die Klimamodelle füttern und dann rechnen die tatsächlich in die Zukunft, wie es eben auch für kurze Zeiträume die Wettervorhersagemodelle machen. Nur jetzt haben wir natürlich auch ein Ozeanmodell dabei, nicht nur ein Wettermodell.
4: Lassen Sie uns über die Folgen von El Niño reden. Die klingen ja, nach dem, was man alles so hört, dramatisch, von Überschwemmungen bis hin zu Dürren, Hitzewellen, Waldbränden. Der Globus wird allerdings sehr unterschiedlich davon betroffen sein, unterschiedlich stark. Stimmt es, dass Mitteleuropa eher weniger stark von den Effekten, die El Niño zeitigt, betroffen sein wird?
18: Ja, das ist richtig. Die Hauptauswirkungen, die sind tatsächlich in den Tropen, insbesondere im indopazifischen Raum, so wie wir es da gerade in dem Einspieler auch gehört haben. Aber dann ist tatsächlich auch Nordamerika betroffen und Kalifornien. Es gibt ja diesen berühmten Song, It Never Rains in Southern California. Das stimmt dann so nicht. Bei El Niño steigt die Wahrscheinlichkeit doch für heftige Regenfälle in Kalifornien. Und auch Kanada ist noch betroffen. Dort hat man dann im Allgemeinen sehr, sehr milde Winter, die man sonst dort nicht findet. Und auch auf der Südhalbkugel gibt es Auswirkungen, also die bis nach Afrika, bis nach Südafrika reichen, die dann unter einer ziemlichen Dürre zu leiden haben werden.
4: Wenn wir jetzt nochmal auf die mitteleuropäischen Breiten, also unsere Breiten schauen, dann heißt es, es müsse wohl mit kälteren und nasserem Wetter als üblich gerechnet werden, aber das sei es dann auch schon mehr oder minder. Allerdings muss man dann ja auch in Rechnung stellen, die wirtschaftlichen Folgen werden natürlich auch bei uns direkt zu spüren sein. Schlechtere Ernten im Pazifikraum führen zu höheren Preisen für Zucker, Kaffee und Kakao.
18: Genau, so ist es. Also ich glaube, es wird nicht so sein, dass wir im Winter in den Himmel blicken und sagen, oh, es ist El Niño. Ja, man kann das zwar statistisch nachweisen, dass unsere Winter dann tendenziell vielleicht etwas kälter ausfallen, aber man muss eben auch sehen, wir sind ja mitten in der globalen Erwärmung schon drinne, sodass die Wahrscheinlichkeit für milde Winter ohnehin sehr, sehr hoch ist. Und wenn dann vielleicht die Tendenz etwas in die andere Richtung geht, dann werden wir es wahrscheinlich gar nicht merken. Aber wichtig sind eben diese wirtschaftlichen Auswirkungen. Ich erinnere mich noch sehr gut zu Beginn meiner Forschungstätigkeit in den 80er Jahren des letzten Jahrhunderts hatte ich Besuch von jemandem von der Firma Henkel und die wollten gerne solche Ereignisse vorhersagen und haben gefragt, habt ihr vielleicht Modelle, mit denen wir das machen können, weil die haben das eben gemerkt, ja, dass dann die Preise explodiert sind für bestimmte Produkte und das wollten die natürlich, darauf wollen sie sich einstellen und dann rechtzeitig bestimmte Produkte eben einlagern.
4: Eine Frage habe ich noch, Professor Latif, und zwar, welche Folgen so ein Phänomen wie El Niño dann für die Tierwelt unter Umständen hat? Kann man das sagen?
18: Ja, das kann man sagen. Die sind sehr, sehr vielfältig. Es fing ja an, also als man gemerkt hat, dass es hier so etwas wie El Niño gibt, das waren ja die Küstenfischer vor Peru und die haben ja gemerkt, dass das Wasser warm wurde und die haben eben auch gemerkt, dass es dann zu Fischsterben gekommen ist, ja, oder dass die Fische überhaupt gar nicht mehr gekommen sind. Also da ist eine Auswirkung, aber insgesamt muss man sagen, sind die Auswirkungen auf die Ökologie sowohl im Meer als auch auf Land sehr, sehr groß und sehr vielfältig, sodass man das jetzt in ein paar Sekunden nicht zusammenfassen kann.
4: Das sagt der Klimaforscher, Meteorologe und Ozeanograf Mojib Latif aus Kiel. Ich freue mich immer, wenn ich mit meiner Geburtsstadt Kiel telefonieren kann und mit Ihnen insbesondere. Professor Latif, ich danke Ihnen sehr für Ihre Zeit.
18: Sehr gerne.

0: Das war Bobby Womack, 7.47 Uhr gleich.
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0: Der bekannteste Titan der Gegenwart ist wohl Oliver Kahn, der zu seiner aktiven Torwartzeit ja von Freund und Feind eben so genannt worden ist. Titan. Einer der noch etwas interessanteren Titanen aus diesem Göttergeschlecht der griechischen Mythologie aber, das war Atlas, der den Sternenhimmel auf seinen Schultern trug und der so über Umwege zum Namensgeber wurde all der modernen Kartenwerke, Weltatlas, Weinatlas, Sprachatlas. Bei uns in Bayern gibt es seit heute den Kulturatlas und über den rede ich jetzt mit Rebecca Zimmermann von der Stiftung Kulturzukunft Bayern. Guten Morgen.
2: Guten Morgen, Herr Korten.
0: Frau Zimmermann, Ihr neuer Kulturatlas wird ja kein Adressverzeichnis und keine Karte mit zum Beispiel Kinostandorten sein. Wenn er das nicht ist, was ist er dann?
2: Natürlich wird der Kulturatlas Bayern auch eine Karte mit Kulturakteurinnen und Kulturakteuren, Veranstaltungsorten etc. Aber tatsächlich ist er vor allem ein Arbeitsinstrument für all diejenigen, die in Bayern Kultur machen. Also kein Verzeichnis zum Nachschlagen zwangsläufig, sondern vorrangig eine Plattform, die konkrete Probleme löst. Zum Beispiel, wo finde ich passende Förderungen? Wer macht ähnliche Arbeit wie ich? Mit wem kann ich mich vernetzen? Wo finde ich Antworten auf zum Beispiel Fragen wie GEMA, Klimabilanzierung, also so typische Alltagsfragen im Kultursektor? Kein Kalender fürs Publikum allerdings, sondern wirklich eine Infrastruktur für die, die das Programm überhaupt erst möglich machen hier in Bayern.
0: Sie nennen es die digitale Plattform für Kulturschaffende in Bayern. Für die Kreativen mag das jetzt ein gutes Tool sein. Sie sagen es gerade, hat denn auch der normale Konsument von Kultur, der Theatergänger, der Kinogänger, was auch immer, der Museumsbesucher, die Konzertbesucherin auch etwas davon?
2: Ja, tatsächlich. Erstmal indirekt aber. Denn wenn es ein kleines Kino schneller schafft, richtige Förderung zu finden oder das Tanztheater schnell Geld auffindet, Know-how findet, Wissen findet, dann ist allen geholfen. Und das führt natürlich dazu, dass das Angebot vielfältig bleibt. Kooperationen sind schneller gefunden. In dem Sinne, für den Konsumenten, wenn ich so nennen darf, für den Kulturinteressierten, wirkt der Kulturatlas im Hintergrund. Und was vorne aber ankommt, ist eine bleibende, lebendige, vielfältige Kulturlandschaft. Ja. Aber nochmal, wie gesagt, nicht ein Veranstaltungskalender oder Premieren oder Tanzaufführungen, die da zu finden sind.
0: Ja, das Projekt Kulturatlas hat viel Kulturverstand mit an Bord. Unter anderem macht Max Wagner bei Ihnen mit, der viele Jahre lang den Münchner Gasteig geleitet hat. Immerhin ja das größte Kulturzentrum Europas. Was für ein Bedarf besteht in Bayern insgesamt an einer solchen Plattform? Was würden Sie sagen?
2: Ja, der Bedarf ist groß. Wir haben ganz viele Workshops gemacht, mit ganz vielen Kulturakteuren und Kulturakteuren gesprochen. Es geht vor allen Dingen um das Bedürfnis, sich spartenübergreifend zu vernetzen und Ressourcen schneller zu finden. Da ist so ein Zeitverlust, der entsteht, wenn man ewig sucht nach Förderungen, nach Wissen, nach Kooperationspartnern. Und das ist hier was, was der Kulturatlas auch anbietet und wo er auch eine gewisse Lücke schließt, nämlich als Plattform für die Kulturakteurinnen und Kulturakteure zur Vernetzung, zur Übersicht, zum Know-how-Transfer und natürlich, um schnell Förderung zu finden. Und das ist ja immer und überall ein ganz großes Thema.
0: Und man findet das Ganze im Netz unter welcher Adresse?
2: Unter www.kulturatlas-bayern.de.
0: Das sagt Rebecca Zimmermann von der Stiftung Kultur Zukunft Bayern über den neuen Kulturatlas Bayern. Frau Zimmermann, ich danke Ihnen sehr für Ihre Zeit.
2: Ich danke Ihnen. Auf Wiederhören.
0: Und jetzt ist es 7.51 Uhr. Hier kommen die Kings, eine queere Band aus New York. Wake Up Scared.

0: die Kings. Die Presseschau, die Sie sonst an dieser Stelle auf Bayern 2 erwartet im Programm, entfällt heute. Wie Sie in den Nachrichten sicherlich schon gehört haben, wird heute beim Bayerischen Rundfunk wegen einer Tarifauseinandersetzung gestreikt. Die Sendungen unseres Programms hören sich deshalb auch hier auf Bayern 2 etwas anders an als gewohnt.
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Das war Danger Dan mit Die meisten meiner Freunde. 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Es wird gestreikt heute im Bayerischen Rundfunk. Streikbedingt hören die Hörerinnen und Hörer von BR Heimat heute hier auf Bayern 2 mit zu.

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1: Acht Uhr, die Nachrichten des Bayerischen Rundfunks mit Gudrun Skupin. Die Übersicht. USA und Iran unterzeichnen Rahmenabkommen früher als erwartet. Beim BR führt ein Warnstreik zu Änderungen im Programm. Laut UN sind in Afrika Millionen Menschen von Extremwetter betroffen. Das Wetter in Bayern, viel Sonne, maximal 28 bis 34 Grad. Versailles. Die USA und der Iran haben früher als erwartet ein Rahmenabkommen zum Ende des Krieges unterzeichnet. US-Präsident Trump unterschrieb die Vereinbarung am Abend nach dem G7-Gipfel bei einem Essen mit Frankreichs Präsident Macron in Schloss Versailles. Der Iran bestätigte die separate Unterschrift von Präsident Pezeshkian. Das Abkommen soll sofort in Kraft getreten sein. Die Vereinbarung, die von beiden Seiten veröffentlicht worden ist, sieht ein sofortiges Ende des Krieges an allen Fronten vor, also auch im Libanon. Der Iran öffnet demnach die Straße von Hormus so wörtlich unverzüglich für den Schiffsverkehr. Die USA wiederum heben ihre Seeblockaden auf. Nach dem sogenannten Memorandum of Understanding sollen die internationalen Sanktionen gegen den Iran aufgehoben werden. Der Zeitplan dafür ist aber Bestandteil der anstehenden 60-tägigen Verhandlungen über ein endgültiges Abkommen beider Seiten. München. Beim Bayerischen Rundfunk läuft seit der Früh der Warnstreik der Gewerkschaften. Verdi, Bayerischer Journalistenverband und Unisono haben im Tarifkonflikt dazu aufgerufen, die Arbeit bis morgen um 1 Uhr in der Früh ruhen zu lassen. Bis dahin kommt es zu Einschränkungen und Änderungen im Programm. Die Gewerkschaften sind unzufrieden mit dem aktuellen Angebot und wollen mit dem Warnstreik den Druck vor der nächsten Verhandlungsrunde Anfang Juli erhöhen. Brockdorf. Der voraussichtlich letzte Transport von radioaktiven Abfällen aus dem britischen Sellafield hat das Zwischenlager in Schleswig-Holstein erreicht. Das hat die Gesellschaft für Nuklearservice verkündet, die für die Abwicklung zuständig war. Die 7 Castor-Behälter bleiben nun in Brockdorf, bis ein Atommüllendlager in Deutschland gefunden wird. Bei den radioaktiven Abfällen handelt es sich um Überreste von Brennelementen aus deutschen Kernkraftwerken, die in Großbritannien aufgearbeitet wurden. Deutschland hat sich völkerrechtlich zur Rücknahme verpflichtet. Genf. Von den Folgen von Extremwetter sind in Afrika laut UN-Klimabericht mindestens 13 Millionen Menschen betroffen. Wie die Weltorganisation für Meteorologie in der Früh in Genf mitteilte, sind mehr als 3000 Todesopfer auf Wetterfolgen zurückzuführen. Als Beispiele werden in dem Bericht schwere Überschwemmungen in Nigeria mit über 200 Toten genannt und ein Hochwasser im Kongo mit 160 Opfern. Von Dürre waren demnach im vergangenen Jahr mehr als 8,5 Millionen Menschen in Ostafrika betroffen. Nach Angaben der UN-Experten erwärmt sich der afrikanische Kontinent schneller als die Erde im Ganzen. Sie weisen auf die Bedeutung von Frühwarnsystemen hin und fordern koordinierte Maßnahmen zum Schutz von Menschenleben und Lebensgrundlagen. Stuttgart. Ein Kleinkind ist in der Nähe der baden-württembergischen Landeshauptstadt tot in einem Auto gefunden worden. Wie die Polizei am Abend mitteilte, hat die Mutter ihr 20 Monate altes Mädchen am Nachmittag in Schorndorf im Wagen vergessen. Erst nach mehreren Stunden habe sie nach ihrem Kind geschaut. Das Mädchen ist noch vor Ort gestorben. In der Region lagen die Temperaturen gestern bei Werten über 25 Grad. Zum Fußball. Bei der Weltmeisterschaft sind nun alle Teams in den Titelkampf gestartet. Kolumbien hat in der Früh Neuling Usbekistan mit 3:1 besiegt. Außerdem gewann Ghana 1:0 gegen Panama. Zuvor hat sich Mitfavorit England 4:2 gegen Kroatien durchgesetzt. Harry Kane vom FC Bayern traf dabei gleich zweimal. Die Portugiesen um Kapitän Cristiano Ronaldo sind gegen die Demokratische Republik Kongo nicht über ein 1:1 hinausgekommen. Das Wetter in Bayern. Viel Sonnenschein, maximal 28 bis 34 Grad. Im Tagesverlauf einige Quellwolken, aber meist trocken. Kommende Nacht sternenklar, 21 bis 13 Grad. Von morgen bis Sonntag teils sonnig, teils wolkig. Im Tagesverlauf sind kräftige Hitzegewitter möglich, bei 30 bis 37 Grad. Es ist 8:05 Uhr. Zur Verkehrslage A3 Würzburg Richtung Nürnberg. Zwischen Geiselwind und Schlüsselfeld 9 Kilometer Stau nach einem Unfall. A3 Nürnberg Richtung Passau. Zwischen Kreuz Regensburg und Regensburg-Universität Stau nach einem Lkw-Unfall. A9 Nürnberg Richtung München. Zwischen Garching Süd und Frankfurter Ring 7 Kilometer Stau. A92 Deggendorf Richtung München. Zwischen Wörth an der Isar und Landshut-Essenbach 4 Kilometer Stau. Und A99 Westumfahrung München Richtung Nürnberg zwischen dem Dreieck München Südwest und Dreieck Allach 9 Kilometer Stau. Soweit dieser Service.
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3: Am Mikrofon Knut Kortzen. Ich wünsche Ihnen einen guten Morgen. Wie Sie gerade in den Nachrichten haben hören können, wird heute beim Bayerischen Rundfunk wegen einer Tarifauseinandersetzung gestreikt. Die Sendungen hören sich deshalb auch hier bei uns in Bayern 2 etwas anders an als gewohnt. Beim Gipfeltreffen der Europäischen Union heute Abend in Brüssel soll es um eine härtere Handelspolitik gegenüber der Volksrepublik China gehen. Sebastian Roloff, Co-Vorsitzender der Bayern SPD und wirtschaftspolitischer Sprecher der Sozialdemokratischen Bundestagsfraktion, erhofft sich von diesem Treffen eine Stärkung der deutschen Position.
4: Deutschland und Europa müssen dafür sorgen, dass es einen Absatzmarkt für die eigenen Produkte gibt. Das bedeutet, dass die eigenen Produkte, seien es Auto, seien es Stahl etc., in Europa gekauft werden, was man nicht nur dem Markt überlassen kann.
3: Soweit Sebastian Roloff über die Erwartungen deutscher Politiker an diesen EU-Gipfel in Brüssel heute gleich mehr.
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3: Wir legen los mit Indie-Pop aus Schweden von Peter Björn und John, Young Folks.

0: Young Folks von Peter, Björn und John. Der Song landete bei Erscheinen 2006 nur auf Platz 31 in Deutschland, aber dank Einsätzen in der Werbung und in Filmen sowie Serien hat dieser Song inzwischen über 1 Milliarde Streams auf den verschiedenen Plattformen gesammelt und gehört damit zu den erfolgreichsten Songs der 2000er Jahre. 8.10 Uhr, Sie hören Bayern 2. Im kommenden Jahr wird sie 100 Jahre alt, die Schufa. Ein Kürzel, das bei denen, die sich einmal verschuldet haben, Ängste auslösen mag. Denn diese Schutzgemeinschaft für Absatzfinanzierung ist eine Wirtschaftsauskunftei.
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2: Die Schufa ist ein privatwirtschaftliches Unternehmen, das die Kreditwürdigkeit von 68 Millionen Privatleuten und 6 Millionen Unternehmen in Deutschland bewertet. Sie ist seit dem Jahr 2000 eine Aktiengesellschaft und ging aus der bereits 1927 gegründeten Schutzgemeinschaft für Absatzfinanzierung hervor. Ihre Aktionäre sind vor allem Banken. Rund 300.000 Bonitätsanfragen beantwortet die Schufa täglich. Zur Bewertung zieht sie Daten über die Menge der Kredite, Probleme bei der Rückzahlung, aber auch zum Umzugsverhalten heran. Eine schlechte Schufa-Bewertung kann im Alltag zu Problemen bei Wohnungsmiete, Telefon oder Kreditverträgen führen, ohne dass der Betroffene weiß, welche Daten zu der Bewertung führen. Kritiker werfen der Schufa vor, intransparent, fehleranfällig und schlecht kontrolliert zu sein.
0: Und heute beschäftigt sich der Bundesgerichtshof in Karlsruhe mit mehreren Verfahren und Klagen gegen die Schufa, weil diese Auskunftei gar nicht so auskunftswillig ist, wenn es um sie selbst geht, um die Frage nämlich, wie sie die Kreditwürdigkeit einzelner Personen ermittelt. Deshalb fordern Verbraucherschützer mehr Transparenz über den sogenannten Schufa-Score. Darüber rede ich jetzt mit dem Schufa-Experten Dieter Korczak, der seit mehr als 30 Jahren zahlreiche Gutachten und Studien zum Thema Kreditvergabe

0: und sogenanntes Scoring für Bundesministerien und öffentliche Einrichtungen durchführt. Guten Morgen, Herr Korczak.
1: Guten Morgen, Herr Korting.
0: Wie mich die Schufa einstuft, kann mein Leben ja stark beeinflussen, ob ich einen Kredit erhalte, einen Mobilfunkvertrag oder wie gehört eine Mietwohnung. Müssen für eine so mächtige Organisation, wie die Schufa es ist, dann nicht auch besondere Transparenzvorschriften gelten?
1: Da sollten besondere Transparenzvorschriften gelten und wir haben schon 2008 in einem unserer Gutachten gefordert, dass die Schufa und die Berechnungsverfahren eigentlich durch eine staatliche, unabhängige Prüfinstanz geprüft werden. Das passiert bis heute nicht, weil die Schufa sich immer auf ihr betriebswirtschaftliches Geheimnis zurückzieht.
0: Allerdings hat die Schufa ja schon einen neuen Score eingeführt, wenn ich richtig informiert bin, im März, der angeblich transparenter und kostenlos abrufbar ist. Reicht das nicht?
1: Ja, der neue Score ist wirklich sehr gut. Wir haben ja auch in diesem genannten Gutachten 2008 gefordert, dass man eigentlich nur 8 Kriterien braucht, um eine Kreditwürdigkeit prüfen zu können. Damals wurden teilweise 100, 120 Kriterien eingesetzt, die wirklich nicht nachvollziehbar waren, was ihre Sinnhaftigkeit angeht. Und jetzt arbeitet die Schufa mit 12 Kriterien und diese Reduktion, die ist wirklich gut, das begrüße ich sehr. Und sie erläutert diese Kriterien auch, die Kategorien und auch, wie man Punkte erzielt. Und da ist also schon eine anerkennenswerte Verbesserung erfolgt.
0: Der Schufa-Score ist zum Beispiel ja dann besser, wenn man schon länger an ein und derselben Adresse gemeldet ist oder schon möglichst lange dieselbe Bankverbindung hat. Ein häufiger Kritikpunkt ist ja, dass das Menschen benachteiligt, die zum Beispiel beruflich bedingt häufig umziehen müssen oder die jung sind und dadurch logischerweise noch nicht seit 20 Jahren ihr Girokonto haben. Stimmt das?
1: Ja, das stimmt absolut und deshalb sind wir auch immer dagegen gewesen, dass man dieses sogenannte Geoscoring einsetzt, denn es gibt einfach berufliche Umstände, aus denen heraus man häufig umziehen muss und das wird ja in der beruflichen Karriere auch als positiv zumeist bewertet und die Wohnung sagt nun wirklich nichts aus, das ist wirklich schade, dass die Schufa nach wie vor das Kriterium hat, wie lange man an seiner aktuellen Adresse lebt. Es gibt ja auch Lebensveränderungen durch Scheidung. Und man bekommt also einen hohen Score, wenn man seit mindestens 20 Jahren unverändert an demselben Wohnort, an derselben Adresse lebt. Und das hat für uns überhaupt keinen Aussagewert.
0: Beim gerade gefallenen Wort Scheidung hat sich irgendwie die Tonqualität der Leitung verschlechtert, aber das macht nichts. Wir verstehen Sie trotzdem, Herr Korczak. Deshalb noch eine letzte Frage. Was erhoffen Sie sich vom jetzt bevorstehenden BGH-Urteil?
1: Ich erhoffe mir da nicht so sehr viel, muss ich ehrlich gestehen. Denn eine der Anforderungen oder der Wünsche ist ja, dass die Schufa ihre ganz konkreten Berechnungsverfahren offenlegt und das wird sie nach meiner Erfahrung nicht machen. Es ist vielleicht für die Kläger interessant zu sehen, was da in der Vergangenheit passiert ist, weil man ja nach wie vor auch in dem neuen Score von der Schufa schlechtere Punktwerte bekommt, wenn man also irgendwann mal eine offene Zahlungsstörung hat und da das ist nach wie vor ja ein Hindernis für einen sogenannten frischen Start in das Wirtschaftsleben, das ja von allen gewünscht wird.
0: Das sagt der Finanzwissenschaftler und Schufa-Experte Dieter Korczak. Herr Korczak, ich danke Ihnen für Ihre Zeit.
1: Ja, bitte, gern geschehen.
0: 8:17 Uhr.

0: Das war die junge Brasilianerin Mari Frois. 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Kaum ist der eine Gipfel vorbei, folgt schon der nächste. Es ist ein reines Gipfelhopping. Heute Abend um 18 Uhr startet der kurze EU-Gipfel in Brüssel, der morgen dann mit einem Mittagessen beendet werden soll. Und beim Europäischen Rat hofft die EU-Kommission auf ein Mandat der Staats- und Regierungschefs für eine härtere Handelspolitik gegenüber China. Denn staatlich subventionierte chinesische Hersteller drängen mit ihren Produkten immer stärker auf den europäischen Markt. Doch während Frankreich und einige andere EU-Mitglieder den europäischen Markt stärker abschotten wollen, bremst die deutsche Bundesregierung. Wie sollte Deutschland sich positionieren? Ruth Kirchner.
1: Ein deutsch-chinesisches Business-Forum vergangene Woche in Berlin. Vor Industrievertretern spricht Chinas Vize-Handelsminister Ling Ji. Die zentrale Botschaft: Exportweltmeister China ist zugleich die zweitgrößte Importnation der Welt nach den USA. Wie zum Beweis ruft Ling Unternehmensvertreter auf, die Interesse an Produkten aus Deutschland signalisieren. Was der Vizeminister nicht sagt: China kauft immer weniger Autos, Maschinen oder Chemieprodukte made in Germany. Chinesische Unternehmen produzieren vieles längst selbst, staatlich subventioniert und deutlich billiger, und drängen massiv auf den europäischen Markt. Heimische Firmen können kaum mithalten. Absatzmärkte brechen weg, warnt Sebastian Roloff, wirtschaftspolitischer Sprecher der SPD im Bundestag.
2: Das ist sehr bedrohlich für uns und damit muss man umgehen.
1: Nur wie? Die Regierungskoalition ist sich uneins. Roloff plädiert für mehr Schutz des europäischen Marktes.
2: Deutschland und Europa müssen dafür sorgen, dass es einen Absatzmarkt für die eigenen Produkte gibt. Das bedeutet, dass die eigenen Produkte, seien es Auto, seien es Stahl etc., in Europa gekauft werden, was man nicht nur dem Markt überlassen kann.
1: Auch die EU-Kommission wirbt für einen härteren Kurs. Etwa Quoten für europäische Produkte bei öffentlichen Ausschreibungen, mehr Ausgleichszölle, insgesamt stärkere Beschränkung für die Konkurrenz aus Fernost. Wirtschaftsministerin Katharina Reiche, CDU, bleibt zurückhaltend. Sie setzte bei ihrer China-Reise im Mai ganz auf Dialog.
3: Wir werben in Brüssel also für einen balancierten Ansatz, wirksame Schutzinstrumente und gleichzeitig Offenheit für den Export.
1: Denn China bleibt wichtig. Rund 2000 deutsche Unternehmen sind dort vertreten. Gleichzeitig ist Deutschland auf seltene Erden, Halbleiter und Komponenten aus China angewiesen. Die Bundesregierung will Peking daher nicht verärgern. Kanzler Merz wies in seiner Regierungserklärung zwar auf die schwierige Lage der Industrie hin, blieb bei konkreten EU-Maßnahmen aber vage.
4: Wir schützen unsere Interessen und unsere Wirtschaft gegen wettbewerbsverzerrende Handelspraktiken anderer Staaten.
1: Andere europäische Staats- und Regierungschefs sind deutlich offensiver. Frankreichs Präsident Macron warnt vor einem chinesischen Tsunami und fordert gemeinsam mit Italien, Spanien und den Niederlanden schärfere Maßnahmen. Deutschland hat sich der Initiative nicht angeschlossen. Sandra Detzer, wirtschaftspolitische Sprecherin der Grünen, sagt, die Koalition darf nicht länger bremsen.
5: Unsere Erwartung ist ganz klar an die Bundesregierung, dass sie jetzt beim anstehenden Rat ein Treiber ist für effektiven Handelsschutz und für den Schutz gerade unseres Mittelstandes. Denn das ist wirklich eine Überlebensfrage für viele Unternehmen, auch in Deutschland und Europa.
1: Auch aus der CSU kommt der Appell, sich klarer zu positionieren. CSU-Europapolitiker Manfred Weber sagt, entweder wir wehren uns oder China macht Teile unserer Industrie platt.
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0: Und wir blicken jetzt nach Albanien. Es fing an mit dem Plan für ein Luxusbauprojekt mit einem Zaun und einem Bagger. Und nun sind seit fast 3 Wochen die Menschen auf der Straße. Was als Protest im Naturschutzgebiet begonnen hat, findet mittlerweile täglich mit Tausenden, oft Zehntausenden Personen in Tirana statt. Die Wut bei den sogenannten Flamingo-Protesten richtet sich gegen die Regierung. Der Rücktritt von Premierminister Edi Rama, der mit absoluter Mehrheit regiert und seit 2013 im Amt ist, wird gefordert. Aber auch den Oppositionsführer Sali Berisha haben die Demonstranten kein großes Vertrauen. Wie wird es mit den Protesten also weitergehen? David Freches.
10: Es beginnt Ende Mai an einem Strand in Südalbanien mit Zusammenstößen zwischen Polizei, Sicherheitskräften und Demonstranten. Daraus geworden ist mittlerweile ein täglicher Protest in Tirana, zu dem jeweils tausende Menschen kommen. Der Auslöser ist ein sehr umstrittenes Bauprojekt für ein luxuriöses Urlaubsresort und einen Yachthafen. Der amerikanische Investor Jared Kushner ist daran beteiligt. Er ist der Ehemann von Donald Trumps ältester Tochter Ivanka Trump. Für dieses Bauprojekt soll nicht nur die unbewohnte Insel Sazan ausgebaut werden, sondern auch ein Stück Festland gegenüber, der Strand bei Svernets, ganz in der Nähe der Nata-Lagune. Diese Lagune ist ein wichtiges Rastgebiet für Flamingos, die zum Wappentier der Proteste geworden sind und ihnen den Spitznamen verpasst haben. Aber wer sich unter den Menschen dort umhört, erfährt: Es geht nicht mehr nur um Umweltschutz.
11: To free Albania.
12: Wir sind hier, um Albanien zu befreien. Wir haben tausende Probleme. Bildung, Gesundheit, mit diesem System ist alles falsch.
10: Wir protestieren für ein Land, das sie uns wegnehmen wollen. Irgendwelche Milliardäre wollen das Land und die Insel kaufen. Wir protestieren gegen die Regierung, gegen die Opposition, für die Natur und für ein besseres Land.
13: To change the country for the best.
10: Auf der Straße fordern viele Menschen, dass Edi Rama zurücktreten soll. Er ist seit 2013 Premierminister und seine sozialistische Partei regiert mit absoluter Mehrheit. Auf die Proteste hat er zuletzt harsch reagiert. Und er sorgte für Verwirrung mit Andeutungen, dass es überhaupt kein Bauprojekt gäbe, obwohl Trump-Tochter Ivanka offen darüber spricht.
14: Ich arbeite gemeinsam mit meinem Mann an einem außergewöhnlichen Projekt. Eine wunderschöne Privatinsel im Mittelmeer. Direkt gegenüber besitzen wir außerdem einen 8 Kilometer langen Küstenabschnitt. Eine wunderschöne Halbinsel mit einer Lagune auf der einen Seite und dem Meer auf der anderen. Mit herrlichen weißen Sandstränden.
10: Edi Rama verteidigt sich damit, dass die Insel in Staatsbesitz sei. Und die Proteste gingen von falschen Informationen aus, nach dem Motto, es gebe bislang weder für die Insel Sazan noch die Nata-Lagune Bauanträge. In meinem Land hat vor kurzem ein Vorschlag zur Entwicklung des Küstentourismus einen internationalen Sturm der Entrüstung ausgelöst. Die drohende Umweltkatastrophe wurde als erwiesene Tatsache präsentiert. Was das letztlich offenbart, ist Folgendes: Empörung generiert Millionen von Klicks, bevor die Fakten auf dem Tisch waren. Die Äußerungen von Edi Rama sorgen bislang nicht dafür, dass die Proteste nachlassen. Auffällig ist, dass die Menschen dort sowohl die Regierung als auch die Opposition kritisieren, unterschiedlich alt sind oder politisch ticken. Ben Andoni analysiert im Fernsehen in Albanien die politische Lage im Land. Er sagt, die Proteste gehen bis mindestens Ende des Monats weiter. Ein Problem könnte aber sein, dass die Leute dort so heterogen sind. Das Problem ist bisher, dass die verschiedenen Gruppen, die sich als Organisatoren bezeichnen, weit auseinanderliegen. Es fehlt eine Führungspersönlichkeit, die den Protest tragen und ihm eine klare Richtung geben kann. Dieser Protest hat weder eine logische noch eine ideologische Linie. Das erschwert den Verlauf.
0: 8:28 Uhr mittlerweile. Sie hören Bayern 2 und an dieser Stelle erwarten Sie im regulären Programm normalerweise um 8:30 Uhr die Schlagzeilen, aber Sie werden es mitbekommen haben, wegen einer Tarifauseinandersetzung wird derzeit gestreikt im Bayerischen Rundfunk und deshalb entfallen diese besagten Schlagzeilen.

Budapest. Das war ein großer Hit 2014 von George Ezra. Aber George Ezra hat seine Musikerkarriere offenbar an den Nagel gehängt. Zuletzt, so ist zu hören, hat er 2021 seine Heimat Großbritannien vom südlichsten bis zum nördlichsten Punkt durchwandert. Was ja auch was Schönes ist. Und vielleicht ist George Ezra bei dieser Gelegenheit bei seiner Wanderung auch an der legendären Robin Hood-Eiche vorbeigekommen. Diese uralte, mit der Robin Hood-Legende natürlich eng verflochtene Eiche ist abgestorben, so wird gerade gemeldet. Der rund 1200 Jahre alte Baum im englischen Sherwood Forest hat vermutlich sein Ende gefunden, nachdem er in diesem Frühjahr keine Blätter mehr ausgetrieben hat. Warum erzähle ich das? Weil ich gleich verabredet bin mit einem Dendrologen, einem Baumbiologen, und wir reden über den ältesten deutschen Baum. Der nämlich steht im Oberallgäu, ist eine uralte Eibe, keine Eiche, eine Eibe, 1100 Jahre. Das ist ihr geschätztes Alter. Darum geht's dann gleich bei uns hier im Programm auf Bayern 2. Vorher aber Virginia, jetzt ein ganzer Sommer.

0: Sommer.
1: 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Bäume stehen für Beständigkeit, auch dafür, Stürmen zu trotzen, die über uns hinwegfegen mögen, für ein Verwurzeltsein in der Landschaft. Werden Bäume sehr alt, hunderte von Jahren alt, laden sie ein zu Spekulationen darüber, wer wohl alles schon unter ihnen gerastet und geweilt haben könnte. In meiner Heimat stehen zum Beispiel einige solcher knorriger Eichen. Und im Oberallgäu steht eine Eibe, die 1100 Jahre alt sein dürfte. Sie ist der älteste uns derzeit bekannte Baum Deutschlands und gerade erst offiziell von der Deutschen Dendrologischen Gesellschaft zum Nationalerbe ausgerufen worden. Ich rede darüber jetzt mit Andreas Roloff. Er ist Leiter des Deutschen Bauminstituts an der TU Dresden und Seniorprofessor für Forschung und Wissenstransfer zur Baumbiologie. Guten Morgen.
2: Guten Morgen.
1: Der deutschen Liebe zum Baum schlägt sich ja auch im Schlager nieder, Professor Roloff. Nicht umsonst hat Alexandra einst "Mein Freund, der Baum" gesungen. Haben wir Deutschen ein spezielles, ein innigeres Verhältnis zu Bäumen als andere Nationen?
2: Ja, schwer so allgemein zu beantworten, weil es natürlich dann immer unter den Menschen welche gibt, die interessieren sich mehr dafür und welche, die interessieren sich mehr für andere Dinge. Aber zumindest ist eine hohe Wertschätzung von Bäumen bei uns im Land gegeben grundsätzlich.
1: Wenn wir jetzt auf diese Ureiber schauen im Oberallgäu, werden Bäume oft 1100 Jahre alt oder stellt diese Ureiber eine Ausnahme dar?
2: Also das ist die ganz große Überraschung der letzten Monate, dass diese Eibe 1100 Jahre ist. Ich kenne sie schon länger und hatte aber nicht auf dem Schirm, dass sie dieses Alter erreicht haben kann. Hab sie wie andere auch so vielleicht 800 Jahre eingeschätzt. Und nach unseren sehr umfangreichen Recherchen, wir haben alle sogenannten tausendjährigen Bäume überprüft und es ist kein einziger übrig geblieben, ist das jetzt und wahrscheinlich auch noch für lange Zeit der älteste Baum Deutschlands, wo das glaubhaft ist mit den 1100 Jahren. Man kann da nur eine Spanne angeben und wir sagen da 900 bis 1300. Also es kann auch etwas weniger, es kann aber auch noch etwas mehr sein, was das wirkliche Alter ist, weil niemand vor 1100 Jahren aufgeschrieben hat. Das war auch gar nicht möglich. Wir haben heute eine kleine Eibe gepflanzt, abgesehen davon, dass die dort wohl wahrscheinlich von einem Vogel abgesetzt worden ist.
1: Diese Ureibe hat einen beeindruckenden Stammumfang, schon von über 5 Metern, ich glaube 5,10 Meter. Jeder kennt diese Jahresringe, an denen man das Alter eines Baumes halbwegs gut bestimmen kann, aber ganz so leicht, und das sieht man eben an der Ureibe, ist das Alter dann eben doch nicht zu datieren. Worin besteht denn da die Schwierigkeit, das exakte Alter festzulegen?
2: Ja, die Jahrringe scheiden normalerweise aus, weil alle diese wirklich alten Bäume und mit dem Stammumfang, wie Sie ihn genannt haben, 5,10 Meter, 5 Meter aufwärts, die sind fast alle hohl im Innersten. Und zwar nicht nur ein kleines Löchlein im Inneren des Stammes, eine Röhre, sondern zu 80%. Also alte Linden, Eichen und auch Eiben mit so einem Stammumfang sind überwiegend hohl im Stamminneren, weil ganz im Inneren ja das uralte Holz mal war. Das ist inzwischen von Pilzen und anderen Käfern aufgefuttert worden und ist daher nicht nutzbar. Und wenn man nur 20% den äußeren Stammmantel für Jahrringe zur Verfügung hat, dann kann man sich das auch ersparen, weil man ja 80% des Lebens dann nicht zählen kann, sondern entweder rechnet man das hoch von den 20 äußeren intakten Prozent. Das ist aber nicht zulässig oder schwer zulässig. Bei der Eibe ist es zulässig, weil sie in 1100 Meter Höhe auf dem Nordhang steht und damit so an der Grenze ihrer Höhenerreichbarkeit in den Alpen, im deutschen Teil der Alpen, ist, dass man vorsichtig dann schon von dem äußeren Mantel auch auf die frühere Geschichte schließen darf.
1: Wo Sie jetzt schon die Lage ansprechen, diese Eibe steht auf einer Almwiese, wie gesagt, 1100 Meter. Spielt die Höhenlage für das hohe Alter dann auch eine Rolle?
2: Ja, dass sozusagen in so einer Höhenlage 1000 Meter und mehr die Bäume natürlich ein bisschen wie im Kühlschrank dort ja leben. Und das verzögert und verlangsamt alle Lebensprozesse und führt auch bei vielen Bäumen und Baumarten zu einer höheren Lebenserwartung. Beispielsweise gibt es auch bei Garmisch-Partenkirchen ein Bergahorn in 800 Meter Höhe. Das ist der älteste von Deutschland. Dann gibt es da die älteste Zirbe von Deutschland. Und das spielt sich alles oberhalb von 1000 Metern ab, weil dann die Alterungsprozesse auch langsamer verlaufen. Und ein Bergahorn wird im Tiefland höchstens 400, 500 Jahre alt.
1: Dieser Ureiber im Oberallgäu wird heute Mittag dann der Titel Nationalerbe-Baum offiziell verliehen als Deutschlands ältestem Baum. Was bringt das? Einfach nur mehr Aufmerksamkeit für Bäume oder auch besseren Schutz?
2: Also mehr Aufmerksamkeit natürlich auf alle Fälle, aber auch mehr Wertschätzung. Wir wollen ja mit der Initiative Nationalerbe-Bäume, die wir seit 7 Jahren durchführen und sind jetzt bei Baum 63 bei der Eibe angekommen, von 100, die es werden sollen. Also wer dazugehört, ist was ganz, ganz Besonderes. Die Eibe gehört ab heute Mittag, wenn die Tafel enthüllt ist, die dort aufgestellt ist, dann gehört sie mit dazu. Und Wertschätzung, und das ist ja was, was wir mehr brauchen, weil zu viele Bäume in Deutschland abgesägt und verstümmelt werden und gar nicht mehr alt werden können, weil sie dann in einen Teufelskreis mit Reparieren geraten. Und das ist der Eibe alles erspart geblieben, weil die dort oben niemand angefasst hat, sage ich jetzt mal.
1: Das sagt Andreas Roloff. Er ist der Leiter des Deutschen Bauminstituts an der Technischen Universität Dresden. Und ich danke Ihnen ganz herzlich für Ihre Zeit, Professor Roloff.
2: Sehr gerne.
1: Keine österreichische Band kann mich so begeistern wie diese hier, Bilderbuch.

0: 8.46 Uhr. Sie hören Bayern 2 und streikbedingt, weil es heute einen Warnstreik wegen einer Tarifauseinandersetzung im Bayerischen Rundfunk gibt, ein reduziertes Programm. Barack Obama ist der erste ehemalige US-Präsident, der darauf verzichtet, eine Bibliothek zu errichten. Selbst Donald Trump lässt eine solche Bibliothek, wie noch jeder seiner Amtsvorgänger, errichten. Nur, dass die Donald J. Trump Presidential Library in Miami, sie stehen soll, dem Vernehmen nach weniger Bücher als vielmehr Militärflugzeuge beherbergen wird. Barack Obama macht es anders. Seine Stiftung in Chicago hat das Obama Presidential Center bauen lassen. Der Betonkoloss steht in der wirtschaftlich schwachen South Side. Und die Hoffnung ist, dass dieses Center zu einem Revival dieser South Side beiträgt und zu einem lebendigen Teil der Nachbarschaft wird. Aber andere sehen darin eher sorgenvoll ein Zeichen der Gentrifizierung. Heute wird auf jeden Fall dieses Obama Presidential Center eröffnet und aus Chicago berichtet jetzt Carsten Kühntop.
1: Ain't no stopping us now.
2: We on the move.
1: I said ain't no stopping us now.
2: We on the move.
3: In der South Side von Chicago. Hier begann Barack Obama seine Karriere als Politiker. Hier lernte er die Liebe seines Lebens kennen, Michelle. Und hier protestieren vorgestern etwa 30 Anwohner gegen den Wandel, den das Obama Presidential Center in ihr Stadtviertel bringen wird. Wandel durch steigende Mieten. Stevie Early, eine Frau Anfang 30.
4: I remember growing up and being really excited about Obama run.
3: Ich erinnere mich, wie begeistert ich war, als Obama antrat. Da war es eine große Sache, ein schwarzes Kind in Chicago zu sein. Ich dachte, er bedeutet Sicherheit für uns, dass Chicago für immer mein Zuhause sein würde. Aber jetzt ist das bedroht.
4: Now that is being threatened.
3: Die South Side ist mehrheitlich schwarz und wirtschaftlich schwach. Die meisten wohnen zur Miete. Dixon Romeo, Mitorganisator der Kundgebung, verweist auf eine Uni-Studie. Demnach begann die Gentrifizierung, die Verdrängung der Alteingesessenen, sofort, als der Bau des Obama-Centers bekannt gegeben wurde, vor 10 Jahren. Die steigenden Mieten verhindern wirtschaftlichen Fortschritt, sagt Dixon Romeo. Wenn mein ganzes Geld in die Miete geht, dann gebe ich es nicht im Restaurant um die Ecke aus, nicht um ein Unternehmen zu gründen, sondern ich gebe es nur dafür aus, ein Dach über dem Kopf zu haben. Fast 70 Meter hoch ragt das Obama Center in den Himmel. Ein Obelisk, grau, abweisend, fast ohne Fenster. Errichtet an einem spektakulären Ort, einem Park direkt am Michigansee. Die Baukosten $850 Millionen, bezahlt von privaten Spendern. Das Museum, das Obamas Karriere zeigt, kostet Eintritt. Alles andere ist umsonst. Ein Angebot an die Nachbarschaft, den Koloss zu einem Gemeindezentrum zu machen. Unter anderem gibt es Veranstaltungen, ein Tonstudio, einen Basketballplatz, Gemüsegärten, Lehrküchen, Grillplätze, Picknicktische, Spielplätze.
5: Black girls dance big dreams.
3: Erin Barnett, sie leitet ein Tanzstudio in der South Side, Black Girls Dance. Ihre Kurse richten sich an Mädchen. Die jüngsten Teilnehmerinnen sind 3, die ältesten fast erwachsen. Vom Obama Center ist Barnett begeistert.
6: This space is for us. And it's accessible and available to us.
3: Dieser Ort ist für uns bestimmt und steht uns offen und zur Verfügung. Das ist viel wert, denn es könnte auch nur wie ein Museum sein. Geh rein, aber fasse nichts an. Wir haben uns mit den Architekten getroffen. Sie hörten sich unsere Anregungen an. Sehr wichtig. Das zeigt, wie ernst sie unsere Arbeit nehmen.
6: Their commitment to, you know, honoring the work that we do.
3: Noch stand das Obama Center nicht, da erhielt Barnett bereits einen Scheck von der Obama Stiftung als Unterstützung. Die Stiftung betreibt das Center, ihre Chefin Valerie Jarrett.
7: At a time when there's so much kind of toxicity in the air.
3: In einer Zeit, in der so viel Negatives in der Luft liegt, vermittelt das Center neue Hoffnung. Es ist ein fester Ort der Hoffnung, an den man kommen kann, um sich inspirieren zu lassen und wieder Zuversicht zu schöpfen und nicht nur Hoffnung zu haben, sondern auch aktiv zu werden.
7: And not just hope, but take action.
3: So gesehen ist der Granitklotz wie eine Zeitmaschine. Die Reise geht zurück in ein Amerika, das so anders zu sein schien als das Amerika von heute. Doch Dixon Romeo, der Community Organizer, warnt davor, dass das Center seinen Stadtteil zu einem Disneyland machen könnte. Und Spötter nennen den Bau Obamalisk oder gar Todesstern.
0: aus Chicago berichtete Carsten Kühntop. 8.52 Uhr ist es jetzt, 8 Minuten vor 9. Das heißt, es ist Zeit für unsere tägliche Glosse und die kommt heute von Sandra Limoncini.
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8: Machen wir uns nichts vor. Natürlich ist die gerade laufende Fußball-WM für Sportbegeisterte ein großer Spaß. Aber eines ist dabei mittlerweile doch jedem, der mitfiebert, klar. Die große internationale Ballsportsause ist weit mehr als ein Sportereignis. Für Unternehmen und ganze Branchen ist sie ein Milliardengeschäft. Die FIFA hat für die Spieler dieses Jahr ein Preisgeld von rund 559 Millionen Euro vorgesehen. Mit Vorbereitungspauschalen summiert sich die Ausschüttung dann auf sage und schreibe 620 Millionen Euro. Dazu kommen noch Hotels, Restaurants, Fluggesellschaften und natürlich die Sportartikelhersteller, die die Hand aufhalten. Merchandise ist ja immer ein Highlight für mich, die mit einer Mutter groß geworden ist, die jedes WM- und EM-Spiel im aktuellen Trikot der deutschen Nationalmannschaft verfolgt. Neben ihr saß mein italienischer Vater im Trikot der Squadra Azzurra. Bei Spielen Italien gegen Deutschland stand hinterher jedes Mal eine Scheidung im Raum, aber das nur nebenbei. Ganz grundsätzlich gilt, Trikots sind sehr wichtig für die Fans. Man ehrt damit seine Helden, seine Mannschaft und Lieblingsspieler und sieht dem Anlass angemessen auch passend angezogen aus. Blöd nur, wenn man aktuell Fan von Kai Havertz, Alexander Pavlovic und Dennis Undav ist, denn die drei deutschen Nationalspieler haben derzeit ein Problem. Keine Sorge, den Jungs geht's hervorragend. Sie sind in körperlich einwandfreier Verfassung. Aber sie vereint alle ein und dasselbe Schicksal. Sie haben ein oder sogar mehrere Vs im Namen. Ja, es sind die kleinen Dinge, die das Leben manchmal kompliziert machen können. Ausrüster Adidas ist bei der Beflockung der Trikots der Buchstabe V ausgegangen. Glühende Anhänger der deutschen Fußballnationalmannschaft können deshalb derzeit online keine Originaltrikots von Havertz, Pavlovic und Undav bestellen. Passiert sei es, sagte der Hersteller, aufgrund der hohen Nachfrage kurzfristig zu Engpässen gekommen. Nanu, wie kann das denn sein? Hohe Nachfrage? Jetzt? Während der Weltmeisterschaft? Völlig verrückte Vorstellung, dass Fans während einer WM aktuelle Trikots von Nationalspielern bestellen wollen. Ja, das kam wohl zu überraschen für die Sportartikelhersteller. Aber ich habe eine kreative Lösung. Wie wäre es denn? Man liefert die Trikots aus mit einem passenden Filzstift und die Fans schreiben die fehlenden Buchstaben einfach handschriftlich selber dazwischen. Oder man ersetzt die Buchstaben durch Symbole, Herzchen oder Emojis. Da stünde dann H, Herzchen, Erz oder Pa, Kuss-Emoji, Lo, Winkehändchen, Itch. Oder wenn sie schlecht spielen, könnte man auch so kleine Häufchen statt des Vs hinkritzeln. Oder, naja, der Kreativität sind da jedenfalls keine Grenzen gesetzt. Ich fände es riesig. Wenn sie das nicht so vom Hocker haut, zur Beruhigung, der Ausrüster gab Entwarnung. Die Flocks sollen in Kürze online wieder bestellbar sein. Schade. Ich fände ein bisschen Anarchie auf dem WM-Trikot ja mal ganz schön.

0: Hier im Programm auf Bayern 2, welches heute ein anderes ist, streikbedingt, weil es einen Warnstreik gibt im gesamten Bayerischen Rundfunk, folgt jetzt nach den 9 Uhr Nachrichten nah dran mit Birgit Magira. Und welchem Thema?
1: Gleich kommt eine Frau zu Wort, deren echten Namen wir nicht nennen on air, genauso wie den von ihren Kollegen, weil sonst sofort Drohungen gegen ihre Person kommen von Rechts-, von Demokratieverächtern. Diese Frau arbeitet bei der Fachstelle für Demokratie, städtische Fachstelle. Die sammelt Meldungen von Schulen zu Rechtsextremismus, Rassismus, Vorfällen. Und diese Zahlen sind gestiegen. Das kann auch ein gutes Zeichen sein. Da sprechen wir gleich drüber.
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3: Neun Uhr, die Nachrichten des Bayerischen Rundfunks mit Gudrun Skupin. Die Übersicht. Abkommen zwischen den USA und Iran tritt, laut Pakistan, sofort in Kraft. Beim BR führt ein Warnstreik zu Änderungen im Programm. Krankenhäuser fordern Milliarden für Hitzeschutz. Das Wetter, viel Sonne, maximal 28 bis 34 Grad. Islamabad. Das Rahmenabkommen zum Ende des Kriegs zwischen den USA und Iran tritt laut Vermittlerstaat Pakistan mit sofortiger Wirkung in Kraft. Teheran werde die Straße von Hormus unverzüglich öffnen und die USA die Seeblockade iranischer Häfen aufheben, teilte der pakistanische Ministerpräsident Sharif mit. Zuvor haben US-Präsident Trump und Irans Präsident Pezeshkian die Absichtserklärung nach wochenlangen Verhandlungen unterzeichnet. Das Abkommen umfasst eine Verlängerung der Waffenruhe und das sofortige Ende des Kriegs an allen Fronten, ausdrücklich auch im Libanon. Außerdem werden die Sanktionen gegen den Iran aufgehoben. Der Iran verpflichtet sich, keine Atomwaffen zu bauen. Die Unterhändler beider Seiten werden nun in den kommenden 60 Tagen an einer endgültigen Vereinbarung arbeiten. Kiew. Die Ukraine und Russland haben auch in der vergangenen Nacht ihre gegenseitigen Angriffe fortgesetzt. Bei Moskau brennt nach einer großen ukrainischen Drohnenattacke eine Ölraffinerie. Das hat der Bürgermeister der russischen Hauptstadt, Sobjanin, in den sozialen Medien bestätigt. Demnach wurde auch ein Wohnhaus in Moskau getroffen. Über mögliche Opfer ist nichts bekannt. Russland wiederum hat Kiew nach ukrainischen Angaben mit Raketen angegriffen. Die Menschen wurden demnach aufgefordert, sichere Orte aufzusuchen. Auch in anderen Regionen des Landes gab es Attacken. Zuvor hat der ukrainische Präsident Zelensky mitgeteilt, mit US-Präsident Trump ein, so wörtlich, wichtiges Koordinierungsgespräch geführt zu haben. Details nannte er nicht. Heute Abend ist der Krieg auch Thema beim EU-Gipfel der Staats- und Regierungschefs in Brüssel. München. Beim Bayerischen Rundfunk läuft seit der Früh der Warnstreik der Gewerkschaften. Verdi, Bayerischer Journalistenverband und Unisono haben im Tarifkonflikt dazu aufgerufen, die Arbeit bis morgen um 1 Uhr in der Früh ruhen zu lassen. Bis dahin kommt es zu Einschränkungen und Änderungen im Programm. Die Gewerkschaften sind unzufrieden mit dem aktuellen Angebot und wollen mit dem Warnstreik den Druck vor der nächsten Tarifverhandlungsrunde Anfang Juli erhöhen. Düsseldorf. Mit Blick auf die beginnende Hitzephase warnen die Krankenhäuser vor negativen Auswirkungen auf Patienten und Personal. In den kommenden Tagen werde zu spüren sein, welche Folgen die chronische Unterfinanzierung der Kliniken habe, sagte der Vorstandsvorsitzende der Deutschen Krankenhausgesellschaft Gass. Deshalb habe man ein mehrjähriges Klimainvestitionsprogramm in Höhe von 31 Milliarden Euro vorgeschlagen, das auch die Kühlung der Kliniken umfasse, erklärte er der Rheinischen Post. Gass bemängelt, dass sich Krankenhäuser gezwungen sehen, mit Verschattung, Ventilatoren und Kühlakkus zu improvisieren. Die nächsten Tage könnten die wärmsten des Jahres werden. Der Deutsche Wetterdienst hat für Teile des Südwestens Hitzewarnungen ausgesprochen. Zur Fußball-WM. Mit Kolumbien und Usbekistan sind nun alle Mannschaften in das Turnier gestartet. Die Südamerikaner setzen sich in der Früh mit 3:1 gegen den WM-Neuling durch. Außerdem hat Ghana 1:0 gegen Panama gewonnen. Zuvor besiegte Mitfavorit England Kroatien mit 4:2. Bayerns Stürmer Harry Kane traf gleich zweimal für die Three Lions. Am Abend hat Portugal mit Kapitän Cristiano Ronaldo 1:1 gegen die Demokratische Republik Kongo gespielt. Derweil hat die FIFA mitgeteilt, seit WM-Beginn schon rund 400.000 Hasskommentare in den sozialen Medien gelöscht zu haben. Das Wetter in Bayern: viel Sonne, maximal 28 bis 34 Grad, im Tagesverlauf einige Quellwolken, aber meist trocken. In der kommenden Nacht sternenklar bei Werten zwischen 21 und 13 Grad. Von morgen bis Sonntag teils sonnig, teils wolkig, im Tagesverlauf teils kräftige Gewitter. Bei 30 bis 37 Grad. Die Zeit 9.05 Uhr. Zur Verkehrslage: A3 Frankfurt Richtung Würzburg zwischen Bessenbach-Walderschaff und Weibersbrunn 4 Kilometer Stau. A8 Stuttgart Richtung München zwischen Merklingen und Ulm-Ost 5 Kilometer Stau. A8 München Richtung Salzburg zwischen Aachenmühle und Bernau am Chiemsee 5 Kilometer Stau. A9 Nürnberg Richtung München zwischen Kreuz München Nord und Fröttmanning Süd Stau nach einem Lkw-Unfall. Die B13 Richtung Weißenburg ist zwischen Leidendorf und Merkendorf nach einem Unfall gesperrt. Soweit dieser Service.
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1: Zehn Uhr, die Nachrichten des Bayerischen Rundfunks mit Gudrun Skupin. Die Übersicht. USA und Iran unterzeichnen Rahmenabkommen zum Kriegsende. Beim BR führt ein Warnstreik zu Änderungen im Programm. Zahl der Industriebeschäftigten sinkt auf 10-Jahrestief. Das Wetter viel Sonnenschein, maximal 28 bis 34 Grad. Versailles. Die Präsidenten der USA und des Iran haben eine Absichtserklärung zum Kriegsende unterzeichnet. US-Präsident Trump unterschrieb die Vereinbarung im Schloss Versailles. Der iranische Präsident Pezeshkian hat seine Unterschrift digital unter das Dokument gesetzt. Pakistanischen Angaben zufolge ist das Abkommen damit offiziell in Kraft getreten. Der Text sieht eine vorläufige Verlängerung der Waffenruhe vor. Jede militärische Aktivität muss dauerhaft an allen Fronten beendet werden, auch im Libanon. Und der Iran darf keine Atomwaffen bauen. Außerdem soll die Straße von Hormus geöffnet werden. Zwei deutsche Marineschiffe sind bereits auf dem Weg zu einem möglichen Einsatz in der Meerenge. Die USA und der Iran haben nun 60 Tage Zeit, um eine endgültige Vereinbarung zu erzielen. München. Beim Bayerischen Rundfunk läuft seit der Früh der Warnstreik der Gewerkschaften. Verdi, Bayerischer Journalistenverband und Unisono haben im Tarifkonflikt dazu aufgerufen, die Arbeit bis morgen um 1 Uhr in der Früh ruhen zu lassen. Bis dahin kommt es zu Einschränkungen und Änderungen im Programm. Die Gewerkschaften sind unzufrieden mit dem aktuellen Angebot und wollen mit dem Warnstreik den Druck vor der nächsten Verhandlungsrunde Anfang Juli erhöhen. Berlin. Zahlreiche Kommunalpolitiker sind von Anfeindungen und Bedrohungen betroffen. 320 Amts- und Mandatsträger haben sich bislang an die bundesweite Anlaufstelle gewandt, die es seit 2 Jahren gibt. Im Schnitt sind das etwas über 14 Ratsuchende pro Monat, meldete das Bundesinnenministerium. Eine Vielzahl kämpfe mit Beleidigungen, übler Nachrede oder Verleumdungen. Die meisten Kommunalpolitiker meldeten sich dem Ministerium zufolge nicht gleich beim ersten Vorfall. Es gehe oft um eskalierte Konflikte mit einer längeren Vorgeschichte. Berlin. In der deutschen Industrie ist die Zahl der Beschäftigten im vergangenen Jahr auf ein 10-Jahrestief gesunken. Wie die Bertelsmann-Stiftung mitteilte, waren es insgesamt noch 6,6 Millionen Arbeitnehmerinnen und Arbeitnehmer. Eine Studie des Instituts der deutschen Wirtschaft sieht aber nicht Kündigungswellen als Grund, sondern demnach zögern Unternehmen, frei werdende Stellen nachzubesetzen und neue Mitarbeiter einzustellen. Genf. Von den Folgen von Extremwetter sind in Afrika laut UN-Klimabericht mindestens 13 Millionen Menschen betroffen. Wie die Weltorganisation für Meteorologie in der Früh in Genf mitteilte, sind mehr als 3000 Todesopfer auf Wetterfolgen zurückzuführen. Als Beispiele werden in dem Bericht schwere Überschwemmungen in Nigeria mit über 200 Toten genannt und ein Hochwasser im Kongo mit 160 Opfern. Von Dürre waren demnach im vergangenen Jahr mehr als 8,5 Millionen Menschen in Ostafrika betroffen. Nach Angaben der UN-Experten erwärmt sich der afrikanische Kontinent schneller als die Erde im Ganzen. Sie weisen auf die Bedeutung von Frühwarnsystemen hin und fordern koordinierte Maßnahmen zum Schutz von Menschenleben und Lebensgrundlagen. München. Nach einem Raubüberfall auf ein Juweliergeschäft in der Landeshauptstadt sollen die mutmaßlichen Täter heute dem Haftrichter vorgeführt werden. Die beiden Männer waren nach Polizeiangaben gestern Abend festgenommen worden, nach einer Fahndung mit 40 Streifenwagen und einem Hubschrauber. Im Wagen der Verdächtigen sei Beweismaterial sichergestellt worden. Ob es sich um die Beute im Wert von rund 500.000 Euro handelt, ist bisher nicht klar. Das Wetter in Bayern? Viel Sonnenschein, Höchstwerte 28 bis 34 Grad, im Tagesverlauf einige Quellwolken. Kommende Nacht sternenklar bei 21 bis 13 Grad. Bis zum Sonntag teils sonnig, teils wolkig, maximal 30 bis 37 Grad. Im Tagesverlauf sind jeweils kräftige Hitzegewitter möglich. Die Zeit 10.05 Uhr. Zur Verkehrslage A8 Stuttgart Richtung München. Zwischen Sulzemoos und Dachau-Fürstenfeldbruck 8 Kilometer Stau nach einem Unfall, 2 Spuren sind blockiert. A8 München Richtung Salzburg zwischen Rohrdorf und Bernau am Chiemsee, 9 Kilometer Stau wegen Bauarbeiten. Soweit dieser Service.
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2: Mit Bettina Arne, ich grüße ganz herzlich. Ja, der Sommer steuert auf seinen Höhepunkt zu. Erstens, weil es heiß ist und zweitens, weil am Sonntag auch schon wieder Sonnenwend ist. Und dann kommt ja ein paar Tage später noch Johanni. Also jede Menge Stoff sozusagen für unsere Brauchtumsexpertin, für die Dorothea Steinbacher. Schön, dass du da bist, Dorothea. Grüß dich Gott.
3: Guten Morgen.
2: Ja, der längste Tag des Jahres steht uns bevor. Der Sommeranfang, wenn man so will. Und ich sage immer, so eine kleine Melancholie habe ich dann immer im Bauch, weil dieser Sommeranfang ja so ein kleines Ende auch schon immer mit sich trägt, gell?
3: Ja, also man hat jetzt ab heute quasi das Gefühl, der Sommer gibt jetzt richtig Gas und fängt jetzt richtig an. Und in einer knappen Woche geht's schon wieder abwärts mit der Tageslänge und demnach auch mit der Sonnenlänge. Also das könnte man schon traurig werden, aber jetzt genießen wir es erst einmal.
2: Das glaubst du aber. Wir starten mit den Hohenaschauer Musikanten und dann

0: Sonnenwende immer schon für alle Generationen und Kulturen eine besondere Zeit gewesen, gell?
1: Ja, auf jeden Fall. Und zwar mit Sicherheit schon so lange, seit es Menschen gibt. Weil die Sommersonnenwende bei uns in dem christlichen Abendland sozusagen mit dem heiligen Johannes dem Täufer verknüpft. Aber die Sommersonnenwende ist ja einer der ganz wenigen Fest- oder Feiertage, die wir haben, die naturgegeben ist. Wenn man sich überlegt, alle anderen Feiertage oder fast alle anderen Feiertage, die wir haben, also von den christlichen Festen, Ostern, Weihnachten, Pfingsten über die weltlichen mit Valentinstag und Neujahr oder so, das ist alles durch Menschen festgelegt, wann wir da was feiern. Und die zwei naturgegebenen Feiertage sind die Sommer- und die Wintersonnenwende.
0: Ja, richtig, ja.
1: Weil da nämlich in der Sommersonnenwende, die uns jetzt bevorsteht, die Sonne die maximale Höhe erreicht hat und die maximale Tageslänge bei uns erreicht ist. Und der Wintersonnenwende ist genau umgekehrt. Da haben wir die maximale Länge der Dunkelheit der Nacht und den kürzesten Tag. Also das sind tatsächlich die zwei Fest- oder Feiertage oder Anlässe, die wir feiern, die von der Natur vorgegeben sind. Und weil das die Menschen schon immer gemerkt haben, seit sie irgendwie aufrecht gehen, so ungefähr, dass da die Sonne am kräftigsten ist, haben die das gefeiert, weil die Menschen ja schon immer seit Urzeiten von der Sonne abhängig waren. Ob die jetzt noch Jäger und Sammlerinnen waren oder ob die schon Ackerbau und Viehzucht betrieben haben, die waren immer von der Sonne und vom Wetter und von der Tageslänge und so weiter abhängig. Und je schöner, je länger die Sonne gescheint hat und je weniger kalt und frostig das war, desto besser ist es gewachsen. Das heißt, die Menschen haben immer schon die Sonne verehrt in Form von einem Gott oder in Form einer Naturgewalt oder wie immer man das nennen möchte. Das heißt, es ist vermutlich eine der längsten Festtraditionen, die die Menschheit überhaupt hat. Mhm. Und insofern ist es auf der ganzen Welt in allen Kulturen ein Feiertag, ein Festtag. Natürlich noch mehr, je mehr die Sonne im Winter verschwindet und im Sommer wieder auftaucht, also Richtung Norden einfach.
0: Oh ja, oh ja. Wir kennen ja alle die schönen Frauen mit den Blumenkränzen in Skandinavien, wo ja dieses Midsommerfest unglaublich begangen wird. Da sind wir ja fast Waisenknaben dagegen in unserem Kulturraum, gell?
1: Genau. Ja. Also bei uns ist es, natürlich geht man auf ein Sonnenwendfeuer, wenn nebenan auf der Wiese was angezündet wird, oder das ist schon auch ein Event, sagt man heute, dass man da hingeht. Früher war das einfach ein dörfliches Ereignis. Da hat man so einen Stapel von Holz angezündet. Und die Dorfbevölkerung ist da hingegangen natürlich, weil es eine schöne Abwechslung war, ein schönes Ereignis war. Ganz früher, als noch nicht klar war, wie das funktioniert mit der Sonne, warum es dann aufgeht und untergeht und länger wird und weniger lang wird, man hat immer nur festgestellt, das kehrt regelmäßig wieder, jedes Jahr. Und war aber trotzdem im Zweifel, wenn der Winter ganz arg kalt war und der Schnee ganz arg lang liegen geblieben ist, dann hat man immer Angst gehabt, nein, vielleicht wird's heuer überhaupt nicht warm, vielleicht kommt die Sonne gar nicht zurück. Und es gab ja diese natürlich immer wieder extrem kalte Winter, extrem lange Winter. Es gab das sogenannte Jahr ohne Sonne, wo dann 1816, glaube ich, war das, wo der Vulkanausbruch in Indonesien alles, die ganze Welt verdunkelt hat im Prinzip.
0: War so eine Aschewolke überall, gell?
1: Genau, ja. Also mit dann notleidenden Menschen, weil nichts mehr gewachsen ist, weil keine Sonne mehr durchgekommen ist. So, also es gab immer wieder Einbrüche, es gab kleine Eiszeiten im Mittelalter, es gab kleine Warmzeiten und so. Die Menschen haben immer Angst gehabt, dass die Sonne nicht wiederkommt. Umso mehr haben sie gefeiert, wenn sie wieder da war. Und umso mehr, wie du gesagt hast, in Skandinavien, in Schweden kennen wir es heute noch, da werden Midsommerbäume aufgestellt. Und die Menschen treffen sich wirklich, alle Verwandten und Bekannten und das ganze Dorf, die Frauen mit Blumenkränzen und idyllischen weißen Kleidchen oder so.
0: Die machen die Nacht zum Tag, aber müssen sie ja gar nicht, weil es ja eh Tag ist.
1: Weil es eh Tag ist. Und die feiern Nacht, natürlich, genau, ja. Weil es gibt sehr viele Orte, je weiter man Richtung Polarkreis kommt, wo im Winter die Sonne überhaupt gar niemals scheint, überhaupt nie über den Horizont kommt. Die haben dann noch extra Feiern, wenn die dann, was weiß ich, am 21. März oder so ähnlich teilweise feiern. Jetzt kommt die Sonne wieder über den Hügel hinter zum ersten Mal in dem Jahr und so. Umso mehr feiern sie dann den Midsommer. Und da gibt es ein Sprichwort in Schweden, was irgendwie so lautet, an

0: Hochsommer darf man nicht schlafen.
1: Ja.
0: Kann man auch nicht, weil die ganze Nacht hell ist. Also die Sonne geht quasi nie unter. Man kann die ganze Nacht Zeitung lesen und die ganze Nacht feiern. Und es ist quasi verboten, muss man sagen, in Anführungszeichen, dass man überhaupt ins Bett geht, weil das ist der Tag der Sonne, die gefeiert werden muss. Das ist bei uns natürlich genau das Gleiche. Die wurde immer gefeiert. Jetzt für uns moderne Menschen, die wir nimmer überwiegend im Ackerbau und in der Viehzucht arbeiten, das heißt einfach weniger von der Natur mitkriegen. Ich wollte jetzt gerade sagen, weniger abhängig sind, aber das stimmt nicht. Abhängig sind wir schon, auch wenn wir gerade kein Feld bestellen. Ja. Aber deshalb nehmen wir das nicht so wahr, ob jetzt am 21. Juni der längste Tag ist oder nicht. Das kriegen wir gar nicht so mit, weil wir den ganzen Tag im Büro oder in der U-Bahn sitzen, so ungefähr. Umso wichtiger ist es eigentlich, denke ich mal, dass man sich das wieder ins Bewusstsein ruft, wie glücklich wir sein können, dass es immer noch funktioniert mit der Sonne und dass sie uns wärmt. In den nächsten Tagen vermutlich ein bisschen sehr viel. Es kann in Zukunft auch noch zunehmen, wenn wir nichts dagegen tun. Aber wir feiern nach wie vor diese Sonnenwende mit Feuern, mit Feiern und mit vielerlei Festivitäten, auf die wir sicher noch kommen werden.

0: Dann schauen wir uns das Sonnenwendfeuer mal ein bisschen genauer an. Wie es abläuft, wer feiert, was wir feiern.
1: Ja, wir feiern die Sonnenwende, haben wir ja schon gesagt. Natürlich, dass die Sonne jetzt am höchsten Punkt steht und der Tag maximal lang ist, wie er lang sein kann. Da wird es erst um 10 oder halb 11 Uhr abends so richtig dunkel. Manche nennen das, oder viele nennen das auch Johannisfeuer.
0: Ja, weil es fast zusammenfällt, gell?
1: Weil es fast zusammenfällt, genau. Also die Sonnenwende ist immer, die meteorologische Sonnenwende ist zwischen dem 20. und dem 22. Juni. Und die Kirche hat den Gedenktag für Johannes den Täufer auf den 24. Juni gelegt. Und zwar nicht zufällig, weil der Tag noch übrig war, sondern aus mehrerlei Gründen. Erstens war diese Sonnenwendfeier, Sommersonnenwende, wie wir vorhin schon gesagt haben, seit Urzeiten bei den Menschen einfach verankertes Fest, eine verankerte Feierlichkeit. Und mit vielerlei Aberglauben auch verbunden. Ja. Und dem wollte die Kirche, als sie sich so in den ersten nachchristlichen Jahrhunderten etabliert hat und versucht hat, die dominierende Religion zu werden, musste sie sich gegen viele nicht-christliche Religionen, Naturreligionen und so weiter durchsetzen und brauchte deswegen einen richtig guten Feiertag sozusagen, einen richtig wichtigen Heiligen, den sie auf diese Sonnenwende legen konnte. Und da ist ihr der Johannes der Täufer eingefallen, weil Johannes der Täufer schon einer der aller wichtigsten Heiligen ist, wenn nicht der wichtigste überhaupt, zusammen mit Jesus und Maria. Und das sind ja keine Heiligen, sondern die sind ja stehen ja drüber sozusagen. Und das Besondere an Johannes dem Täufer ist, dass die Kirche seinen Geburtstag feiert, seinen angeblichen Geburtstag am 24. Juni. Diese Ehre kommt nur noch Christus zuteil, der ja in der Nacht von 24 auf 25. Dezember geboren ist, und Maria, deren Geburt wir am 8. September feiern, Maria Geburt. Und dann noch Johannes den Täufer am 24. Juni. Bei allen anderen Heiligen sind die Gedenktage entweder das Todesdatum oder die Übertragung der Gebeine oder die Heiligsprechung oder so. Also das ist eine besondere Auszeichnung für Johannes den Täufer, der auch ein wichtiger Weggenosse von Christus war, weil er ihn ja getauft hat. Und es war nicht so, dass Johannes der Täufer da zufällig halt da war und ihn dann zufällig getauft hat, sondern Johannes hatte selber schon Jünger und Anhänger um sich gesammelt, und hat aber immer, also er verstand sich immer und wird von der Kirche immer verstanden als Vorläufer Christi, als Wegbereiter Christi.
0: Wegbereiter, ja.
1: Weil er immer schon gesagt hat, nach mir wird einer kommen, der größer ist als ich oder der wichtiger ist als ich. Das ist auch in der bildenden Kunst, in Bildern immer dargestellt. Der Johannes, der Täufer, wenn er in der Nähe von Christus steht, dann zeigt er immer auf Christus mit der Hand oder mit dem Finger oder er wendet sich zu Christus hin. Also Jesus steht immer im Mittelpunkt und Johannes ist quasi einer, der ihm den Weg bereitet, ein Assistent, ein Adlatus oder so. Und weil er ihn getauft hat im Jordan, weil Johannes Christus getauft hat im Jordan, heißt er, hat er den Beinamen der Täufer bekommen. Das heißt auf Lateinisch Baptist, der Täufer. Das muss man dazu sagen, weil viele Leute denken, Baptist ist ein eigener Vorname. Aber Johannes Baptist ist nur das lateinische Wort dafür, dass er Johannes der Täufer ist. Und warum, fragt man sich jetzt, hat die Kirche den Gedenktag von Johannes den Täufer, sein Geburtstag, nicht auf die tatsächliche Sonnenwende am 21. Juni gelegt? Das haben sie deswegen, da waren sie ein bisschen in der Zwickmühle, sie haben es halt möglichst nah hingelegt. Aber Johannes war laut Bibel ja 6 Monate älter als Christus. Das heißt, Christus ist 6 Monate nach ihm geboren, wie gesagt, in der Nacht vom 24. auf den 25. Dezember. Und da haben sie exakte Morgen 6 Monate zurückgezählt und sind auf den 24. Juni gekommen. Und deshalb musste der da einfach Geburtstag haben. Das ist in der Stelle in der Bibel ersichtlich, wenn es heißt, dass seine Mutter, die Mutter von Johannes dem Täufer ist ja die Elisabeth, Und die war schon im sechsten Monat bei der Verkündigung, bei Maria Verkündigung. Maria Verkündigung ist am 25. März, wieder ein 25. Also ja. Das ist alles ganz genau abgezählt. Und diese Maria Verkündigung am 25. März, die gilt ja gleichzeitig als Empfängnis. Also da ist Maria schwanger geworden, durch den Heiligen Geist oder wie auch immer. Jedenfalls ist es der Beginn ihrer Schwangerschaft. Und dann hat sie ja ihre Base Elisabeth besucht. Das ist Maria Heimsuchung. Und da war die Elisabeth schon im sechsten Monat. Also muss sie genau 3 Monate später entbunden haben. Und Maria dann 6 Monate später. Also da waren sie schon ganz genau. Und deshalb hat Johannes der Täufer am 24. Juni Geburtstag. Und im Übrigen war bis vor, sagen wir mal, 50 Jahre ungefähr, bis zum Zweiten Vatikanischen Konzil in den Ende 60er, Anfang 70er Jahren, Maria Heimsuchung, also der Besuch von Maria bei ihrer Base Elisabeth, der Feiertag am 2. Juli. Und damals haben sie dann nochmal nachgerechnet und haben festgestellt, das kann eigentlich nicht sein, weil am 24. Juni wird der Johannes der Täufer ja schon geboren. Da kann sie nicht am 2. Juli im 6. Monat sein. Da stimmt was nicht. Also muss man diese Maria-Heimsuchung, den Gedenktag vorverlegen auf den 31. Mai. Und da liegt er heute. Und das sage ich deswegen dazu, weil diese alten Bauernregeln, die sich auf Maria Heimsuchung beziehen, beziehen sich immer nur auf den 2. Juli. Aber die Kirche hat ja diesen Feiertag oder diesen Gedenktag vorverlegt. So verhält sich das um das komplizierte Geburtsdatum und warum der am 24. Juni Geburtstag hat, der Johannes der Täufer. Und die Sonnenwende ja eigentlich meistens so am 21. Juni ist, aber es ist eben ganz dicht dran. Und deshalb haben diese seit Urzeiten traditionellen Sonnenwendfeuer in christlichen Gebieten ganz oft den Namen Johannesfeuer bekommen. Und ganz oft eben auch den Namen Petalfeuer. Bei uns heißt es ganz oft Petalfeuer, weil Petrus und Paulus, diese zwei ganz wichtigen Heiligen, am 29. Juni ihren Gedenktag haben und deshalb auch zu wichtigen Wetterpatronen geworden sind, genauso wie Johannes der Täufer. Mhm.
0: Aber trotzdem passt es natürlich sehr gut, dass man etwas, dass die christliche Kirche, also das, ich sage jetzt mal, ein bisschen draufgestülpt hat auf etwas, was rituell ja schon da war. Und das heißt, die Menschen zünden ein Feuer an, die feiern was, dann gibt man dem Ganzen einen christlichen Hintergrund. Das hat natürlich schon gut gepasst, gell?
1: Das hat super gut gepasst und da ist die christliche Kirche auch sehr gut darin, solche vorchristlichen oder in Anführungszeichen heidnischen Gedenktage zu vereinnahmen. Weil wenn man sich vorstellt, dass über vermutlich Jahrtausende, die Menschen sowas gefeiert haben, auch andere Festlichkeiten, also der Beginn des Frühlings, dass es langsam wieder grüner wird und dass die Sonne offensichtlich langsam den Winter besiegt und der Schnee schmilzt, so Frühlingsfeste, da hat sie Ostern draufgelegt. Ja? Und dann das Gegenteil der Sommersonnenwende, nämlich die Wintersonnenwende um den 21. Dezember herum, wo alles so dunkel ist und wo man schier verzweifeln möchte und wo früher die Menschen gedacht haben, jetzt wird's ewig dunkel und wir werden nie wieder was zu essen haben. Da haben auch die Römer schon, die Kelten, die alle von denen wir wissen vor uns, ihre Sonnenfeste draufgelegt. Ja, also die Römer haben den Sol Invictus gehabt, den Sonnengott, der das Licht wiederbringt, der also auf der goldenen Kutsche, der ist teilweise noch in frühchristlichen Kirchen in Mosaiken dargestellt, wo Sol Invictus, also die unbesiegbare Sonne in Person eines Gottes auf einer goldenen Kutsche sozusagen einschwebt über den Winter und der ist dann nahtlos zu Christus übergegangen, der Lichtbringer, der an Weihnachten kommt und der Menschheit das Licht der Welt wieder zurückbringt. Und das wurde dann mit aufwendigen anderen Vorbereitungsfeierlichkeiten vor diesem Weihnachtsfest schon eingeführt, indem wir einen Adventskranz haben, wo wir jede Woche ein weiteres Lichtlein anzünden, bis dann an Weihnachten der Christbaum mit vielen, vielen Lichtern brennt. Also diese Lichtbringergestalt, die gab es auch schon lang vor dem Christentum. Und das wurde aber sehr geschickt in die christliche Glaubenswelt und in die christliche Festtagswelt halt eingeflochten. Also Christus, Jesus jetzt der Lichtbringer ist, der dann zufällig auch noch am 25. Dezember geboren wird und damit das Licht in die Welt bringt, so wie Sol Invictus vorher oder wie andere.
0: Also kurz nach der Wintersonnenwende. Da
1: kurz nach der Wintersonnenwende.
0: Die Sonne kommt wieder
1: und dann kommt der große Lichtbringer. Ganz genau. Und deshalb ist also der Johannistag nicht der einzige, der so christlich besetzt wurde und mit so einer Bedeutung aufgeladen wurde, dass der Bezeichnung Johannisfeuer die Bezeichnung Sonnenwendfeuer oft schon überlagert. Zusätzlich gibt es eben auch noch, wie ich gesagt habe, das Peter- und Paulfeuer oder das Peterlfeuer, weil die beiden am 29. Juni ihren Gedenktag haben und auch ganz wichtige Heilige sind für die katholische Kirche.
0: Es gibt Kräuter, Johanniskräuter, es gibt auch Speisen, da unterhalten wir uns gleich weiter.

0: So, also dann haben wir die Kräuter zu Johanni.
1: Ja, es gibt ja ein Kraut, was jeder wahrscheinlich mit dem Johannistag in Verbindung bringt, weil es schon so heißt. Das ist das Johanniskraut.
0: Ja.
1: Und das kennt man vermutlich auch. Das blüht gelb wie die Sonne. Und blüht genau um diesen Zeitraum herum. Also bei mir im Garten hat das Johanniskraut schon ganz dicke Knospen. Das geht jetzt wahrscheinlich wirklich pünktlich zu Johanni auf. Und es ist ein Heilkraut und war früher wegen erstens der Heileigenschaften und zweitens wegen dem Zeitpunkt des Erblühens um den Johannistag herum tatsächlich mit ganz viel Bedeutung aufgeladen, auch mit viel Aberglauben. Heute weiß man, dass das Johanniskraut tatsächlich Heilkräfte in sich trägt. Man kann das ja mittlerweile untersuchen. Und man kann überall Johanniskrautkapseln und Johanniskrauttinktur und so weiter kaufen. Weil das Johanniskraut, wenn man es einnimmt, leicht stimmungsaufhellend wirken soll. Also das ist ein leichtes Antidepressivum, wirkt gegen leichte Depressionen. Wenn jetzt jemand da sitzt und hat das Gefühl, er ist ein bisschen verstimmt, dann nützt es aber nichts, eine Kapsel Johanniskraut zu nehmen und zack, schon geht's mir wieder gut. Also das wirkt längerfristig, man sagt mindestens 3, 4, 5 Wochen muss man Johanniskraut einnehmen und dann merkt man die stimmungsaufhellende Wirkung, weil es eben ein eher sanftes pflanzliches Mittel ist. Eine negative Eigenschaft, wenn man Johanniskraut einnimmt, ist, dass es lichtempfindlich macht. Also wenn man gerade jetzt, wo die Sonne so stark scheint und so eine Kraft hat, man nennt es, es erhöht die Photosensibilität, also die Haut wird lichtempfindlicher. Man muss unbedingt schauen, dass man sich nicht in die pralle Sonne setzt, sonst kriegt man schlimmen Sonnenbrand und Hautausschlag. Wenn man Johanniskraut als Tinktur äußerlich anwendet, dann hat man ganz viel Einsatzmöglichkeiten gegen verstauchte Knöchel und gegen Prellungen am Knie und so weiter, kann man das sogenannte Rotöl auch einsetzen. Das ist das Johanniskrautöl und das hat seinen Namen daher, dass es wirklich knallrot wird. Man kann das ganz leicht selber machen, indem man Johanniskraut erntet, also möglichst viele Blüten dabei, nicht nur die harten Stängel. Und die Blüten in Öl, in ein Glasel mit Öl, Olivenöl oder Mandelöl oder irgendwas, einlegt und an die Sonne stellt und ab und zu ein bisschen schüttelt. Und man wird sehen, dass sich das nach wenigen Tagen schon knallrot färbt. Und nach einer Weile tut man das abseihen und hat dann das Rotöl. Das kann man dann wirklich gegen stumpfe Verletzungen und so einsetzen.
0: Meine Oma hat wirklich drauf geschworen.
1: Ja, ich kenne auch noch Leute, die das selber ansetzen und wirklich drauf schwören. Und immer, wenn sie irgendwo angeschlagen haben, auch gegen blaue Flecken und gegen irgendwo, schmiert man sich das Rotöl drauf. Das ist eine nette Geschichte, beziehungsweise nett, das ist eigentlich schlimm, aber diese christlichen Legenden sind ja oft ziemlich grausam, warum sich das rot färbt. Wenn man die Johanniskrautblüten einmal genauer anschaut, wer die Möglichkeit hat, der sollte das machen, eine voll erblühte Johanniskrautblüte mal gegen das Licht zu halten. Da sind viele kleine Düpferl drauf und in denen Düpferl, das sind die Öldrüsen und da ist dieses rote Öl drin. Und wegen den Düpferl heißt das Johanniskraut im Übrigen auch Tüpfelhartheu. Hartheu heißt es, weil es das Heu hart macht, weil die Stängel brutal hart sind. Und deswegen mögen es auch die Viecher nicht fressen, wenn das im Heu ist. Und die Tüpfel sind eben diese Öldrüsen. Und da gibt es mehrere Sagen, woher das kommt. Da muss man jetzt wieder ausholen, wie der Johannes zu Tode gekommen ist. Der war natürlich auch ein Märtyrer.
0: Ja.
1: Und der wurde wegen seiner Thesen oder beziehungsweise weil er den Herodes Antipas, das ist einer der fiesen Herodesherrscher, sage ich jetzt mal so verkürzt, den hat der christliche Johannes angeklagt, weil er Ehebruch begangen hat. Und der Herodes, nicht faul, hat den Johannes ins Gefängnis werfen lassen. Und während der da im Gefängnis sitzt, hat Herodes Antipas ein Fest gegeben und da hat und seine Ehefrau, die Herodias, die hatte eine Tochter, die Salome. Und diese Salome hat einen wunderschönen Tanz vorgeführt und Herodes Antipas war ganz begeistert und hat gesagt, du hast einen Wunsch frei, wünsch dir, was du möchtest, weil du so schön für mich getanzt hast. Salome, das unschuldige Mädchen, hat gesagt, Mama, was soll ich mir wünschen? Ich bin doch wunschlos glücklich. Und die fiese Herodias, die ja die Ehebrecherin war sowieso sauer auf den Johannes und hat gesagt, wünsch dir das Haupt von Johannes auf einer Schüssel. Und das hat sich die brave Salome natürlich gewünscht. Herodes Antipas hat also seine Schergen ins Gefängnis geschickt und hat Johannes enthaupten lassen. Und dann wurde das Haupt des Johannes auf einer Schüssel tatsächlich der Herodias und ihrer Tochter Salome vorgeführt.
0: Vielmals festgehalten in vielen Kunstwerken.
1: Genau, wer ins Museum geht und sich wundert, wieso da eine Frau mit einer Schüssel mit einem Männerkopf drauf abgebildet ist, das ist das berühmte Motiv, ja. Salome mit dem Haupt des Johannes. Und jetzt, um auf diese Johanniskraut-Öldrüsen in der Blüte zurückzukommen, gibt es dann zwei Sagen, dass entweder bei der Enthauptung des Johannes das Blut runtergetropft sein soll auf das Kräutlein, was da gerade wuchs, und deswegen sei das das Blut des Johannes, was da in den Blüten drin ist. Dann gibt es auch die Sage, dass die böse Herodias, als die Schüssel mit dem Haupt gebracht wurde, ihre Wut über den Johannes ausgelassen hat, indem sie die Zunge von ihm durchbohrt hat und dieses Blut wiederum auf das Johanniskraut getröpfelt ist. Mhm. Und dann gibt's auch die Version, dass der Teufel das mitgekriegt hat, dass das Johanniskraut so heilsam ist, dass er vor lauter Wut die Blüten komplett durchlöchert hat. Und es hat aber alles nichts genützt. Das Johanniskraut ist immer noch so heilsam wie ehedem. Also das Johanniskraut ist ganz...

0: Ja, die Geschichte von Johannes dem Täufer, die hat ja vor allem die Maler immer sehr beflügelt. Es ist natürlich auch sozusagen ein dankbares, schönes Bild, wenn man diese wunderschöne Frau und dann das nicht so schöne Beiwerk dann sieht. Da gibt's schöne Darstellungen, in Anführungszeichen, das schön zu verstehen. Es ist überhaupt auffällig, findest du nicht auch, dass viele dieser Märtyrer-Tode oder Geschichten schon sehr blutrünstig und grausam sind, die da erzählt werden über unsere Heiligen immer. Denkt man immer wieder, oh, wow, wow. Aber ich habe es mir immer so erklärt, dass ich gedacht habe, wenn der Tod so war, war auch die Verehrung sehr groß bei den Menschen dann dafür, für
1: das
0: diese,
1: ist mit
0: für die Heiligen.
1: Mhm. Ein ganz wichtiger Grund. Also ich denke mir immer, erstens bin ich immer verblüfft, was die Menschheit sich an Grausamkeiten ausgedacht hat. Also ich würde gar nicht auf die Idee kommen, solche Dinge, wie da erzählt werden. Das ist das eine, das scheint tatsächlich existiert zu haben. Findet man im Übrigen auch in anderen Kulturkreisen. Also einerseits gab es tatsächlich solche grausamen Folter- und Straf- und Todesmethoden und andererseits ist es so, wenn ich dem gläubigen Volk natürlich gerade auch diese Bilder visuell, Bilder von diesen extremen Grausamkeiten, wie diese Menschen, die für den christlichen Glauben eingetreten sind, wie die gelitten haben für den christlichen Glauben und sogar gestorben sind und was man denen alles angetan hat, da haben die Leute mitgelitten. Und haben dann umso mehr diesem Glauben angehangen, haben natürlich dann auch in den Opferstock eingeworfen und haben Seelenmessen angegeben und haben gespendet und so weiter. Mhm. Das war ja auch ein ganz wichtiges ökonomisches Interesse der Kirche. Also hat die Leute einfach bei der Stange gehalten, sozusagen, diese grausamen Geschichten. Und ich meine, damals gab es keine gedruckten Rowold-Krimis oder so, sondern das waren Krimi-Geschichten. Mei, was haben's dem Johannes angetan? Und dann noch das Haupt auf der Schüssel und so weiter. Und weil du gerade nochmal diese Johannes-Schüssel ansprichst, das war ja auch ein, nicht nur im Gemälde dargestellt, also Salome mit dem Haupt des Johannes, sondern das gab es auch als Skulptur, als dreidimensionale, wirklich als Schüssel, so groß wie eine Salatschüssel, und ein Haupt drauf. Also richtig als Skulptur dargestellt, wo also so ein abgeschlagenes Haupt drauf liegt mit einer Schüssel. Und dies war relativ verbreitet, solche sogenannten Johannesschüsseln, vor allem in Johanneskirchen und Kapellen. Es gibt bei uns im Chiemgau, auch bei mir ganz in der Nähe, in Stötham, das kleine Johanneskirchal, und da ist eine der wenigen Johannesschüsseln noch erhalten. Es ist jetzt allerdings eine Kopie und das Original ist im Diözesanmuseum in Freising, ist sogar ausgestellt, nicht nur im Depot, also da kann man die anschauen, diese Johannesschüssel. Und die war früher, alte Bilder aus dieser Kirche zeigen, dass die ungefähr auf Augenhöhe der Gläubigen im Hochaltar platziert war, dass man die also direkt anschauen konnte, weil nämlich allein schon der Blick auf die Johannesschüssel von Kopfleiden und Kopfschmerzen befreien sollte. Und dann wurde der Altar beraubt und da haben es Eibrucher und alles. Und dann hat man eben das Original, das wurde nicht geklaut, nach Freising getan und hat dann eine Replik angefertigt. Und eine originalgetreue Kopie hängt jetzt an der Seitenwand, weil man den Menschen vermutlich in der heutigen Zeit nicht so einen abgeschlagenen Kopf so frontal präsentieren möchte. Aber früher waren diese Johannes-Schüsseln ganz begehrt. Die hat man teilweise dann auch berührt oder im extremen Fall sogar auf den Kopf gesetzt und berührt, um Kopfleiden und Kopfschmerzen zu beseitigen. Also die waren sehr begehrt. Es gibt im Alpenraum, muss man sagen, in Süddeutschland, aber auch darüber hinaus, gibt es noch einige erhaltene Johannesschüsseln, aber zum großen Teil sind die vielen Johannesschüsseln wahrscheinlich auch im Zuge der Säkularisation, der Aufklärung einfach verheizt worden oder weggeschmissen worden, wie so vieles andere auch. Das war das Haupt des Johannes. Genau, zum Johanneskraut wollte man noch sagen, dass es nicht nur eine extreme Heilwirkung hat, die heutzutage ja auch nachgewiesen ist. Früher hat man auch gedacht, dass es gegen alles hilft, was mit Blutungen zusammenhängt, gegen Gebärmutterblutungen und Blutungen bei Frauen und gegen Hieb- und Stichverletzungen, weil man gedacht hat, dass dieses Getüpfel da auf den Blüten von Einstichen kommt. Und deswegen hat man gedacht, wirkt es gegen Stichverletzungen und Hiebverletzungen. Also war es auch für Soldaten oder für Menschen, die viel mit Messern und Schwertern zu tun hatten, interessant. Und es war einfach auch ein Zauberkraut, weil es genau um diese geheimnisvolle Sonnenwende und Johannistag und so weiter geblüht hat.
0: Ja.
1: Zusammen mit anderen Kräutern, die einerseits auch gelb waren und deshalb auch als Johanniskräuter gegolten haben. Und mit Blumen und Pflanzen, die um die Zeit geblüht haben und die deshalb zu den Zauberkräutern an Johannes gehört haben. Das waren zum Beispiel im Berchtesgadener Land. Von da haben wir einen Nachweis dafür vom Rudolf Christ. Das war ein Volkskundler in der ersten Hälfte des 20. Jahrhunderts. Und der hat es aufgeschrieben. Da hat man am Johannistag gewisse Kräuter, schreibt er, gesammelt. Nämlich Margariten, Johanniskraut und Klee. Und von diesen drei Kräutern hat man einen kleinen Kranz gewunden und unters Kopfkissen gelegt am Johannistag. Und der sollte allerlei Krankheiten vorbeugen oder die heilen, wenn man schon krank war. Man hat auch Sträußchen aus diesen drei Pflanzen gemacht, also Margariten, Johanniskraut und Klee, und hat die in die Fensterscharniere gehängt. Also das waren wahrscheinlich diese Scharniere, wo die Fensterläden in so Bauernhäusern eingehängt waren. Und da hat man Sträußlein von diesen drei Kräutern befestigt, um der Gefahr des Blitzschlages vorzubeugen. Also das Wetter war ja um die Zeit auch.
0: Ja, eben, genau.
1: Sehr wichtig, wurde beachtet und beobachtet wegen der Gewitter, wegen potenziellen Hagelschlag, wo die Menschen dann um ihre Feldfrüchte gefürchtet haben. Deshalb war der Johannistag auch ganz wichtig, ein wichtiger Wetterlostag. Da gibt es unglaublich viele Wetterregeln, die sich um den Johannistag drehen. Und deswegen hat man versucht, eben auch mit dem Johanniskraut und mit anderen Kräutern den Blitzschlag oder solche drohenden Unwetter abzuwehren oder abzufedern. Mhm. Und dann hat man natürlich noch versucht, auch selber gesund zu werden durch die Johanniskräuter, aber auch durch die Sonnenwendfeuer. Da ist man nämlich drüber gesprungen früher. Jetzt sind die ja so riesig, diese Sonnenwendfeuer. Da kann kein Mensch mehr springen. Außerdem sind diese Sicherheitsbestimmungen heutzutage sicher so schlimm, so intensiv, dass da kein Mensch mehr drüber springen kann, weil es einfach auch gefährlich war oder ist. Und früher hat man gewartet, natürlich springt
0: bis
1: keiner runterbrennt
0: drauf,
1: bis runterbrennt war und bis da nur noch ein paar glühende Kohlen vielleicht waren. Und dann hat der Bursch sein Dirndl genommen und ist da über die Reste des Johannisfeuers drüber gesprungen. Es durfte aber nicht ganz kalt werden, sonst wird
0: es nicht mehr golden.
1: Sonst hat es nicht mehr golden. Und also ich kenne viele aktuelle Fotos von Mittsommerfeuern in Skandinavien, wo die Leute heute noch drüber springen, die dann einfach auch schon runterbrennt sind, aber wo also reihenweise die Paare anstehen, um Hand in Hand da drüber zu springen. Und das war früher bei uns halt auch üblich. Und da gibt's auch Sprüche, was dieser Feuerzauber am Johannistag bewirken soll. Da heißt's nämlich den ungesenkten Springer. Das heißt, der drüber kommt und
0: nicht versenkt wird,
1: heißt, das ist schon ab und zu vorgekommen.
0: Na ja, klar.
1: Den ungesenkten Springer kommt dieses Jahr kein Fieber an. Die ungesenkte Springerin wird für dieses Jahr nicht angebrannt. Das heißt, die wird nicht schwanger. Mhm. Also man hat natürlich in der Zeit von vor 50 Jahren mit allen Mitteln versucht, nicht schwanger zu werden. Gerade wenn man noch nicht verheiratet war und vielleicht einfach nur ein junges Paar war. Und da war der Sprung über Sonnenwendfeuer eine Möglichkeit, wo man vielleicht drauf gehofft hat. Oder naja, wo man halt gedacht hat, vielleicht wirkt's was. Aber die Mütter haben auch ihre Kinder in den Schein des Sonnenwendfeuers gehalten, in der Hoffnung, dass dieses segenbringende Feuer alle Krankheiten von ihnen fernhält. Und wir wissen ja heute noch, dass viele Sonnenwendfeuer auf so Hügeln oder Bergen oder solchen sehr exponierten Stellen entzündet werden, weil es geheißen hat, so weit der Schein reicht, so weit reicht auch der Segen des Sonnenwendfeuers. Und so haben die Menschen halt versucht, es war eigentlich früher eine Anbetung der Sonne, muss man sagen. Und diese Anbetung der Sonne hat sich halt in ein Freudenfeuer verwandelt, in ein Johannisfeuer oder Petalfeuer, wo man aber immer noch der Überzeugung war, dass es segenbringend ist und dass es Glück und Fruchtbarkeit zu den Menschen und über die Felder und über die Dörfer bringt. Und deshalb hat man teilweise auch angekokelte Scheite aus dem Sonnenwendfeuer mit nach Hause genommen, in der Hoffnung, dass auch dieser Rest von diesem segenbringenden Feuer nach Hause transportiert werden kann und dort dann weiterhin segenbringend wirkt. Man hat es auf die Felder gesteckt und auf die Äcker.
0: Hingestellt, in Stuben oder hat man es auf
1: das hat man weniger draußen, in Stuben, sondern man hat es in den Hausgarten und auf die Felder und auf die Äcker gebracht. Und man hat natürlich von den Bergen runter Scheiben schlagen, weiß jeder, was das ist, Funken schlagen oder ja, Scheiben schlagen, gerade so Richtung West-Südwestdeutschland im alemannischen Raum noch sehr verbreitet, dass man von den Anhöhen eben brennende Scheiben vom Sonnenwendfeuer runtergerollt hat, verbunden mit einem Segensspruch oder verbunden mit einem Liebesspruch an die Liebste. Es ist ganz oft verboten worden, weil da diverse Dörfer schon abgebrannt sind durch diese unkontrolliert runterlaufenden Brennenden Scheiben.
0: Ist, glaube ich, auch nicht mehr recht empfehlenswert. Wir haben zu viel Trockenheit heutzutage.
1: Genau, also das sollte man nicht mehr machen, nein. Ist auch meistens verboten. Aber die Sonnenwendfeuer sind immer noch sehr beliebt und da feiert man halt einfach den Sommer. Und das tun wir auch jetzt, wo es wirklich richtig warm wird.

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1: Um 11 Uhr mit Gudrun Skupin. Bayern erwartet in den kommenden Tagen eine Hitzewelle mit Temperaturen von bis zu 37 Grad. Es gibt eine amtliche Warnung des Deutschen Wetterdienstes für Teile des Freistaats. Die Debatte um den Schutz vor Hitze kommt wieder voran. Einzelheiten von Veit Schmelter.
2: Wir müssen die Mitarbeiter in Deutschlands Unternehmen besser vor Hitze schützen, um dauerhafte Leistungseinbußen zu vermeiden, erklärt die Allianz. Konkret schlägt Deutschlands größter Versicherer vor, dass wir uns beim Bauen und beim Städteplanen anpassen, etwa durch hellere Fassaden und Dächer, mehr Verschattung und mehr begrünte Flächen. Bis dahin sei schon viel geholfen, den Arbeitsalltag umzustrukturieren, indem man früher anfängt und dafür die Mittagshitze meidet.
1: Seit heute Morgen tagen die NATO-Verteidigungsminister in Brüssel. Dabei geht es vor allem um das Thema, wie die Europäer mit ihrer Aufrüstung vorankommen und wie viel Geld sie in ihre Verteidigung investieren. Kritik kam von US-Verteidigungsminister Hegseth. Er forderte von den europäischen NATO-Verbündeten mehr Eigenverantwortung. Zudem kündigte Hegseth an, dass die Präsenz der US-Truppen in Europa umfassend überprüft werden soll. Der voraussichtlich letzte Transport von radioaktiven Abfällen aus dem britischen Sellafield hat das Zwischenlager am Kernkraftwerk Brockdorf erreicht. Die 7 Castor-Behälter bleiben nun dort, bis ein Endlager in Deutschland gefunden wird, teilte die Gesellschaft für Nuklearservice mit. Bei dem Atommüll handelt es sich um Überreste von Brennelementen aus deutschen Kernkraftwerken, die in Großbritannien aufgearbeitet wurden. Deutschland hat sich völkerrechtlich verpflichtet, sie zurückzunehmen. Nach einem Raubüberfall auf ein Juweliergeschäft in München sollen die mutmaßlichen Täter heute dem Haftrichter vorgeführt werden. Die beiden Männer waren nach Polizeiangaben gestern Abend festgenommen worden, nach einer Fahndung mit 40 Streifenwagen und einem Hubschrauber. Im Wagen der Verdächtigen sei Beweismaterial sichergestellt worden. Ob es sich um die Beute im Wert von rund 500.000 Euro handelt, ist bisher nicht klar. Alkoholkonsum ist einer der wesentlichen Risikofaktoren für mehr als 200 Erkrankungen und Unfälle. Je mehr man trinkt, desto höher das Risiko. Um darauf hinzuweisen, läuft in ganz Deutschland eine Aktionswoche. Heute ist Coburg dran. Frederik Eichstätt berichtet.
3: Kostenlose alkoholfreie Cocktails, Beratungsangebote und Mitmachstationen. Das alles ist bei der Aktionswoche mit dem Titel Alkohol, weniger ist besser in Coburg geboten. Das Programm soll auf die Risiken hinweisen, zum Nachdenken über das Trinken anregen und dafür sorgen, dass alkoholabhängige Menschen weniger ausgegrenzt werden. Bundesweit findet die Aktionswoche zum 10. Mal statt.
1: Das Wetter in Bayern. Viel Sonnenschein, Höchstwerte 28 bis 34 Grad, im Tagesverlauf einige Quellwolken. Kommende Nacht sternenklar bei 21 bis 13 Grad. Bis zum Sonntag teils sonnig, teils wolkig, maximal 30 bis 37 Grad. Im Tagesverlauf sind jeweils kräftige Hitzegewitter möglich. Die Zeit 11.03 Uhr. Die Verkehrsübersicht. Die A3 Nürnberg Richtung Würzburg ist zwischen Rottendorf und Würzburg-Randersacker nach einem Unfall gesperrt. Zwei Autos sind dort in die Leitplanke gefahren und stehen quer auf der Fahrbahn. 3 Kilometer Stau ab Kitzingen-Schwarzach. Es gibt eine Umleitung über die U26. A6 Heilbronn Richtung Nürnberg zwischen Roth und Kreuz Nürnberg Süd. Ein Unfall auf der rechten Spur, 5 Kilometer Stau. A7 Füssen Richtung Ulm zwischen Nersingen und dem Kreuz Ulm-Elchingen ist nach einem Unfall die linke Spur blockiert, 2 Kilometer Stau. A7 Ulm Richtung Füssen zwischen Nersingen und dem Dreieck Hittistetten, 5 Kilometer Stau nach einem Unfall. Im Stau noch ein Unfall mit 2 LKW und 2 PKW. A8 München Richtung Salzburg zwischen Rohrdorf und Bernau am Chiemsee, 10 Kilometer Stau. Und A9 Berlin Richtung Nürnberg zwischen dem Dreieck Bayreuth-Kulmbach und Bayreuth-Nord, Stau und stockender Verkehr. Soweit dieser Service.
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4: Mit Bettina Arne, ich grüße Sie ganz herzlich. Bei uns geht's heute um Sommer, Sonnenwende, Johannifeuer, um all diese schönen Tage, die wir jetzt so mitten im Juni und zum Ende des Junis hier vor uns haben. Die Dorothea Steinbach hat uns schon sehr viel über Johannes den Täufer und Johannifeuer und das Johanniskraut erzählt. Und was es da sonst noch zu essen gab, welche besonderen Speisen, das hören wir gleich nach den Schönauer Musikanten, die jetzt einen Auftakt machen.

0: Jetzt haben wir uns gerade während der Musik darüber unterhalten, dass ich gesagt habe, in meinem Teil des Allgäus waren eigentlich Sonnenwendfeuer und Johannifeuer nicht so verbreitet, weil wir haben natürlich die Funkenfeuer gehabt. Und das war halt immer unser großer Feuerevent mit Dorf alle hingangen und Blasmusik und Funkerkirchle. Das war bei uns das wichtige Feuer, sage ich mal, im Jahr. Vielleicht liegt's daran.
1: Ja, vielleicht liegt's daran, bei uns gab's eben Kornfunken, sondern bei uns gab's die Sonnenwendfeuer oder gibt's die Sonnenwendfeuer, Bädalfeier hat's meistens geheißen. Aber Funkenkirchle ist schon ein Stichwort, weil bei uns hat's halt dann Kirchen gegeben.
0: Genau.
1: Und die Kirchen sind, also die Küchlein oder die Küchellen oder wie immer mal so außerhalb Hochdeutsch sagt, sind die Kultspeise seit vielen Jahren, offensichtlich auch in der Vergangenheit, an der Sonnenwende. Da gibt's zum Beispiel diesen Heinrich Marzell, von dem ich sehr viel halte. Das war ein Botaniker, der aber gleichzeitig sich mit Brauchtum beschäftigt hat um die Jahrhundertwende vom 19. zum 20. Jahrhundert. Und der hat auch viele Bücher geschrieben über seine Erkenntnisse und seine Erfahrungen, die er gemacht hat. Von dem wissen wir ganz viel, wie die Menschen früher mit Pflanzen umgegangen sind und was die Pflanzen für eine Bedeutung gehabt haben. Und der schreibt zum Beispiel, eine richtige altbayerische Bäuerin, schreibt er, bug früher an Johanni neunerlei Küchellen.
0: Neun?
1: Neunerlei.
0: Mei.
1: Darunter, außer den Hollerkücheln, die waren offenbar am gebräuchlichsten, sind es immer noch, auch die Brennnesselkücheln und die Gorebelkücheln. Und die Gorebelküchellen, das wird wahrscheinlich kein Mensch was sagen, der Gorebel ist der Gundermann oder die Gundelrebe. Das ist immer noch eine ganz wichtige Heilpflanze, die eigentlich überall wächst. Man muss nur kennen. Also die meisten Menschen werden schon, die schon mal auf der Wiesn waren und schon mal Pflanzen angeschaut haben, werden den Gundermann oder die Gundelrebe kennen. Das ist eine Pflanze, die schon ganz früh im Jahr auftaucht, die auch eigentlich fast immer grün ist. Sogar im Winter kann man die finden. Die macht so ganz lange Ausläufer und hat links und rechts an den langen Ausläufern so

0: Küchlein haben auch unbedingt dazugehört, zusammen mit offenbar 6 anderen Pflanzen, die man dazu Küchlein verarbeitet hat. Und wenn man jetzt nach dem Rezept fragt, was natürlich jeder, der es nachmachen will, gern machen möchte, man macht einfach einen ganz normalen Ausbackteig,
1: ja,
0: der in jedem Kochbuch steht, den man überall herkriegt, so entweder mit Bier oder Wein, so ein Ausbackteig, der so dickflüssig ist. Und da taucht man diese Holunderblüten so ein, da nimmt man es am dicken Stängel und taucht die ein und tut es dann ins siedende Fett hinein. Und wenn die dann schön knusprig braun sind, dann tut man es wieder raus.
1: Ach, aus dem Fett. Das ist schon was Gutes, gell?
0: Das ist wirklich gut, und es gibt es eben nur eine ganz begrenzte Zeit im Jahr.
1: Ja.
0: Also noch blüht der Holunder, der ist schon ziemlich durch. Bis zum Johannistag könnte es sein, dass es noch reicht, und da muss man unbedingt Heulerkirchel machen. Und dann kann man es mit Puderzucker bestreuen und schön knusprig und heiß essen.
1: Mhm.
0: Und die anderen Pflanzen, also in dem Fall jetzt die Brennnesselküchlein und die Gorebelküchlein, da nimmt man einfach die Pflanze oder große Brennnesselblätter zum Beispiel, die haben ja dann unten am Stängel große Blätter, und die zieht man einfach auch durch den Ausbackteig und frittiert es dann. Und die sind also auch eine Kultspeise am Johannistag. Also einfach mit sowieso Heilkräuter, die um den Tag dann blühen oder wachsen, jedenfalls durch einen Ausbackteig gezogen und als Kultspeise verzehrt am Johannistag.
1: Aber hast du das jemals noch erlebt, dass du irgendwo warst, wo es all diese Kücheln wirklich gegeben hat?
0: Nein, das habe ich nie erlebt.
1: Das muss wirklich vor uns sein.
0: Erst in neuerer Zeit. Und ich meine, dieser Marcel, der hat dann auch so die Bücher, die stammen so aus 1910, 1920 oder so. Und viel Brauchtum ist ja durch die zwei Weltkriege einfach verschwunden. Und die Holunderküchlein oder Küchlein oder Kirchen, die sind ja mittlerweile wieder entdeckt worden. Also die findet man ja in vielen neueren Kochbüchern auch, weil die wieder entdeckt worden sind, weil der Holunder nicht auszurotten ist und viele Holunder immer noch wachsen, von den Menschen teilweise sehr geschätzt, weil der Holunder auch eine alte Kultpflanze ist, die also brauchtumsinteressierte Menschen begrüßen in ihren Gärten. Und Menschen, die immer noch so Wildwuchs in Gärten nicht schätzen, die mögen halt kein Holunder, aber man findet Holunder an Waldrändern, der ist sehr durchsetzungsfähig, und da kann man halt Holunderküchlein machen.
1: Ja, und vor allem an den Stadeln wächst er. Also das ist meine Kindheit, jeder Stadel, und wir haben viel gehabt, wirklich viel, weil es kam ja noch, es war so noch Relikt aus dieser kleinbäuerlichen Landwirtschaft,
0: genau,
1: dass überall ein Stadel war, wo der Bauer hat was unterstellen können oder reinstellen können. Überall war ein Holunder dran.
0: Ja,
1: der Holunder und der Holzstadel ist für mich ein Bild.
0: Gell? Für mich auch. Mhm. Und die Menschen haben sich früher nämlich gescheut, den Holunder umzuschlagen, weil der Holunder als Sitz der guten Hausgeister galt. Weil der Holunder fast eine heilige Pflanze war.
1: Es hat immer auch mächtig wirksam. Also Holunderbeeren, also ein Saft von Holunderbeeren, der tut das schon gut, wenn du erkältet bist oder Fieber
0: Absolut.
1: Hast.
0: Absolut.
1: Ja.
0: Und die Holunderblüten, die man jetzt noch ernten kann, die kann man auch trocknen. Und für den Winter ist es ein wunderbarer Fiebertee. Also wenn man erkältet ist oder fühlt sich einfach schlecht oder man ist total ausgefroren oder so, da macht man sehr einen Holunderblütentee, der bringt den Körper zum Schwitzen und ist absolut heilsam, auch wenn man es am Hals hat oder so. Also ein Anti-Erkältungstee, der Holunderblütentee. Und die Beeren mit extrem viel Vitamin C, mit Anthocyanen, diesem dunklen Farbstoff, sind auch sehr heilsam. Früher hat man auch noch die Rinde und die grünen Blätter vom Holunder verwendet als Abführmittel. Das sollte man tunlichst bleiben lassen, weil das wirklich sehr starke und sehr schädliche Abführmittel teilweise sind. Das Holunderholz ist ja hohl innen. Da habe ich noch alte Männer erlebt, die bei uns die Bäume zugeschnitten haben und die gesagt haben, bringst mal ein Stückerl Holunderholz. Und das haben die genommen, um die Zweige aufzuspreizen, die so arg runtergehängt sind. Also man hat alles vom Holunder, den gesamten Strauch verwenden können. Es hat geheißen, vom Holunder muss man den Hut ziehen.
1: Ja. Genau, kenne ich auch.
0: Weil er eine heilige Pflanze ist, und deshalb hat man den nicht umgemacht. Und kann man eben heute noch Holunderküchel machen, nicht nur zum Johannistag. Jetzt haben wir aber noch eine Pflanze vergessen, die am Johannistag früher auch sehr begehrt war, die aber wirklich in das Reich des Aberglaubens verwiesen werden muss. Das ist der Farn. Und die Farnsamen, der Farnsamenzauber. Jeder kennt dann Farn.
1: Ja, der hat ja unten diese kleinen
0: Farn. Genau, zumindest aus dem Blumengeschäft, wo der Farn ab und zu einfach dazugebunden wird. Der wächst aber auch im Wald oder so. Und wir haben

0: meistens den Wurmfarn vor Augen. Das ist also diese großen Farnblätter, die sich so leicht nach außen biegen, aus einer Rosette herauswachsen und gefiedert sind, also wo dann ein Stängel wieder so mehrere, ganz viele kleine links und rechts Fiederblättchen hat. Und wenn man die von hinten anschaut, dann sind da so runde...
1: Diese Bobberle, sag ich.
0: Bobberle drauf. Bobberle. Genau. Ja. Bobberle, wie man im Allgäu sagt, genau. Drauf. Und da hat man früher gedacht, das sind die Farnsamen. Und mit dem Farnsamen hat man früher gedacht, kann man zaubern. Der Farnsame, hat man gedacht, kann nämlich unsichtbar machen. Und er kann hieb- und stichfest machen. Das heißt, dass man bei einer Auseinandersetzung, die ja früher mit fiesen Waffen irgendwie passiert ist, kann einem nichts passieren. Und da gibt's diverse Sagen, wo also ein Bauer auf der Suche nach seinem verlorenen Fohlen durch den Wald geht und ganz unbemerkt fällt ihm in der Johannisnacht natürlich ein Farnsamen in die Schuhe. Und dann kommt er wieder heim und geht in die Stube und sagt ganz laut, ich hab das Fohlen nicht gefunden, ich hab das Pferdl nicht gefunden. Und alle sind total erschrocken, weil sie nur die Stimme hören, ihn aber nicht sehen. Und dann zieht er seine Schuhe aus und dann fällt der Farnsamen raus und plötzlich sehen sie ihn wieder. Und da gibt's viele Geschichten und die Leute sind dann in den Wald gegangen, um Farnsamen zu holen. Der sollte auch reich machen, der sollte glücklich machen, der sollte unsichtbar machen. Und man muss aber, da gibt es genaue Anweisungen dafür, genau Schlag Mitternacht muss man auf ein weißes Tuch, heißt teilweise den Farnsamen, schütteln und man darf sich nicht umdrehen und man darf nicht reden dabei und so weiter und so fort. Und wenn es nicht wirkt, dann hat man halt eine von diesen ganz vielen Bedingungen nicht erfüllt. Aber das scheint so weit verbreitet gewesen zu sein, dass in dem berühmten Landgebot von Maximilian von Bayern Anfang des 17. Jahrhunderts hat er so ein Landgebot wider allen Aberglauben erlassen. Und von dem wissen wir ganz viel, was damals so passiert ist, was die Leute so gemacht haben.
1: Und was er alles nicht wollte oder unterbinden
0: und
1: wollte.
0: Und was er alles unterbinden wollte. Und da haben wir wirklich einen schriftlichen Nachweis. Und da steht drin, alle sollen bestraft werden, die den Farnsamen holen. Das heißt, mit diesem Farnsamen ist so viel Zauber getrieben worden oder so viel versucht worden.
1: Sagen wir versucht, genau.
0: Versucht worden, dass das wirklich bis zum Kurfürsten, bis Maximilian gedrungen ist und der das in sein Landgebot aufgenommen hat. Hildegard von Bingen im 11. 12. Jahrhundert war auch dieser Zauberglaube um den Farnsamen bekannt. Die hat zum Beispiel den Farnsamen in das Bett der Wöchnerin legen lassen, damit der Teufel nicht hinkommt. Also die, so sehr sie auch auf Naturkräfte gesetzt hat und tatsächlich schon sehr viel Erfahrung und sinnvolle Erfahrung mit Heilkräutern hatte, und auch festgelegt hat, hat sie auf diesen Farnsamen Zauber gebaut und hat also Farnsamen in das Bett der Wöchnerin legen lassen, um den Teufel abzuwehren. Und dann gibt's, habe ich gefunden, in einem schwäbischen Wörterbuch von 1901 noch die Redensart, dass man über einen Menschen sagt, dem alles gelingt, dem gelingt alles, der hat wohl einen Farnsamen geholt.
1: Ach was.
0: Also das heißt, das Wissen oder diese tradierte Redensart, die hat man noch Anfang des 20. Jahrhunderts gewusst, dass jemand, der den Farnsamen holt, der muss ja so viel Glück haben. Unverdientes Glück oder Glück, was man sich einfach nicht erklären kann.
1: Schöne Geschichte. Aber ich glaube, heutzutage können viele nichts mehr damit anfangen. Also ich habe es zum ersten Mal jetzt wirklich von dir gehört.
0: Ja, also
1: war mir kein Begriff.
0: Der hat die Farnsamen geholt, also das wird keiner mehr verstehen. Aber diese Faszination vom Farn, glaube ich, die ist schon noch da. Weil also viele Leute diese fein gefiederte Pflanze wunderschön finden.
1: Ist einfach
0: finden.
1: Hübsch, ja.
0: Aber diese Zauberkraft, die man ihm zugeschrieben hat, die ist vergessen, glaube ich.

0: Jetzt haben wir schon so nette Kindheitserinnerungen gerade ausgetauscht, mir zwei, weil wir uns mit dem Thema Kinderspiele beschäftigen wollen. Und wir haben gerade erzählt, wir haben das genommen, was draußen in der Natur war, gell? Und da haben wir uns beholfen, da haben wir damit gespielt.
1: Ja,
0: also diese Steine, Stecken, Farne, was wir halt gefunden haben, haben wir irgendwie umgewidmet. Gell?
1: Und es ist uns irgendwie nie langweilig geworden. Also ich kann mich nicht erinnern, dass ich da gesessen bin und gesagt habe, Mama, mir ist so langweilig, was soll ich denn machen?
0: Wir haben gesagt, muss ich schon rein? Ich muss doch nicht schon rein. Wir haben gesagt, Abendessen oder wie auch immer. Ja,
1: ja also wir haben Steine gesammelt, die bei uns in ganz unterschiedlichen Farben, da gab es rötliche Steine und grünliche Steine und weißliche Steine und da haben wir dann irgendwas, das war dann das Geld, da haben wir was damit angestellt. Und dann haben wir ja auch gesagt, also jetzt im Sommer, wo so viel blüht und wächst, haben wir zum Beispiel Kaufladen gespielt und haben viel geerntet auf der Wiese und haben das in schönen Sorten sortiert. Und der große Unterschied, glaube ich, zu den heutigen Kindern ist, dass wir genau gewusst haben, was man essen kann und was man nicht essen kann.
0: Ja, das haben wir gewusst. Ja.
1: Und wir wussten, wie die Pflanzen heißen. Teilweise haben die halt auch Namen gehabt, die jetzt nicht unbedingt die richtigen botanischen Namen waren. Das waren halt dann die Weißwurz oder die Gelben oder so, wenn wir nicht genau gewusst haben. Aber wir konnten die Pflanzen unterscheiden und wir wussten, was man nicht essen darf, was man nicht essen kann, was greislich schmeckt. Und was man essen kann, was gut schmeckt zum Beispiel. Wir haben Sauerampferblätter gegessen.
0: Ja, selbstverständlich.
1: Da kommt man aber nicht in Versuchung, zu viel zu essen.
0: Und den Klee, weißt du, ausgesaugt. Dann schmeckt er manchmal so ein bisschen süß.
1: Den Rotklee,
0: ja, der
1: genau.
0: Rotklee, natürlich.
1: Den Rotklee, die Rotkleeblüten, das sind ja so lange Röhrenblüten. Ja. Und da kann man die einzelnen Röhren abzupfen und am Ende, da wo man sie weggezupft hat, an der Basis auszuzeln. Und das schmeckt
0: manchmal
1: so nach Honig.
0: Manchmal war es nicht alle, aber manchmal war es wirklich so.
1: Ja, das schmeckt wirklich süßlich. Schmeckt wirklich süßlich. Mhm. Und das wussten wir, dass man das darf, dass man die essen kann. Dass das, wir haben es dann nicht gegessen. Mittlerweile streue ich es über den Salat drüber, weil ich weiß, dass die gesund sind und dass man es essen kann. Aber früher haben wir einfach nur diese Röhren rausgezupft und haben es ausgezuzelt und dann weggeschmissen. Wir haben Sauerklee gegessen, wir haben Sauerampfer gegessen. Wir haben aus Mohnblüten zum Beispiel, der Mohn, der jetzt wieder blüht an den Getreidefeldern oder in den Getreidefeldern, haben wir so Püppchen gemacht.
0: Ja.
1: Ich weiß nicht, ob ihr das auch gemacht habt.
0: Ja.
1: Das sind so Mohnknospen.
0: Ja.
1: Die kann man dann aufmachen, dann hat das Mohnpüppchen so ein grünes Kleid, also einen grünen Mantel über dem roten Kleid und dann haben wir noch Mohnkapseln von bereits verblühten Mohn abgezwickt und haben da einen Kopf draus gemacht. Das waren die kleinen Mohnpüppchen, die wir gemacht haben.
0: Wir haben dagegen die Stachelbeeren. Wir haben Stachelbeeren auch gehabt. Eigentlich haben wir alle Beeren gehabt im Garten, aber Stachelbeeren waren nicht beliebt bei uns Kindern. Also was gegessen haben wir es nicht gern. Ich finde auch, meine Mutter hat einen Kuchen damit gemacht oder vielleicht auch eine Marmelade. Aber was, wir haben sehr gern damit gespielt. Die kannst du nämlich sehr schön in der Hälfte durchschneiden und wenn du dann von der Butterblume das Blütenblatt drauflegst, dann kannst du quasi Buttersemmel servieren, deinem Steiftier oder der Barbie-Puppe. Die haben wir schon gehabt, die haben wir auch mit rausgenommen tatsächlich. Mit denen, die mussten dann mit uns da draußen unterwegs sein. Sowas haben wir zum Beispiel gern gemacht.
1: Ja, also oder auch Kränzchen gemacht. Kränze oder so lange Ketten gemacht aus allen Blumen eigentlich, die einen Stängel haben. Haben wir uns dann eben Kränze gemacht oder haben so Ketten gemacht oder aus Löwenzahnstängeln, die hat man aufgeschlitzt und ins Wasser
0: ins
1: geschmissen.
0: Warme
1: und,
0: Wasser.
1: Und das werden dann so Kringeln,
0: dann
1: die kringeln sich
0: dann
1: ein.
0: Ja.
1: Also
0: dann
1: das
0: rollt's.
1: Ist wie ein Wunder, kommt einem das vor. Dieser gerade, harte Löwenzahnstängel, wie der sich vor deinen Augen in einen Kringel verwandelt.
0: Und ich weiß auch noch, wir sind mit dem Sonntagsgewand, da hat man sich ja anzogen, bitte. Ja? Sonntag hat man ja dann das feinere Kleidel angehabt. Mit dem Sonntagsgewand, helles, irgendein weißes Röckchen vermutlich, Faltenrock hat man damals viel getragen, sind wir in diese hochblühenden Wiesen rein nach dem Essen, weil es ja langweilig war am Sonntag. Und dann sind wir in die Wiesen gegangen. Mhm. Aber mit dem Rock. Und dann war aber gerade der Löwenzahn in voller Blüte. Frage nicht, wie wir rausgekommen sind. War alles gelb natürlich.
1: Ja.
0: Und das kriegst du auch nicht so leicht wieder weg. Gell?
1: Nee, also dieses Gelbe von den Löwenzahnblüten, das ist sehr intensiv. Mhm. Das kriegt man nur weg, wenn man was echt heiß waschen und dann in die Sonne hängen kann. Aber was überhaupt echt nicht mehr rausgeht, das ist diese Löwenzahnmilch aus
0: ganz
1: den Stängeln.
0: Ja.
1: Und deshalb hat man den Leuten, ich bin überzeugt davon, den Kindern auch eingetrichtert, dass das giftig ist.
0: Dass es giftig ist, gell? Ja.
1: Weil das wirklich nicht mehr rausgeht. Ja. Also wenn du irgendwo den Saft von den Löwenzahnstängeln draufbringst auf ein weißes weißes Tuch oder einen weißen Stoff, dann ist es rettungslos verloren. Da kannst du machen, was du willst. Also vielleicht nur Chlorbleiche draufschmeißen, aber das kann man nicht überall machen.
0: Also wir merken deswegen, schon, Spiele im Sommer, Kinderspiele im Sommer, das ist schon was Besonderes.
1: Hingen früher eng mit Pflanzen zusammen, ja, weil das einfach so schön war, dass man damit spielen konnte, was man da alles machen konnte. Wir wussten aber auch genau, und was man nicht essen darf. Und wir wussten genau, was so giftig ist, dass man es unter gar keinen Umständen auch nicht probieren darf. Ich weiß nicht, wie unsere Eltern das hingekriegt haben, weil ich kann mich nicht erinnern an große Verbotskultur oder großes Geschimpfe oder so. Ich kann mich nur noch erinnern, dass uns immer erzählt wurde, dass von einem Nachbarn, der in der Nähe gewohnt hat, die haben eigentlich nur einen Burm gehabt und der hat Tollkirschen gegessen und dann ist er gestorben. Und daran muss ich heute noch denken, entweder wenn ich an dem Haus vorbeigehe oder wenn ich Tollkirschen sehe. Das haben sie uns erzählt und damit war vollkommen klar, dass man unter gar keinen Umständen Tollkirschen isst. Obwohl die natürlich so schön schwarz glänzend eigentlich ausschauen. Und deswegen wundere ich mich immer, dass heute so viel gewarnt wird. Also man soll das nicht, es ist natürlich alles in Ordnung, dass die Leute keine giftigen Pflanzen in ihren Gärten anbauen. Aber wir wären als Kinder nie auf die Idee gekommen, eine Pflanze, die wir nicht kennen oder eine Beere, die wir nicht kennen, einfach im Mund zu stecken, ehrlich gesagt.
0: Goldregen ist doch auch so ein Kandidat.
1: Goldregen ist so ein Kandidat.
0: Wir hatten einen schönen Goldregen am Haus, im Garten.
1: Genau.
0: Aber man wusste, der ist tabu. Ja.
1: Ist einfach tabu, geht nicht. Und Tollkirschen genauso, weil wir waren in der Natur unterwegs und da kann man nicht vermeiden, dass man mal an einem Tollkirschenstrauch vorbeikommt. Und mit solchen Geschichten hat man uns davon abgehalten, glaube ich, sowas einfach im Mund zu stecken. Aber es gibt auch andere, sowas wie die Faulbaumbeeren. Faulbaumbeeren, die sind kleine schwarze Beeren, die also nicht tödlich sind, aber übelste Durchfälle verursachen. Oder Ligusterbeeren sind auch giftig. Da kommt man ständig vorbei, aber wir wären aus irgendeinem Grund nie auf die Idee gekommen, die zu uns zu nehmen. Nur vor den Eiben haben sie uns auch gewarnt.
0: Ja.
1: Also das war klar, die Eibe ist giftig und diese roten Beeren, da kann man zwar, jetzt weiß man es, da kann man das rote Fruchtfleisch essen. Man muss aber unbedingt den enthaltenen Samen ausspucken und auch nicht zerkauen, weil der ist tödlich giftig. Also solche Sachen gibt es schon und es ist natürlich sehr sinnvoll, dass man nichts anpflanzt, was für Kinder oder überhaupt giftig ist.
0: Habt ihr Stelzen gehabt?
1: Wir hatten Stelzen.
0: Ja.
1: Hat uns der Vater gemacht.
0: Ja.
1: Und Stelzenlaufen habe ich geliebt.
0: Ich
1: und ich glaube, das ist heute gar nicht mehr so verbreitet, glaube ich.
0: Und ich habe es schon lange nicht mehr gesehen. Jetzt, also ich versuche gerade mich zu erinnern, wann ich das letzte Mal, also Kind, es geht jetzt nicht um Zirkus oder sowas, sondern
1: sagen.
0: Ein Kind auf Stelzen gesehen haben. Ja. Habe ich lange nicht mehr gesehen, muss ich sagen.
1: Ich wollte gerade sagen, man sieht es auf so Umzügen, wo dann so Artisten auf Stelzen laufen, wo man sich das immer wahnsinnig schwierig vorstellt. Aber ich muss es mal wieder probieren, weil ich die alten Stelzen, die wir als Kind gehabt haben, noch gefunden habe. Die habe ich noch. Also wir fanden das, wenn man weiß, wie es geht, dann ist es eigentlich gar nicht schwierig.
0: Das Aufsteigen war es, gell?
1: Das Aufsteigen und Losgehen. Aufsteigen und Losgehen, genau. Und man muss sie richtig in die Hand nehmen. Man darf nicht von hinten rumgreifen, sondern man muss von vorn greifen, diese Stecken quasi unter den Arm nehmen. Und dann steht man relativ sicher drauf und kann gehen. Das ist und kann irgendwo drüber steigen, das ist überhaupt kein Problem. Und ich glaube, dass es eine ganz gute Gleichgewichtsübung ist. Also früher hat uns das niemand verkauft, als macht das mal, das ist eine gute Gleichgewichtsübung. Sondern es war einfach ein Gaudi auf die Stelzen gehen. Plötzlich bist du einen Meter höher. Also das war etwas, was ich sehr gern gemocht habe.
0: Und da kommt ja jetzt zu den ganzen Spielen und Kinder und Sommer kommt ja eins dazu. Die Sommer in der Kindheit, die waren so unendlich lang.
1: Die waren ewig.
0: Die waren lang.
1: Ja.
0: Weißt du, auch die Schulferien, das war eine halbe Ewigkeit. Man hat ja einen ganz anderen Zeitbegriff als Kind. Und ich glaube, natürlich hat es geregnet. Und das haben wir ja auch alles gehabt. Aber wenn man sich an die Kindheit im Sommer zurückerinnert, es überwiegen die schönen Tage natürlich. Es überwiegt dieses eben draußen sein, draußen spielen, Sonne, vielleicht auch schwimmen gehen mal ins Schwimmbad oder in Badeweiher. Es überwiegt das das schöne Sommergefühl, was man so im Kopf hat, gell?
1: Absolut. Also ich kann mich, wenn ich zurückdenke, wie du gerade sagst, an meine Kindheitssommer, dann erinnere ich mich an keinen einzigen Regentag, komischerweise. Ich erinnere mich nur an unglaublich viele Erlebnisse am See, weil ich ja in der Nähe vom Chiemsee aufgewachsen bin und meine Verwandten da direkt am See gewohnt haben und wir ununterbrochen am See waren, entweder auf dem Ruderboot oder im See und fast ertrunken und fast verunglückt und schwimmen gelernt und heiß war es und die Mücken haben gestochen und so weiter. Also eigentlich nur schöne Sommer, Sonnen, Wassererlebnisse.
0: Weil diese Eindrücke haften bleiben. Denn der Regentag, der war nicht besonders, den hat man, der war nicht wert, sozusagen
1: bewahrt zu werden
0: im Kopf. Und das andere halt schon.
1: Man hat als Kind kein Zeitgefühl. Also am Anfang der Ferien hast du kein Gefühl, wie lang 6 Wochen sind.
0: Und heute denkst du, was für eine kurze Zeitspanne. Ja, es ist.
1: Ja, und was muss ich im September schon wieder alles erledigen und so weiter. Also da ist leider dieses Zeitgefühl dann über viele Jahrzehnte eingeübt. Aber so als Kinder, wie gesagt, da waren das unendliche Tage voll mit Sonne und draußen spielen und draußen sein. Und zum Beispiel, weil wir gerade die Stelzen erwähnt haben, weil ich immer überlege, was haben wir als Kinder für Spielsachen gehabt. Wir hatten natürlich schon so ein bisschen ein paar Bausteine und so und eine Puppe auch natürlich und Bücher, viele Kinderbücher. Und aber draußen haben wir einen Hutsch gehabt.
0: Das was war ist ganz ein Hutsch?
1: Ein Hutsch, eine Schaukel.
0: Ach, eine Schaukel. Ah,
1: das war ganz wichtig für uns, ein Hutsch.
0: Ja.
1: Da gab es einen Apfelbaum, der so einen quer gewachsenen Ast hatte, der sehr stabil war. Und da wurden einfach 2 Stricke hingehängt und in die Mitte so ein Brett dann drauf, so ein Querbrett, wo man drauf sitzt.
0: Befestigt mit einem Knoten wahrscheinlich, gell?
1: Entweder man hat durch das Brett 2 Löcher gemacht und unten einen Knoten in das Seil. Oder ich weiß noch, dass unsere erste Hutsch, also unsere erste Schaukel, da war das Brett links und rechts so halbrund eingeschnitten. Und dadurch dieses Halbrunde wurden halt diese Stricke dann eingehängt. Wenn man dann nicht aufgepasst hat oder arg nach hinten oder arg nach vorn sich gelehnt hat, dann ist man samt dem Bredel runtergefallen. Aber das war ja nicht so schlimm. Er war ja nur so einen knappen Meter über dem Erdboden. Und da hat man hutschen können ewig und so. Und dann gab es aber noch einen Bredelhutsch. Das war riskanter. Weil ein Bredelhutsch ist quasi einfach nur ein Brett, ein langes Brett, was ich auf einen abgeschnittenen Baumstumpf oder was ich auf
0: einen
1: großen Stein oder so drauflege und an jedem Ende von dieser, eine Wippe heißt es, glaube ich, auf Norddeutsch, ja? Eine Wippe. An beiden Enden von diesem Brett sitzt jeweils ein Kind und dann kann man es halt auf und ab wippen. Das ist bei uns ein Bredelhutsch gewesen, weil man einfach das sich selber machen hat können. Man nimmt ein Bredel, Bredel sind immer irgendwo rumgelegen.
0: Ja, wollte ich gerade sagen, die hat man immer gehabt, Bredel
1: genau.
0: Und Scheitel.
1: Genau, und das ist ein Bredel, hat man dann einfach irgendwo drüber gelegt und hat dann hutschen können. Das Problem war nur, wenn das eine Kind schwerer oder größer als das andere war, die kleinere, die weniger wog, war immer im Nachteil, die konnte man dann aushungern, wenn man dann als schwerere unten gesetzt ist. Und die obere Teil der Wippe mit dem weniger wiegenden Kind saß oben und ist von selber nie wieder runtergekommen. Oder wenn das Brettel nicht richtig plan aufgelegen ist und dann seitlich samt allen Schaukelnden runtergekippt ist. Also da waren Unfälle an der Tagesordnung. Mei, aber das war halt so.
0: Wir waren den ganzen Sommer verschrammt. Wir haben den ganzen Sommer über haben wir aufgeschlagene Knie gehabt.
1: Ich habe immer offene Knie, offene Ellenbogen und manchmal offene Nasenrücken. War halt einfach so, ja. Und was wir noch gehabt haben, kaputte Daumen. Wir haben nämlich ein Lotterwagerl gehabt, also ein Bollerwagen.
0: Einen Leiterwagen.
1: Also die großen Leiterwagen, das waren die, die am Bulldog angehängt waren, wo die das Gras heimgefahren haben. Und die kleinen Leiterwagerl, die haben vorne so ein Deichsel und so eine was zum Ziehen gehabt. Und da haben wir Kinder drin rumgefahren oder da haben wir auch Tiere drin rumgefahren und da haben wir die Ernte drin rumgefahren, alles Mögliche. Also einfach so zum Nachziehen. Und da vorne war so ein Gelenk natürlich von dieser Deichsel da. Und wenn du dann als Kind in dem Lotterwagerl drin gesetzt bist und der andere hat dich gezogen, dann hast du dich da vorne irgendwo festgehalten. Und wenn du nicht aufpasst hast, dann hast du dich da in dem Gelenk, in dem Scharnier festgehalten. Und in dem Moment, wo der andere anzieht, hast du da den Daumen drinnen. Und da haben wir unendlich viele blaue Daumennägel gehabt. Hey, hast du nicht aufpassen müssen. Da ist es auch nicht verboten worden, weil das unter Umständen zu kaputten Daumennägeln führen kann, sondern man hätte es halt aufpasst, du hast es ja gewusst. Und da sind wir in dem Leiterwagen rumgerast, die Hügel runtergerast und haben unsere Puppen rumgezogen und
0: gerade lustig war's.

0: Kinderspiele im Sommer. Wir haben natürlich nicht nur gespielt, wir haben auch geholfen, und zwar beim Nachbarsbauern beim Heuen. Und das war natürlich so, wir waren ja nicht die Bauerskinder, die müssen haben. Wir waren bloß die Nachbarskinder. Wir haben dürfen. Und das sagt ja schon Huckleberry Finn bei Mark Twain. Wenn ein Junge darf, dann ist es eine Lust, als er Zaun streicht. Und der andere will auch Zaun streichen. Und dann sagt er, na, du darfst nicht. Ja, dann gibt er ihm den Apfel. Was kriege ich denn dafür, wenn ich die streichen lasse? Ja, dann kriege ich den anbissenen Apfel. Und dann sagt er zu ihm, wenn ein Junge muss, dann ist es eine Pflicht. Aber wenn ein Junge darf, dann ist es ein Vergnügen. Und so haben wir das damals auch empfunden. Wir haben das gern gemacht.
1: Ja, bei uns war es genauso. Ja. Wir haben ja auch keinen Bauernhof daheim gehabt. Aber wir haben den Grund um unser Haus rum, der war verpachtet an einen Bauern, der das gepachtet hat. Und dann ist der zum Mahn gekommen und hat dann das Gras oder das Hai aufgelegt. Und dann hat man nachrechern müssen.
0: Genau.
1: Also nachrechern. Mhm. Und da ist dann die alte Bäuerin gekommen und hat da so klarweise nachgerechert. Und dann haben wir uns auch einen Recher genommen und haben auch nachgerechert.
0: Weil da hat man nichts liegen lassen. Es war alles wichtig. Da
1: genau.
0: Da hat man wirklich jeden Grashalm mit. Ja.
1: Genau. Mhm. Und das hat uns Freude gemacht, weil erstens ist es schön, wenn man was Nützliches macht, was also nicht sinnlos ist. Und die alte Bäuerin hat immer zu mir gesagt, mei, an dir, Kind, an dir ist eine Bäuerin verloren gegangen. Und hat das immer bedauert, weil mir das wirklich große Freude gemacht hat. Aber wie du sagst, die Kinder, die arbeiten mussten, ja, das wurden ja Kinder früher mit den Gänsen, mit den Kühen, mit den Ziegen und den Schafen, den ganzen Tag mussten die auf die Viecher aufpassen, losgeschickt und mussten auf die Viecher aufpassen.
0: Ja.
1: Hirterburm, Kierburm oder so. Die Kinder bei uns im Voralpenland, die wurden auf der Alm eingespannt, die haben rauf und runter gehen müssen, haben von oben Butter runtertragen müssen und dann wieder was aufgetragen müssen, was die Senderin auch geschafft hat, was die braucht hat, so. Ganz zu spät. Und natürlich Bauerskinder haben überall in
0: die
1: Deswegen
0: hat man ja die Schulferien in Bayern so spät gelegt, weil wir gesagt haben, da müssen die helfen.
1: Da müssen
0: das
1: die
0: war
1: bei
0: immer
1: der Ernte
0: der Grund
1: helfen.
0: Für den späten Beginn der bayerischen Schulferien.
1: Genau. Ja. Mhm. Ganz zu schweigen von den Kindern, die monatelang von ihren Familien getrennt waren, wie die Schwabenkinder, die vor allem Richtung Schwarzwald und Allgäu und so weiter aus den Tiroler Bergen gekommen sind und da von März bis Oktober quasi als kleine Kinder schon bei Bauern eingestellt waren und da arbeiten mussten. Vor allem nach Schwaben sind die eben gegangen, zu Fuß über die Berge, geleitet von einem Lehrer oder einem Pfarrer oder so, der diese Schwabenkinder da in Tirol eingesammelt hat, über die Berge geführt und dann zu den Ställen vermittelt hat und dann im einbrechenden Winter wieder zurückgeführt hat. Wen das interessiert, es gibt ein Bauernhausmuseum Wolfegg im Allgäu.
0: Ja.
1: Die haben eine große Abteilung,
0: genau, im baden-württembergischen Allgäu.
1: Große Abteilung über die Schwabenkinder. Eine ganz tolle Dokumentation. Also da kann man sich informieren. Mhm. Auch das andere Museum ist wirklich
0: das
1: wunderbar.
0: Sind bittere Geschichten.
1: Also diese Schwabenkinder, das ist die bittere Seite der Kindheit früher.
0: Ja.
1: Aber wir haben jetzt noch einen Tag, glaube ich, der ganz wichtig ist.
0: Der Siebenschläfer, natürlich. Am 27.06. wissen wir, wie das Wetter weitergeht in diesem Sommer.
1: Ist in einer guten Woche und ich glaube, der Siebenschläfertag ist so ziemlich einer der letzten Wetterlostage, den wirklich viele Leute im Kopf haben, weil es heißt, wenn die Siebenschläfer Regen kochen, regnet es noch 7 Wochen und so weiter. Also da soll sich das Wetter entscheiden. Am 27. Juni haben die Siebenschläfer ihren Gedenktag. Teilweise wird dieser Gedenktag auch am 7. Juli noch im Kalender stehen. Da steht dann teilweise Siebenbrüdertag drin. Das liegt an dieser gregorianischen Kalenderreform, wo der Kalender im Ende des 16. Jahrhunderts um 10 Tage nach hinten verschoben worden ist. Also das ist eine sehr alte Bauernregel, die entweder am 27. Juni, eher aber noch in der Woche oder in den 10 Tagen danach zutrifft. Also nicht genau am 27.,
0: Nein.
1: sondern ab 27., 10 Tage ungefähr, muss man das Wetter beobachten. Wenn sich da ein stabiles Hoch installiert, dann kann man hoffen, dass es wirklich ein paar Wochen lang richtig stabil schön bleibt. Und wenn es da eben regnet und wenn da uns ein Tiefausläufer nach dem anderen heimsucht, dann ist es auch meteorologisch erwiesen, dass das dann eher für ein sehr instabiles Wetter in den nächsten Wochen sorgt.
0: Es trifft also oft zu tatsächlich einfach.
1: Es trifft statistisch
0: so wie die Eisheiligen nicht
1: zu.
0: Jedes Jahr kommen, aber heuer waren sie wieder punktgenau. Es ist
1: heuer
0: einfach so eine
1: waren sie da, genau.
0: Wetter Wahrscheinlichkeit, die mal ausfällt, aber relativ oft auch irgendwie stattfindet.
1: Genau,
0: in der Zeit.
1: Also die Meteorologen sprechen von der Wettersingularität bei den Eisheiligen. Einmal im Jahr, Mitte Mai, kommt meistens ein Kälteeinbruch, genauso wie die Schafskälte
0: im Juni.
1: Haben wir auch gehabt. Deshalb wird es jetzt umso heißer. Viele wissen nicht, wer die sieben Schläfer waren, warum da jemand 7 Jahre lang geschlafen hat oder 7 was geschlafen hat.
0: Das waren jetzt versuche ich mit Halbwissen zu glänzen. Ich glaube, das ist eine christliche Legende. Das waren Brüder, die sich verstecken mussten vor Christenverfolgung. Mag das sein?
1: Ja, das ist Ganzwissen, nicht Halbwissen.
0: Danke. Ich war mir nicht sicher gerade.
1: 7 Brüder oder 7 Gefährten jedenfalls, die sich in der Zeit der Christenverfolgung, also ungefähr 3., 4. Jahrhundert nach Christus, wegen ihres christlichen Glaubens eben in einer Höhle versteckt haben in Ephesus. Und um diesen Christenverfolgern zu entkommen. Und dann sind sie eingeschlafen und dann haben sie 100 Jahre geschlafen. Und irgendwann sind sie dann wieder aufgewacht und wussten aber gar nicht, dass so viel Zeit vergangen ist. Und dann sind sie Brot kaufen gegangen, weil sie nach 100 Jahren natürlich Hunger gehabt haben und haben aber mit alten Münzen bezahlt, die seit 100 Jahren schon immer gültig waren. Und deshalb ist es dann aufgekommen. Zusätzlich gibt es dann noch verschiedene Versionen, dass die Höhle war zugemauert und ein Hirte hat sie dann wieder aufgemacht, weil er einen Schafstall gebraucht hat und so weiter. Und die sind also dann aufgewacht, haben sich Brot gekauft. Es ist festgestellt worden, dass die 100 Jahre geschlafen haben und nicht gestorben sind. Aber kurz nach ihrer Entdeckung sind sie dann wohl doch gestorben. Und diese Siebenschläferhöhle, die kann man heute, diese angebliche, in Ephesus besichtigen. Mhm. Und diese Siebenschläfer jedenfalls sind also haben zu einer riesen Legendenbildung geführt. Haben auch dazu geführt, dass es in Rotthof in Bayern sogar eine Siebenschläferkirche gibt, die aber wieder einen ganz anderen Grund hat, weil da nämlich so römische Scherben, römische Reste von römischen Heiligtümern in der Kirchenmauer eingemauert waren. Und da sind genau einmal 4 und einmal 3, es sind 7 Köpfe drauf. Und die konnten wir überhaupt nicht mehr deuten irgendwann. Und da haben wir gedacht, das ist eine Siebenschläferkirche. Es sind ja 7 Stück Menschen da drauf.
0: Man muss sich nur zu helfen
1: lassen. Also in Rotthof diese einmalige Siebenschläferkirche. Mhm. Und die 7 Schläfer sind natürlich, weil sie so lange geschlafen haben und nicht gestorben sind, Patrone gegen Kopfweh und gegen Schlaflosigkeit. Weil mit den 7 Schläfern kann man auf jeden Fall einschlafen. Also der Wetterlostag am 27. Juni ist ein ganz wichtiger Tag, der das Wetter vorhersagen soll für die nächsten 7 Wochen, der 7-Schläfertag.
0: Meine liebe Dorothea, wir danken herzlich für all dein Wissen, das du wieder mit uns geteilt hast. Am 14. Juli bist wieder da. Dann kann man ja, glaube ich, mal Bilanz ziehen, wie der 7-Schläfertag, ob er sich bewahrheitet hat heuer, gell?
1: Genau, dann wissen wir es vielleicht. Vielen Dank fürs Zuhören.
0: Schönen Sommer wünsche ich dir, genießen wir ihn.
1: Danke, wünsche ich auch.

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2: Um 12 Uhr mit Friederike Breyer. In Bayern wird's die nächsten Tage sehr heiß. Der Deutsche Wetterdienst hat für Teile des Freistaats eine amtliche Warnung herausgegeben. Darauf hat Ingolstadt jetzt reagiert mit einem ganzen Bündel an Maßnahmen. Susanne Pfaller stellt es vor.
3: Unter dem Motto Kühl bleiben in Ingolstadt weist die Kommune auf Orte hin, an denen sich die Bürger und Bürgerinnen der Hitze entziehen können. Zum Beispiel auf die Stadtbücherei im Herzogkasten, auf Museen sowie zahlreiche Kirchen. Diese kühlen Oasen sind im Geoportal der Stadt gelistet, unter ingolstadt.de/sommer. Ingolstadt bietet unter der App Healthy Climate eine Schanzer Klimarallye an. Die ist 3 Kilometer lang und von Station zu Station erfährt man mehr über Hitze und Eigenfürsorge.
2: Aufatmen bei der Wirtschaft und den Verbrauchern. Der Ölpreis ist gesunken und zwar auf den niedrigsten Stand seit 3 Monaten. So kostet ein Barrel der Nordseesorte Brent gerade gut $77, deutlich weniger als zuletzt. Auch der Dieselpreis sinkt. Grund ist das Abkommen zwischen den USA und dem Iran. Beide Seiten hatten es ja gestern unterzeichnet. Darin wurde unter anderem vereinbart, die Straße von Hormuz wieder zu öffnen. Beleidigungen, Bedrohungen, Verleumdungen. Immer wieder sind Kommunalpolitiker das Ziel von Hass und Hetze. Vor 2 Jahren wurde eine Anlaufstelle für sie eingerichtet. Das Bundesinnenministerium hat jetzt Bilanz gezogen.
4: 320 bedrohte Kommunalpolitiker haben sich bisher bei der bundesweiten Anlaufstelle beraten lassen. Das sind im Schnitt über 14 Ratsuchende pro Monat, meldet das Bundesinnenministerium. Die meisten betroffenen Kommunalpolitiker melden sich nicht gleich beim ersten Vorfall bei der sogenannten starken Stelle, wie die Hotline heißt. Laut Innenministerium handelt es sich oft um eskalierte Konflikte mit einer längeren Vorgeschichte. Die vor etwa 2 Jahren eingerichtete Beratungsstelle hilft bei straf- oder zivilrechtlichen Fragen. Jan Zimmermann, Berlin.
2: Der Wohnungsbau in Deutschland befindet sich weiter im Aufwind. Gut 20.000 Baugenehmigungen waren es im April, ein Plus von über 9% im Vergleich zum Jahr davor, wie das Statistische Bundesamt mitgeteilt hat. Die Baubranche selbst reagiert zurückhaltend auf die Zahlen. Der Präsident vom Bundesverband Freier Immobilien- und Wohnungsunternehmen Salewski erklärte, es gebe keinen Grund zum Jubeln, genehmigt sei nicht gebaut. Trotz eines laufenden Gerichtsstreits können die Zelte für das Münchner Oktoberfest wie geplant aufgebaut werden. Das bayerische oberste Landesgericht lehnte den Eilantrag eines Münchner Wirtes ab. Er hatte gefordert, dass die Betreiber des Paulaner- und des Schottenhammelzeltes zunächst nicht zur Wiesn zugelassen werden. Hintergrund des Eilantrags? Der Wirt hatte Beschwerde gegen die Vergabepraxis der Zelte eingereicht. Aus seiner Sicht hätte das in einem EU-Vergabeverfahren ausgeschrieben werden müssen.
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5: Grüß Gott und auch heute herzliches Willkommen zu unserem Mittagsmagazin mit aktuellen Themen aus Bayern an diesem heißen Donnerstag. Tom Viehweg ist am Mikrofon. Und wie Sie heute im Lauf des Morgens und des Vormittags vielleicht schon auch in den Nachrichten gehört haben, wird heute beim Bayerischen Rundfunk gestreikt wegen einer Tarifauseinandersetzung. Unsere Sendungen hören sich deshalb auch hier auf BR Heimat heute möglicherweise ein bisschen anders an als gewohnt. Themen hätten wir genug, aber an so einem Streiktag gibt es eben auch deutlich weniger Personal in unseren Redaktionen. Ich freue mich trotzdem, dass wir Sie durch die Mittagszeit begleiten dürfen.

BR Heimat aktuell am Donnerstagmittag um 12:07. Einige unserer Themen in dieser Stunde. Die Hitzetage beginnen, das merken wir alle. Bis zu 38 Grad sogar erwarten wir bis Sonntag in Deutschland. Das ist für manchen Kreislauf dann doch zu viel. Ich hoffe, Sie kommen einigermaßen problemlos durch diese schweißtreibenden Tage. An möglichst kühlen Orten, gut eingecremt und immer mit genug zu trinken. Möglicherweise einer Portion Eis in der Nähe. Wieso es überhaupt so warm wird bei uns? Wir schauen auf die Großwetterlage und fragen auch nach, was macht eine solche Hitzewelle unter Umständen auch gefährlich und wie kann man sich bestmöglichst schützen? Nach der parteiinternen Kritik der vergangenen Wochen ist ja CSU-Chef Markus Söder mit einem 10-Punkte-Plan in die Offensive gegangen. Er plant jetzt Basiskonferenzen, digitale Umfragen in der CSU, eine Vorstandsklausur. Zugleich mahnt er Einigkeit an und gleichzeitig vollzieht Söder auch rein äußerlich ganz offenbar einen Imagewandel. Was dahinter stecken könnte und ob der Ministerpräsident nicht längst um seine Macht innerhalb der Partei kämpft, das schauen wir uns genauer an. Und die sogenannte Ureibe bei Steibis im Allgäu ist ein bedeutendes lebendes Naturdenkmal und bringt es auf ein stattliches Alter von 1100 Jahren. Seit heute gehört sie zur Riege der deutschen Nationalerbebäume. Warum der Forstbotaniker Andreas Rohloff solche Uraltbäume besser erforschen will, darum geht's bei uns so etwa gegen 12:45. Das und mehr bei BR Heimat aktuell von jetzt bis 14:00. Ich freue mich, dass Sie Zeit für uns haben.

0: BR Heimat aktuell 12:15. Nach einem bisher eher kühlen Juni steigen die Temperaturen in den kommenden Tagen drastisch an, beginnend mit heute. Bereits gestern wurde es ja zwischen 22 und 29 Grad warm. Ab heute baut sich auch in Bayern laut dem Deutschen Wetterdienst eine ordentliche Hitzewelle auf. Und davon spricht man, wenn die Temperaturen an mindestens drei aufeinanderfolgenden Tagen bei deutlich über 30 Grad liegen. Und genau das steht uns jetzt im Freistaat bevor.
1: Ab heute steigen in ganz Bayern die Temperaturen. Teilweise wird es im Freistaat über 30 Grad geben.
2: Natürlich machen wir uns Sorgen. Wir sind permanent unterwegs und man muss achten, dass man Wasser immer dabei hat.
3: Ich fahre in die Berge. Ich fahre weg. Auf 1600 Meter hoffe ich, dass es nicht so heiß ist.
4: Ich finde es super, wenn es heiß ist. Also für andere ist es sicherlich blöd und dann ich fühle auch mit irgendwie mit Älteren und Kranken, denen es dann irgendwie nicht gut geht und so. Aber für mich, ich nehme das Wetter einfach, wie es ist.
5: Tja, dann werden wir wohl irgendwie Schattenplätze aufsuchen, vielleicht hier in München nochmal. Hier im Englischen Garten ist es ja auch total schön.
1: Berge, Schatten, Sonnenschein. In München freut man sich größtenteils auf die kommenden Tage. Bernhard Ziegler aus der BR Wetterredaktion erklärt, wieso es überhaupt so warm wird.
6: Diese ungewöhnliche Hitze in Bayern in den kommenden Tagen, die hat vor allem mit der Großwetterlage in Europa zu tun. Ein Hochdruckgebiet über Mitteleuropa und ein Tiefdruckgebiet über dem Atlantik, die wirken wie eine Pumpe und lenken sehr warme Luft aus dem subtropischen Raum nach Bayern.
1: Die Folge? Die Luft heizt sich tagsüber auf und kann in der Nacht kaum abkühlen. Genau das macht eine Hitzewelle auch so gefährlich. Besonders betroffen sind ältere Menschen und Personen mit Herz-, Kreislauf- oder Lungenerkrankungen. Aber auch Menschen ohne so eine Vorerkrankung können unter der Hitze leiden. Wer sich zu lange in der Sonne aufhält, riskiert einen Sonnenstich oder einen Hitzeschlag. Kopfschmerzen oder Schwindel sind oft die ersten Warnsignale, dass es dem Körper zu heiß wird. Schützen kann man sich mit einfachen Mitteln.
6: Mittags- und Nachmittagsstunden in der prallen Sonne meiden. Wir haben derzeit den höchsten Sonnenstand des ganzen Jahres. An ausreichend Sonnenschutz denken, also Sonnencreme, Sonnenbrille, Kopfbedeckung. Dann an solchen Hitzetagen leichte Kost zu sich nehmen und natürlich viel, viel trinken. Und, man kann es nicht oft genug sagen, keine Kinder oder Tiere im geparkten Auto vor dem Supermarkt oder Bäcker lassen. Das kann nach wenigen Minuten sogar lebensbedrohlich sein. Ja, und die sportlichen Aktivitäten, die sollte man am besten in die frühen Morgenstunden verlegen, wenn es noch am kühlsten ist.
1: Damit auch die kommenden Nächte erträglich bleiben, hilft es vor dem Schlafengehen noch einmal gut durchzulüften.
6: Ich persönlich, ich dusche auch ganz gern kalt ab, bevor ich ins Bett gehe. Dann schläft man ganz einfach besser.
0: Über die kommenden hitzigen Tage berichtete Katharina Narr. Es werden wohl mindestens 5.

0: Die Bamberger Tanzgeiger bei BR Heimat aktuell und der Weichendorfer Schottisch. Damit ist es auf die Sekunde genau 12.30 Uhr, halb eins. CSU-Chef Markus Söder, fast jeder hat's zwischenzeitlich mitbekommen, ist lange Zeit für seine sogenannten Food-Posts auf Social Media bekannt gewesen. Doch damit soll jetzt Schluss sein. Statt Videos mit Döner-Kebab und Bratwürsten in der Hand, wahlweise im Mund, soll jetzt der staatstragende Landesvater im Vordergrund stehen. Jetzt aber glatt rasiert und öfter mit mehr Krawatte. Was die Hintergründe für diesen Imagewandel sind und wie Söder um seine Macht innerhalb der CSU kämpft, analysiert für uns Anita Fünfinger.
1: Wer Markus Söders Handynummer hat, kann sein Anliegen auch schon frühmorgens an ihn herantragen.
2: Mich kann man früh ab 6 Uhr erreichen und ich kümmere mich echt um jedes Thema, das ich zusage.
1: In seinem Stab stellen sie das ein bisschen anders dar. Söder ist derjenige, der schon in aller Früh die ersten SMS verschickt, sofortige Antworten durchaus erwünscht. Die Morgenlage hat der CSU-Chef und Ministerpräsident jedenfalls auf dem Schirm, bevor in der Staatskanzlei die Pressespiegel erstellt werden. Das Signal ist klar. Ich hab den Überblick. Hatte Markus Söder den wirklich in den vergangenen Monaten? Rückblick. Bei der Kommunalwahl im März kommen der CSU zahlreiche Oberbürgermeister und Landräte abhanden. 15 CSU-Kandidaten hochrangiger Ämter wurden abgewählt oder sie verloren die Stichwahl. Analyse des Parteichefs: größtenteils sind die selbst dran schuld. Da muss er wohl künftig persönlich ein Auge drauf haben.
2: Ich glaube, das kann nicht nur vor Ort, sondern muss zumindest begleitet werden. Von hier aus. Und es hat man gemerkt, dort, wo Social Media gut bedient wurde, waren Kandidaten auch erfolgreicher. Dort, wo sie sehr wenig oder gar nichts gemacht haben, gab es gerade in Stichwahlen echte Herausforderungen.
1: Das nimmt er noch am selben Tag zurück. Freilich würden die Kandidaten weiterhin vor Ort ausgesucht. Dass so manchem in der CSU die Social Media Kompetenz fehlt, stinkt Söder trotzdem. Und so manch anderen in der Partei nervt genau dessen Überpräsenz. Döner, Leberkäse und Bratwurst machen halt keine Politik. Söder hat auf solche Kritik stets geantwortet, aber genau das sorgt für Reichweite bei Menschen, die sich für klassische Medien nicht mehr interessieren. Und dennoch, die Kritik am Foodblogger, wie manche Söder schon nennen, wirkt. Eine Semmel mit einer Wiener im Papierschälchen hält Söder auf Instagram zum letzten Mal am 21. März in die Kamera. Einen Monat später ist der Bart ab, nochmal 4 Wochen später gibt er eine Regierungserklärung ab mit nachdenklichen Tönen.
2: Auch ich habe in der Vergangenheit, auch hier und gegenüber anderen, deutliche Worte gewählt, aber ich werde künftig noch stärker darauf achten und versuchen, dass Ton und Stil der Lage unserer Demokratie angemessen ist.
1: Söder verspricht sich in dieser Regierungserklärung auffallend oft. Das passiert ihm äußerst selten, bei den entscheidenden Sätzen zu stolpern. Seine eigene Fraktion klatscht erst am Ende so richtig laut und der Fraktionschef der SPD im Landtag, Holger Grieshammer, spricht danach aus, was viele auch in der CSU denken.
3: Ich hoffe, sehr geehrter Herr Ministerpräsident, dass das keine Inszenierung bleibt, sondern dass diese neue Marschrichtung auch von Dauer ist.
1: Imagewechsel, Tonartwechsel, Politikwechsel. Ausgerechnet das, der Politikwechsel fehlt, schreibt kurz danach EVP-Chef und CSU-Vize Manfred Weber in seinem Pfingstbrief. Der Name Söder fällt darin kein einziges Mal und doch weiß jeder, wer gemeint ist, wenn sich die CSU zu sehr auf Hightech konzentriere und die Politik auf Klickzahlen abziele. Wo sind die Inhalte? Fragt Weber. Und nicht nur das. Im ZDF bei Maischberger legt Weber nach. Man achte auf das Wort derzeit.
4: Wir werden uns als CSU in den nächsten Wochen, Monaten strategisch neu aufstellen. Und dann werden wir auch überlegen, wer das Führungspersonal
5: morgen ist. Also gesetzt ist er nicht für Sie?
4: Es gibt in der CSU derzeit keine Führungsdiskussion, also Markus Söder in Frage stellen.
1: Das hat gesessen. Jetzt wurde es spannend. Wer stellt sich auf Webers Seite? Wer springt Söder bei? Streng genommen müsste man diese Frage zweiteilen. Wer springt Weber öffentlich bei? Von Söder erzählt sein engster Führungskreis, übrigens nie in ein Mikrofon, dass er eine Art Kohlsches Telefonbuch habe. Der Ex-Kanzler hat sich einst die Leute persönlich vorgeknöpft, um Loyalitäten abzufragen und zu sichern. Eine offene Revolte gegen Söder löst der Pfingstbrief jedenfalls nicht aus. Ilse Aigner, Konkurrentin seit eh und je, bescheinigt Webers Brief eher zurückhaltend sehr wichtige Gedankenanstöße. Ex-Parteichef Erwin Huber, in der Vergangenheit ohnehin nicht zimperlich mit Söder, wird deutlicher.
6: Es muss die CSU wieder ein Stabilitätsfaktor darstellen. Das heißt, ein berechenbarer Kurs, weniger hin und her, weniger Sitze ab.
1: Tagelang bleibt es still um den CSU-Chef. Interessant ist sein Kalender. Zwischen zwei Berliner Terminen, eigentlich viel zu eng getaktet, nimmt sich Söder Zeit für den Landkreistag. Die Stimmung ist nicht gut. Söders Scherze ziehen nicht, keiner lacht. Auch nicht, als er Landkreistagspräsident Karmasin zu dessen 100%-Ergebnis gratuliert.
2: 100%-Ergebnis, ja, das hätte ich auch gern mal irgendwann bekommen. Also gratuliere dir sehr, ja.
1: Als Söder dann aber eine zügige Krankenhausreform verspricht, wird's eisig im Saal.
2: Einige von ihnen sind ja auch gewählt worden deswegen. Und vielleicht auch nächstes Mal nicht mehr, das werden wir sehen. So.
1: Die festgefahrene Reform hat einige bei der Kommunalwahl das Amt gekostet. Der versprochene Ton sitzt also noch nicht ganz so gut wie nun die Krawatten. Die Regierungserklärung ist schon wieder 4 Wochen her, die Stimmung an der Basis nicht gedreht. Doch eine Palastrevolution ist nicht im Gange. Namen wie Klaus Holitschek, Alexander Dobrindt oder eben auch Ilse Aigner fallen immer wieder. Die Landtagspräsidentin hat Söder mittlerweile höchstpersönlich fürs Schloss Bellevue empfohlen. Die anderen beiden signalisieren Söder Loyalität. Manfred Weber betont, ihm gehe es um Inhalte, nicht ums Personal. Jemanden wie den EVP-Chef in Brüssel und stellvertretenden Parteichef mit stets sehr guten Wahlergebnissen kann Markus Söder nicht einfach so absägen, einen anderen dagegen schon. Auf der Pressekonferenz teilt Markus Söder wie beiläufig mit, dass Gerhard Hopp nicht länger Leiter der Grundsatzkommission ist. Hopp selbst weiß bis dahin nichts von seiner Ablösung. Der Landtagsabgeordnete aus Cham hat das letzte Grundsatzprogramm wesentlich gestaltet.
2: Das hat der Kollege Hopp damals sehr gut gemacht. Wir brauchen einfach mal neuen Schwung in der Grundsatzdebatte, auch mal mit neuen Bezügen.
1: Neuen Schwung und neue Bezüge übrigens hatte der Kollege Hopp sehr wohl eingebracht, allerdings wohl nicht in Söders Gusto. In einem Gastbeitrag in der FAZ schrieb er, man brauche jetzt weniger Inszenierung und mehr Ernsthaftigkeit. Der Name Söder kommt wie bei Weber nicht vor. Seinen Job ist Hopp trotzdem los. Denkanstöße will Söder selbst geben. Er legt einen 10-Punkte-Plan vor. Keine visionäre Politikagenda, sondern Kongresse, Camps und Basiskonferenzen und Social Media für alle. Er spricht viel von Führung und Vorangehen und von Teamwillen.
2: Wir haben eine hervorragende Landesgruppe im Bundeskabinettsmitglieder in Berlin und auch unser Brüsseler Team ist dabei und wird integriert.
1: Das Brüsseler Team ist dabei, sagt er. Der Name Weber kommt ihm nicht über die Lippen, die ganze Stunde lang nicht. Dabei steht Weber bei dieser Pressekonferenz wie ein Elefant im Raum. Im Bayerischen gibt es einen Begriff dafür, wenn man den Namen einer unerwünschten Person sehr wohl kennt, aber partout nicht aussprechen möchte. Der Ander. Wenn's ein wenig feiner ausgedrückt sein soll, ist gerade in der Politik die Rede vom Kollegen oder jemandem, dessen Name gerade entfallen scheint.
2: Mit dem Kollegen hatte ich ja in Brüssel das bereits gemacht und war heute auch zeitlich nicht möglich. Dann musste auch jemand anders weg.
1: Manfred Weber ist am Montag zügig nach Straßburg zurückgefahren. Räumlich ist er wieder weit weg. Seine Kritik ist da und er steht damit nicht allein. Söder hat das sehr wohl vernommen. Er bemüht sich um den richtigen Ton, betont Teamgeist und Kampfeswillen.
2: Jammern ist aber keine Option. Wir müssen Mut zeigen.
1: Gejammert hat Söder öffentlich noch nie und Mut hat er bewiesen. Zum Beispiel, als er Horst Seehofer stürzte.

0: Und mit den Salzburger Saitenbläsern ist es 12.47 Uhr geworden, kurz nach Dreiviertel eins natürlich, bin meiner Zeit schon wieder ein bisschen voraus. Aber heute ist ja so manches anders. Wir stellen uns jetzt mal bei BR Heimat aktuell buchstäblich in den Schatten eines ganz besonderen Baums. Denn die sogenannte Ureibe bei Steibis im Oberallgäu ist mit rund 1100 Jahren nach Einschätzung von Experten der älteste derzeit bekannte Baum in ganz Deutschland. Heute wird diese Eibe in einer Viertelstunde offiziell zum 63. Nationalerbebaum in Deutschland ernannt.
1: Lange war man bei der Steibinger Ureibe von einem Alter von 600 bis 800 Jahren ausgegangen. Bei einer genaueren Untersuchung stellte der Forstwissenschaftler Andreas Rohloff von der TU Dresden kürzlich jedoch fest, die Eibe ist ziemlich sicher älter als 1000 Jahre und damit seiner Einschätzung nach der älteste bisher bekannte Baum in Deutschland. Anhand der Jahrringe, der Baumgestalt und des Stammumfangs geht Rohloff von einem Alter zwischen 900 und 1300 Jahren aus. Genauer geht das bei so einem alten Baum nicht, sagt der Forstbotaniker. Mit einem Stammumfang von 5,10 Meter ist die Ureibe nicht nur der älteste Baum Deutschlands, sondern auch die dickste bekannte Eibe hierzulande. Bei einem kleinen Festakt wird die Ureibe, die an einem Nordwesthang des Seelekopfs in der Nähe des Hochgrats bei Oberstaufen steht, offiziell zum Nationalerbebaum ernannt. Mit der Auszeichnung will die Deutsche Dendrologische Gesellschaft Uraltbäume in Deutschland schützen, gegebenenfalls pflegen und ihnen ein Altern in Würde ermöglichen. Aus dem BR-Studio Allgäu, Rupert Waldmüller.

Kurz vor eins ist es, das ist BR Heimat aktuell am Donnerstagmittag. Kinder unter 10 Jahren dürfen auch ohne Aufsichtspersonen in Grünanlagen spielen. Das hat der Bayerische Verfassungsgerichtshof vor kurzem klargestellt mit einem Urteil zu einer Grünanlagensatzung in Kempten im Allgäu. Und er hat damit ein deutliches Signal gesetzt. Denn in dieser Satzung war es Kindern unter 10 verboten worden, städtische Grünanlagen ohne eine begleitende Aufsichtsperson zu betreten. Das Verbot betrifft auch die Stadt Pocking, möglicherweise auch weitere Städte in Bayern. Die Richter erklären in ihrer Entscheidung, dass dieses Verbot die Freizügigkeit, also das Recht, sich frei zu bewegen und die allgemeine Handlungsfreiheit von Kindern verletzt. Es sei unmenschlich, so wörtlich, Kindern das Spielen im Freien zu verbieten. Sie bräuchten das freie Spiel in Grünanlagen für die Entwicklung ihrer sozialen und moralischen Fähigkeiten. Und vielleicht auch später, um gut zu sein in der Schule, denn für 4.500 Schüler an den bayerischen Wirtschaftsschulen haben heute die Abschlussprüfungen begonnen. Los ging's heute um 8:30 in der Früh mit 4 Stunden Deutsch, morgen kommt dann Mathe und am Montag Englisch. Die Wirtschaftsschulen in Bayern sind ja bundesweit einzigartig, bereiten junge Menschen gezielt aufs Berufsleben in Wirtschaft und Verwaltung vor. Also wir drücken die Daumen, gerade unter den temperaturtechnisch erschwerten Bedingungen. Mehr aktuelle Themen in der zweiten Stunde BR Heimat aktuell. Ich freue mich, wenn Sie auch nach den 13 Uhr Nachrichten noch ein bisschen Zeit haben für uns.

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2: Um 13 Uhr mit Friederike Breyer. Temperaturen von deutlich über 30 Grad erwarten uns in den nächsten Tagen. Da kann es vor allem in Dachgeschoss- oder Altbauwohnungen unangenehm warm werden. Ein Grund für eine Mietminderung ist das aber nicht, erklärt Antonetta Stefani aus unserem Serviceteam.
3: Hitze ist in der Regel kein Mietmangel, sondern gehört zum Sommer eben einfach dazu. Also wer in einen Altbau zieht, der muss beim Einzug auch damit rechnen, dass es da heiß wird. Anders kann das sein, wenn man jetzt in eine top isolierte Neubauwohnung zieht, wenn es da über längere Zeit deutlich heißer wird als so 26, 28 Grad, obwohl der Mieter alles macht, um die Wohnung irgendwie kühler zu bekommen, dann kann da ein Baumangel vorliegen. Und da haben Gerichte teilweise einen Mietmangel angenommen. Dann kann man auch die Miete mindern, wenn der Vermieter nichts dagegen tut.
2: Die Bundeswehr bereitet einen möglichen Einsatz in der Straße von Hormus vor. Das hat Verteidigungsminister Pistorius bestätigt. Zwei Schiffe sind demnach bereits auf dem Weg Richtung Rotes Meer. Ob es am Ende zu einem Minenräumeinsatz kommt, ist noch offen. Einzelheiten von Christina Nagel.
4: Im Auswärtigen Amt wird man sich nun über das Abkommen beugen, das die USA und der Iran früher als erwartet unterzeichnet haben. Denn ein Einsatz der Bundeswehr in der Straße von Hormus kommt für die Bundesregierung nur in Frage, wenn die Kämpfe wirklich beendet sind und wenn alle Konfliktparteien, also auch der Iran, einer internationalen Mission zustimmen. Um das Mandat konkret formulieren zu können, muss zudem geklärt werden, auf welcher völkerrechtlichen Grundlage es basiert. Der Bundestag muss einem solchen Einsatz zustimmen. Eine entsprechende Abstimmung könnte nach Ansicht des Kanzlers in der letzten Sitzungswoche vor der parlamentarischen Sommerpause stattfinden.
2: Im Fall der Fälle gut vorbereitet sein. Die Innenminister der Länder haben auf ihrer Konferenz in Hamburg mehr Eigenvorsorge von den Bürgerinnen und Bürgern gefordert. Sie sollten einen Notfallrucksack für Krisen- und Katastrophenfälle immer griffbereit neben der Haustür haben. Darin Lebensmittel, Medikamente, Dokumente und etwa eine Taschenlampe. Es gäbe Situationen, in denen staatliche Stellen nicht garantieren können, dass immer alles im Supermarkt erhältlich sei, hieß es. Viele junge Internetnutzer in Europa erhalten online feindselige oder erniedrigende Nachrichten. Mehr als jeder Zweite zwischen 16 und 34 Jahren hat so etwas schon einmal erlebt, berichtet das Statistikamt Eurostat. Nach Angaben der Statistiker waren politische und soziale Ansichten der Hauptgrund für solche Nachrichten. Frauen und Mädchen sind häufiger von Hass im Netz betroffen. Nach einem Raubüberfall auf ein Juweliergeschäft in München sollen die mutmaßlichen Täter heute dem Haftrichter vorgeführt werden. Die beiden Männer waren nach Polizeiangaben gestern Abend festgenommen worden. Im Wagen der Verdächtigen sei Beweismaterial sichergestellt worden. Ob es sich um die Beute im Wert von rund 500.000 Euro handelt, ist bisher nicht klar.
5: Vielen Dank, Friederike. Und wir schauen aufs Wetter in Bayern. Viel Sonnenschein bei Höchstwerten von 28 bis 34 Grad. Im Verlauf des Tages ziehen einige Quellwolken auf. In der kommenden Nacht ist es dann sternenklar bei 21 bis 13 Grad. Bis zum Sonntag bleibt es teils sonnig, teils wolkig bei Temperaturen zwischen 30 und 37 Grad. Im Tagesverlauf sind jeweils kräftige Hitzegewitter möglich. Und der Blick auf die Straßen auf BR Heimat, die A6 Heilbronn Richtung Nürnberg zwischen Schwabach West und dem Kreuz Nürnberg Süd, ist wegen Bergungsarbeiten nur eine Spur frei, 8 Kilometer Stau und stockender Verkehr. Die A8 München Richtung Salzburg zwischen dem Inntal-Dreieck und Grabenstedt immer wieder Stau und stockend wegen Bauarbeiten. Die A9 München Richtung Nürnberg zwischen Manching und Lenting stockender Verkehr und Stau. Die A99, die Ostumfahrung München Richtung Salzburg, zwischen Aschheim-Ismaning und Kirchheim bei München, stockender Verkehr nach einem Unfall. Und schließlich die B17 Augsburg Richtung Landsberg, ist zwischen Zentrum Kriegshaber Süd und Stadtbergen-Leitershofen blockiert nach einem LKW-Unfall und es staut sich.
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5: Und da sind wir wieder. Und wenn Sie sich gerade dazu gesellt haben, auch Ihnen ein herzliches Grüß Gott zu BR Heimat aktuell, dem Magazin mit den Themen des Tages aus ganz Bayern. Und wenn Sie uns regelmäßig hören, dann wissen Sie, heute hört sich unser Programm stellenweise ein bisschen anders an als gewohnt. Der Grund, es gibt einen Warnstreik im Bayerischen Rundfunk und der wirkt sich aufs Radio genauso aus wie auf unsere Online-Angebote und aufs BR-Fernsehen. Hintergrund ist der laufende Tarifkonflikt von der kommenden Verhandlungsrunde Anfang Juli. Wollen die Gewerkschaften Verdi, der Bayerische Journalistenverband und Unisono den Druck auf den Arbeitgeber erhöhen. Bis morgen früh um 1 soll der Warnstreik dauern. BR Heimat aktuell am Donnerstag. Am Mikrofon begrüßt Sie weiter recht herzlich Tom Fiebeck.

Zweite Stunde BR Heimat aktuell. Einige unserer Themen noch bis um 14 Uhr. Der Bayerische Verfassungsschutz darf die AfD weiter wegen des Verdachts auf verfassungswidrige Bestrebungen in der Partei beobachten. Damit ist die AfD erneut und möglicherweise endgültig gescheitert mit dem Versuch, diese Beobachtung in Bayern gerichtlich verbieten zu lassen. Die Entscheidung nämlich sei unanfechtbar, so der Bayerische Verwaltungsgerichtshof. Unser Reporter Daniel Knopp hat erste Reaktionen darauf zusammengetragen, in Kürze hier bei uns. Ein riesiger Temperatursprung innerhalb von 48 Stunden ist das von der Kälte am Dienstagmorgen zu ziemlicher Bullenhitze am heutigen Donnerstag, was wir gerade erleben. Ein solcher Anstieg ist zwar tatsächlich nicht untypisch für den Monat Juni, aber für unseren Kreislauf ist es nicht so einfach zu verarbeiten. Heißt, wenn bei dem Wetter, sollten Sie viel Wasser trinken, sich von der Sonne fernhalten und am besten im Schatten bleiben. Wir haben Tipps für Sie, wie Sie da möglichst gut und mit kühlem Kopf durchkommen. Und wir sprechen auch mit Hanna Hofmann aus unserem Wetterteam, wie weit die Hitze in den Abendstunden und auch in den Nächten anhält. Und nicht nur für uns Menschen, auch für Tiere ist eine solche Sommerhitze eine ziemliche Belastung, da viele Tierarten, wie zum Beispiel Hunde, Katzen oder Vögel, kaum oder gar nicht schwitzen können, leiden sie besonders schnell unter Kreislaufproblemen oder einem lebensgefährlichen Hitzschlag. Ausreichend Schatten, frisches Wasser und angepasstes Verhalten sind für sie überlebensnotwendig. Gerade wenn Sie den Vögeln helfen wollen, sagen wir Ihnen in dieser Stunde, was der Landesbund für Vogel- und Naturschutz da empfiehlt. Das und mehr in der zweiten Stunde BR Heimat aktuell. Ich freue mich, wenn Sie bis um 14 Uhr weiter mit dabei sind.

0: Historische Klänge auf BR Heimat, der Schottisch von 1846, gespielt vom Allgäuer Holzbläserquartett. Es ist 13:17 Uhr. Die Hitzewelle ist in aller Munde. Ab heute bis mindestens Sonntag nimmt uns nicht nur uns in Bayern, sondern fast ganz Europa fest in den Griff. Bei dem heißen Wetter kommt es unter anderem zu einer hohen Belastung des Herz-Kreislauf-Systems. Hitzewellen sind dadurch insbesondere für die Risikogruppen, also Senioren, aber auch Kleinkinder, Menschen mit Vorerkrankungen, durchaus gefährlich und können aber auch für gesunde Menschen zumindest Risiken bergen. Quer durch Europa haben die Behörden Hitzewarnungen ausgesprochen. Franziska Heinz, was bedeutet so eine Hitzewarnung konkret?
1: Ja, das heißt, wir starten in eine Hitzewelle, so nennt man das, wenn es an mindestens 3 Tagen hintereinander über 30 Grad hat. Und so schaut's aus, heute rund 31, morgen 33 und am Wochenende teilweise auch über 35 Grad. Und es steckt nicht jeder so gut weg, Kinder und ältere Menschen vor allem. Und deshalb auch die Warnung, also unbedingt Mittaghitze meiden, auch nicht ewig in der prallen Sonne abhängen, an Sonnenschutz denken, also Sonnencreme und Hut. Viel trinken ist auch ganz, ganz wichtig und man kann es auch nicht oft genug sagen, keine Kinder oder Tiere auch nur ganz kurz alleine im Auto zurücklassen. Da bringt's auch nichts, wenn man das Fenster so einen Spalt auflässt. Besonders heiß wird's übrigens so in einigen tiefer gelegenen Regionen Frankens sowie in der südlichen Oberpfalz. Und ab morgen müssen wir auch mit teils kräftigen Hitzegewittern rechnen. Auch nachts bleibt es wärmer, teilweise 20 Grad. Am besten lüftet man da einmal kräftig bei Sonnenaufgang, weil da ist es am kühlsten.
0: Vielen Dank, Franziska Heinz. Oft hilft es übrigens auch, die Sonne einfach auszusperren, also unsere Wohnräume tagsüber von außen mit Rollläden oder Jalousien zu verdunkeln. Und künstliche Wärmequellen minimieren hilft auch, also Elektrogeräte wie Laptops oder Fernseher, die man wirklich gerade nicht braucht, komplett abschalten und auch auf den Standby-Betrieb einfach mal verzichten.

0: BR Heimat aktuell am Donnerstagmittag. Es ist 13.26 Uhr. Die AfD darf durch das Bayerische Landesamt für Verfassungsschutz beobachtet werden. Das hat der Bayerische Verwaltungsgerichtshof entschieden. Diese Entscheidung ist nicht anfechtbar, so die Richter. Daniel Knopp mit ersten Reaktionen auf diese Entscheidung.
1: Es bleibt dabei. Die AfD darf weiterhin vom Bayerischen Landesamt für Verfassungsschutz beobachtet werden. Damit scheitert die AfD mit einer Berufung gegen ein Urteil des Verwaltungsgerichts München aus dem Jahr 2024. Der Co-Fraktionsvorsitzende der AfD im Landtag, Ulrich Singer, zeigt sich erstaunt über die Entscheidung des Bayerischen Verwaltungsgerichtshofs.
2: Es ist schon bedenklich, wenn eine Opposition, die stärkste Opposition, so angegriffen wird und hier unter diesen Generalverdacht gestellt wird, wenn einzelne Stimmen möglicherweise in der Partei geäußert werden, dann spricht es aber noch lange nicht im Gesamtbild der Partei.
1: Auch der Landesvorsitzende der AfD Bayern, Stefan Brotschka, sieht es kritisch, wenn so wörtlich eine Oppositionspartei, die von Millionen Bürgern gewählt wird, mit nachrichtendienstlichen Mitteln beobachtet wird. Gerade in einer lebendigen Demokratie müssen laut Brotschka kontroverse politische Debatten möglich sein. Das Verwaltungsgericht München hatte 2024 einige Fragen und Zweifel hinsichtlich der Verfassungstreue der AfD formuliert. Bei seinem Urteil habe das Verwaltungsgericht München, so wörtlich, alle Argumente unter Berücksichtigung der Meinungsfreiheit gewürdigt, so der Bayerische Verwaltungsgerichtshof in einer Pressemitteilung. Die Beobachtung der AfD durch das Bayerische Landesamt für Verfassungsschutz ist also rechtens. Bayerns Innenminister Joachim Herrmann freut sich über diese Entscheidung.
3: Es geht darum, dass offenkundig es jedenfalls Teile der AfD gibt, die in verfassungswidriger Weise Religionsfreiheit in Frage stellen, die den Schutz von Flüchtlingen in Frage stellen, die letztendlich Grundrechte in unserer Verfassung in Frage stellen. Und es geht darum zu beobachten, wie stark die AfD insgesamt von diesen Tendenzen beeinflusst ist und wie stark sie bestrebt ist, diese Demokratie, diesen Rechtsstaat insgesamt umzukrempeln oder gar zu beseitigen.
1: Die obersten bayerischen Verwaltungsrichter teilen in ihrer Entscheidung die Ansicht des Münchner Verwaltungsgerichts, dass bestimmte Äußerungen der AfD so wörtlich das Maß der zulässigen Kritik am verfassungsrechtlichen System überstiegen. Aufgezählt werden Aussagen der AfD zur Remigration, zur Diffamierung von Menschen mit Migrationshintergrund oder muslimischen Glaubens, zu Umsturzfantasien oder zu einer fortgesetzten Agitation gegen die freiheitliche demokratische Grundordnung. Bayerns Innenminister Herrmann begrüßt diese Einschätzung. Bei einem Verbotsverfahren bleibt er jedoch zurückhaltend.
3: Es liegen heute noch nicht genügend Erkenntnisse vor, die so ein sofortiges Verbotsverfahren begründen könnten. Jedenfalls muss ich das für Bayern sagen. Und auf Bundesebene ist das ja sowieso weiter in der juristischen Prüfung. Und insofern sollte man jetzt nicht überstürzen.
1: SPD und Grüne im Landtag sehen die Entscheidung des Verwaltungsgerichtshofs positiv. Laut SPD steht die AfD in Bayern klar in der Tradition des offiziell aufgelösten rechten Flügels rund um Björn Höcke. Auch die engen Verbindungen der Partei zur identitären Bewegung und damit zum Konzept der Remigration würden zeigen, in welch menschenverachtende Richtung die Partei in Bayern strebe, so die SPD-Politikerin Anna Rasehorn. Grünen-Landtagsfraktionschefin Katharina Schulze forderte erneut die Prüfung eines AfD-Verbots. Wer die Demokratie angreife und Menschen gegeneinander ausspiele, müsse damit rechnen, dass der Rechtsstaat genau hinschaue, so Schulze.

0: Die Achtler Musikanten bei BR Heimat aktuell und die böhmische Polka. 13:37 Uhr ist es. CSU-Chef Markus Söder will seine Partei auch intellektuell besser aufstellen. Die langen Linien und festen Werte einer Partei werden in der Regel in einem sogenannten Grundsatzprogramm festgeschrieben. Ein neues will Söder nicht auflegen, aber er wünscht sich in der Frage nach der Ausrichtung der Partei neuen Schwung, so sagte er. Den Vorsitzenden der Grundsatzkommission der CSU hat Söder am Montag öffentlich in einer Pressekonferenz abgesägt und dessen Nachfolger benannt.
1: Maximilian Böltl ist Landtagsabgeordneter aus dem Münchner Norden und hat bisher die junge Gruppe in der CSU-Fraktion geleitet. Böltl habe sich in den letzten Wochen, so Markus Söder, sehr positiv entwickelt. Für die CSU brauche es neuen Schwung und neue Ideen. Die Grundsatzkommission solle nicht so seminarmäßig aufgestellt sein, wie Söder sagt, sondern moderner. Böltl schilderte dem BR, wo er die CSU hinführen möchte.
2: Da geht es zum Beispiel um die Frage, was ist die Rolle einer konservativen Kraft in einer disruptiven Welt? Wie können wir auch die Konturen der Volkspartei nochmal schärfen? Das heißt, wir müssen einerseits am Puls der Zeit sein, andererseits aber auch den Zeitgeist prägen mit unserer Reichweite.
1: Der bisherige Leiter der Grundsatzkommission, Gerhard Hopp, hat am Montag tatsächlich erst durch die Presse erfahren, dass er diesen Job los ist. Persönlich hat ihm das Parteichef Söder nicht gesagt. Hopp hatte vor einem Monat in einem Gastbeitrag für die FAZ mehr Ernsthaftigkeit und weniger Inszenierung gefordert. Politainment könne keine Antwort auf politische Grundsatzfragen geben. Hopp hat dennoch bereits ein neues Papier mit der Überschrift »Neue Gründerjahre für unser Land« verfasst. Es ist noch nicht veröffentlicht und liegt dem BR vor. Darin fordert Hopp, neuer Aufbruch entstehe nicht allein durch Investitionsprogramme oder technokratische Reformpakete. Es brauche Führung, Vertrauen und eine klare Vorstellung davon, was auf dem Spiel steht. Die Freiheit. Anita Fünfinger, München.

0: 13:43 Uhr, kurz vor 13:45 Uhr, Sie hören BR Heimat aktuell am Donnerstag mit Tom Viehweg. Nicht nur wir, auch Tiere leiden bei so großen Hitzewellen. Angesichts der angekündigten Temperaturen in den nächsten Tagen ruft der Bayerische Landesbund für Vogel- und Naturschutz dazu auf, jetzt Vogeltränken aufzustellen. Viele natürliche Wasserstellen, wie zum Beispiel Pfützen oder Gräben, die werden bei diesem sonnigen und heißen Wetter austrocknen. Mein Kollege Lasse Berger hat dazu Ratschläge und Tipps.
1: Wer eine Wasserstelle für Vögel aufstellen möchte, kann eine flache Schüssel oder einen Blumentopfuntersetzer nehmen, teilte der LBV heute mit. Dabei solle man auf Hygiene achten. Bei großer Hitze müsse das Wasser täglich gewechselt und die Tränke gereinigt werden, damit sich keine Krankheitserreger vermehren. Die könnten tödlich für die Tiere sein. Bei der Reinigung der Tränke reicht eine Bürste aus. Chemische Reinigungsmittel sind tabu, so der LBV. Auch der Ort für die Wasserstelle sei wichtig. Da Vögel beim Baden abgelenkt sind und leicht zur Beute für anschleichende Katzen werden können. Ideal sei ein gut einsehbarer, erhöhter Platz mit Büschen und Bäumen in der Nähe, wohin sich die Vögel bei Gefahr flüchten können.

0: BR Heimat aktuell am Donnerstag 13 Uhr und 51, 9 Minuten vor 2. Temperaturen oft über 30 Grad, die bekommen wir in den kommenden Tagen in Bayern. Den einen ist das viel zu heiß, die anderen freuen sich auf Badewetter und darauf, dass man abends bei milden Temperaturen draußen sitzen kann. Frage an Hanna Hofmann aus unserem BR-Wetterteam. Wie warm bleibt's denn tatsächlich, wenn es für die meisten von uns in Richtung Feierabend geht?
1: Also wenn Sie Feierabend zwischen 17 und 18 Uhr haben, dann bleibt's sehr heiß, weil da werden im Sommer nämlich die Höchstwerte erreicht. Da geht sich nach der Arbeit auf jeden Fall auch der Badesee oder das Schwimmbad aus. So um 10 Uhr abends, da sind's meistens noch über 20 Grad. Es wird ja richtig schwül heiß, wirklich in dieser zweiten Wochenhälfte. In den Nächten, da wird's jetzt für die einen auch nicht so angenehm, für die anderen die freuen sich, in den Nächten wird es auch nicht wirklich abkühlen.
0: Sagt Hanna Hofmann aus dem BR-Wetterteam. Herzlichen Dank und Sie können schon mal den Ventilator einschalten. Nicht nur für Senioren oder auch kranke Menschen sollten jetzt ausreichend viel trinken. Das ist der Ratschlag, den wir ja schon gehört haben. Lassen Sie uns einfach in den kommenden Tagen aufeinander achten. Ein kurzer Anruf vielleicht beim zum Beispiel allein lebenden älteren Nachbarn kann in einer solchen Woche durchaus sinnvoll sein oder sogar Leben retten.

3 Minuten vor 2 ist es und die Hitze in Bayern, einmal sei sie noch erwähnt, denn sie hat am kommenden Wochenende auch Einfluss auf den traditionellen Festzug zum Volksfest in Aschaffenburg. Er wird am Samstag nämlich ohne Pferdekutschen stattfinden. Die Stadtspitze und die Stadträtinnen und Räte werden zu Fuß laufen. Ziel ist der Schutz der Tiere. Für alle Teilnehmer und Teilnehmerinnen des Festzugs wird an der Stadthalle und in der Luitpoldstraße eine Wasserstation eingerichtet. In den vergangenen Jahren waren bei dem Festumzug verschiedener Vereine und Musikgruppen Pferdekutschen eingesetzt worden für die Stadträte und für die Verwaltung. Das Volksfest in Aschaffenburg mit vielen Fahrgeschäften beginnt am morgigen Freitag und dauert bis zum 29. Juni. Zum Schluss noch ein Blick ins kühle Nass und zu seinen Bewohnern, den Fischen. Heute ist nämlich am 18. Juni der Aquariumputztag, also falls Sie noch nichts anderes vorhaben. Alternativ können Sie auch angeln gehen, denn der heutige Tag ist auch der Geh-Angeln-Tag. Der internationale Sushi-Tag ist heute auch und der internationale Picknick-Tag ebenfalls. Was Sie in welcher Reihenfolge draus machen, das überlasse ich gern Ihnen. Das war BR Heimat aktuell am Donnerstagmittag, streikbedingt etwas anders als gewohnt. Am Mikrofon war Tom Fiebig, die Themenauswahl und Redaktion hatte Edith Schowalter. Vielen Dank, Ihnen danke fürs Zuhören. Einen möglichst angenehmen, möglichst schattigen Donnerstag noch. Passen Sie auf sich auf und bis morgen wieder. Servus und Ade.

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2: Um 14 Uhr mit Friederike Bayer. Ein gepackter Rucksack für den Notfall direkt neben der Haustür. Das soll für alle Menschen in Deutschland Standard werden, um sich besser auf Katastrophen und Krisenfälle vorzubereiten. Dafür haben heute die Innenminister in Hamburg geworben und gleich mitgepackt.
3: Lebensmittel, Medikamente, Dokumente und Nützliches wie Radio und Taschenlampe. Es gäbe Situationen, in denen staatliche Stellen nicht garantieren könnten, dass immer alles im Supermarkt erhältlich sei, sagte Hamburgs Innensenator Andi Grote. Die Eigenvorsorge entlaste die professionellen Hilfs- und Rettungsdienste, ergänzte Bundesinnenminister Alexander Dobrindt und erinnerte an den Berliner Blackout Anfang des Jahres. Aus Hamburg, Oliver Wodke.
2: Über Bayern brütet die erste größere Hitzewelle in diesem Jahr mit Temperaturen von deutlich über 30 Grad. Bis mindestens Anfang der Woche soll es so bleiben. Das lockt natürlich an Seen, Flüsse oder in Freibäder mit den entsprechenden Gefahren. Katja Lettmann aus unserem Nachrichtenteam.
4: Die Deutsche Lebensrettungsgesellschaft erinnert an die vielen tödlichen Badeunfälle an Pfingsten, als deutschlandweit innerhalb weniger Tage 18 Menschen ums Leben kamen. Die Organisation rechnet auch in den kommenden Tagen mit mehr Notfällen und ruft deshalb zu umsichtigem Verhalten auf. Vom bisherigen Hitzerekord sind wir aber noch entfernt. Der höchste jemals in einem Juni gemessene Wert in Deutschland betrug 39,6 Grad. 2019 war das in Bernburg in Sachsen-Anhalt.
2: Die Internetgeschwindigkeit ist für viele Verbraucher immer wieder ein Thema, egal ob zu Hause oder unterwegs. Jetzt gibt es neue Zahlen der Bundesnetzagentur. Sie basieren auf Messungen der Verbraucher selbst mithilfe von Apps. Im Festnetz bekommen demnach rund 86% der Nutzer zumindest die Hälfte der versprochenen Geschwindigkeit. Knapp die Hälfte erreicht sogar die volle Leistung oder mehr. Große Verbesserungen zum Vorjahr gibt es nicht. Beim Mobilfunk wird 5G immer häufiger genutzt. Eine Entscheidung mit Signalwirkung hat der Bayerische Verfassungsgerichtshof getroffen. Kinder unter 10 Jahren dürfen demnach ohne Aufsichtsperson in Grünanlagen spielen. Konkret geht es um Satzungen der Städte Kempten und Pocking, die genau das untersagt hatten. Die Richter erklärten, es sei unmenschlich, Kindern das Spielen im Freien zu verbieten. Darüber hätten außerdem die Eltern zu entscheiden und nicht die Gemeinden. Der Anwalt der Stadt Pocking sieht die Entscheidung kritisch. Dem BR sagte er, dass bei Unfällen die Kommunen häufig in die Haftung genommen werden. Die Zelte für das Münchner Oktoberfest können trotz eines Gerichtsstreits wie geplant aufgebaut werden. Das bayerische oberste Landesgericht lehnte den Eilantrag eines Münchner Wirtes ab. Er hatte gefordert, dass 2 Zeltbetreiber nicht zur Wiesn zugelassen werden. Katrin Bohlmann fasst die Reaktionen zusammen.
5: Erleichterung bei den Wiesenwirten.
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So, dann muss ich da mal kurz reingehen, weil eigentlich hätten wir jetzt zu dieser Stunde, es ist 15 Uhr, natürlich die Nachrichten hier auf Bayern 1. Aber irgendwie haben wir gerade von den Kollegen aus dem Studio aus irgendwelchen Gründen kein Signal. Wir werden mal versuchen, das zu klären. Jetzt machen wir erstmal hier ein bisschen Musik, in Anführungszeichen. Und ich melde mich gleich bei Ihnen.

0: Also, tut mir jetzt leid, aber im Moment haben wir leider keine Verbindung ins Nachrichtenstudio. Sie wissen ja, heute wird beim Bayerischen Rundfunk gestreikt und vielleicht gibt's deswegen ein paar Schwierigkeiten. Tut uns natürlich sehr leid und übrigens auch die Hörerinnen und Hörer von BR24, die uns normalerweise im Radio hören, also dem Bayerischen Rundfunk BR24, die hören heute Bayern 1. Deswegen jetzt machen wir Ihnen auf jeden Fall alles, was wichtig ist beim Wetter. Wir schauen mal mit Bernhard Ziegler, wie das Wetter heute wird und in den nächsten Tagen.
1: Der kalendarische Sommerbeginn, der ist ja erst am Wochenende. Der meteorologische, der hat schon sowas von begonnen. Da ist sogar schon Hochsommer, also zumindest, wenn man sich die Temperaturen der kommenden Tage bis Montag anschaut. Mit 31 bis 37 Grad wird das morgen vermutlich der heißeste Tag dieser mehrtägigen Hitzewelle. Dazu bleibt es meist recht sonnig, einige Quellwolken entwickeln sich aber schon in der Hitze und ab morgen können in der schwülwarmen Luft auch einige heftige Gewitter entstehen. Wenn sie nicht gerade unwetterartig sind, dürften sie eine willkommene Erfrischung darstellen.
0: Herzlichen Dank. Ich kann übrigens über unsere Leitung da kurz reinhören. Jetzt merke ich, es gibt gerade Nachrichten, aber jetzt macht es natürlich auch keinen Sinn, da zwischendrin nochmal reinzugehen. Aber nachher um 16 Uhr wieder die Nachrichten auf Bayern 1. Wir schauen auf die Straßen, der Bayern 1 Verkehrsservice, minutengenaue Stauzeitmessung. Es geht los auf der A6 Nürnberg Richtung Waidhaus zwischen Amberg Ost und Nabburg West. 5 Kilometer Stau, 29 Minuten plus. A7, das ist Füssen Richtung Ulm zwischen Illertissen und Dreieckittistädt. 10 Kilometer Stau, 46 Minuten mehr.
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2: Um 16 Uhr mit Friederike Breyer. Bei einem flächendeckenden Stromausfall oder anderen Katastrophen muss es oft schnell gehen. Dann sollte man die wichtigsten Sachen zur Hand haben. Die Bundesinnenminister haben auf ihrer Konferenz in Hamburg gezeigt, wie man sich für den Krisenfall wappnet.
3: Ein Rucksack für den Notfall griffbereit neben der Haustür. Diese Eigenvorsorge der Bürgerinnen und Bürger soll in Deutschland Standard werden. Dafür haben die Innenminister heute geworben und vor laufenden Kameras gleich selbst einen Rucksack bepackt. Lebensmittel, Medikamente, Dokumente und Nützliches wie Radio und Taschenlampe. Es gäbe Situationen, in denen staatliche Stellen nicht garantieren könnten, dass immer alles im Supermarkt erhältlich sei, sagte Hamburgs Innensenator Andy Grote. Aus Hamburg, Oliver Wodke.
2: Nachdem die USA und der Iran ein Rahmenabkommen für ein Ende des Krieges unterzeichnet haben, bereitet sich die Bundeswehr auf einen möglichen Einsatz in der Straße von Hormus vor. Zwei Schiffe sind schon auf dem Weg ins Rote Meer und passierten bereits den Suezkanal, heißt es vom Bundesverteidigungsministerium. Für einen solchen Minenräumeinsatz in der Meerenge braucht es allerdings ein Bundestagsmandat. Erst dann dürfen die Schiffe auch eingesetzt werden. Schnelles Internet, das wünschen sich wohl die meisten. Die Bundesnetzagentur hat jetzt aktuelle Zahlen vorgelegt, was im Alltag an Geschwindigkeit wirklich ankommt. Die Daten basieren auf Messungen der Verbraucher selbst, mit Hilfe von Apps.
4: Im Festnetz hat fast jeder zweite Nutzer die volle Leistung oder sogar mehr, als er gekauft hat. Knapp 86% der Kunden bekommt aber nur die Hälfte der versprochenen Geschwindigkeit. Große Verbesserungen zum Vorjahr gibt es nicht. Beim Mobilfunk zeigt sich ein Trend. 5G wird immer häufiger genutzt, inzwischen bei mehr als jeder zweiten Messung. Und 5G ist in der Regel deutlich schneller als 4G, oft sogar schneller als vertraglich angegeben. Rachel Patt, Bonn.
2: In die Oberpfalz. Das Landgericht Regensburg hat einen 51-jährigen Pfleger zu einer Bewährungsstrafe von 1 Jahr und 8 Monaten verurteilt. Nach Ansicht der Richter hat der Mann Menschen mit erheblichen Behinderungen in einer Blindeneinrichtung misshandelt. Er wurde auch wegen gefährlicher und versuchter Körperverletzung schuldig gesprochen. Das Urteil ist noch nicht rechtskräftig. Bei Temperaturen über 30 Grad zieht es die Menschen dieser Tage an Seen und in Freibäder. Die Deutsche Lebensrettungsgesellschaft rechnet deshalb mit mehr Einsätzen als sonst. Vorsichtsmaßnahmen wegen der Hitze hat die Stadt Aschaffenburg getroffen, aus Sorge um die Tiere. Einzelheiten von Katja Lettmann.
5: In Aschaffenburg wurde wegen der Hitze der Festzug zum Volksfest umgeplant. Er findet heuer ohne Pferdekutschen statt. Das heißt, Stadtrat und Verwaltung müssen am Samstag zu Fuß gehen. Vom bisherigen Hitzerekord sind wir aber noch entfernt. Der höchste jemals in einem Juni gemessene Wert in Deutschland betrug 39,6.
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2: Um 17 Uhr mit Friederike Breyer. Nach der Unterzeichnung des Rahmenabkommens zwischen den USA und dem Iran geht der Blick nach vorne. Die Bundeswehr bereitet sich auf einen Minenräumeinsatz in der Straße von Hormus vor. Zwei Schiffe sind laut Verteidigungsministerium bereits auf dem Weg ins Rote Meer. Allerdings sind noch einige Fragen offen, wie Benjamin Großkopf erklärt.
3: Erstens darf definitiv nicht mehr gekämpft werden am Persischen Golf. Zweitens braucht es einen völkerrechtlichen Rahmen für diesen Einsatz, also zum Beispiel über die Vereinten Nationen. Und drittens ein Mandat des Bundestags. Und Außenminister Wadefuhl, der hat jetzt quasi nochmal 3b hinzugefügt. Der Iran und der Oman als Anrainer, die müssen beide mit diesem Einsatz einverstanden sein.
2: In ihrem Koalitionsvertrag haben Union und SPD eine Flexibilisierung der Arbeitszeit vereinbart. Weg von einer täglichen hin zur Wochenarbeitszeit. Im Moment gibt es dazu nur einen Referentenentwurf, also noch keinen Gesetzentwurf. Doch die Kritik daran ist bereits laut. Frank Eischmann in unserem Hauptstadtstudio erklärt, um was es geht.
4: Im Referentenentwurf heißt es bleibt alles beim Alten, täglich maximal 8 Stunden. Es sei denn, Unternehmen und Beschäftigte können sich in Tarifverträgen oder Betriebsvereinbarungen auf eine Wochenarbeitszeit einigen. Und diese Bindung der Flexibilisierung der Arbeitszeit an Tarifverträge, das ist es, was insbesondere Arbeitgeber ärgert. Die wollen die Flexibilisierung ohne solche Tarifbindung.
2: Innenministerkonferenz in Hamburg. Dabei ging es heute auch um strittige Themen, etwa das Bleiberecht für Geflüchtete aus Syrien. Während die unionsgeführten Länder die Voraussetzungen für die Rückkehr vieler Menschen gegeben sehen, wollen die SPD-Länder Rückführungen zunächst auf Straftäter und Gefährder beschränken. Viele Firmen seien schließlich auf gut integrierte Menschen angewiesen, argumentieren sie. Wir schauen nach Schwaben. Nach dem Anschlag mit einem abgetrennten Schweinekopf auf eine Moschee in Memmingen gibt es jetzt 2 Tatverdächtige. Wie die Münchner Generalstaatsanwaltschaft mitteilte, wurden bei Durchsuchungen umfangreiche Beweismaterialien sichergestellt. Am 1. Mai hatten Unbekannte in den frühen Morgenstunden mit Blut befüllte Luftballons gegen die Wand der Moschee geworfen. Zudem hatten sie den Schweinekopf auf das Symbol des Halbmondes gesteckt. Bei der Fußball-WM geht heute der 2. Spieltag in der Gruppenphase los und Michael Köster weiß, welche Teams im Einsatz sind.
5: Schon um 18 Uhr kommt es zum Duell der beiden Verlierer in Gruppe A. Sowohl für Tschechien als auch für Südafrika wäre eine weitere Niederlage fatal. Tief in der Nacht kann dagegen der Sieger zwischen Mexiko und Südkorea schon sicher die K.O.-Runde planen. Der Ball rollt dann in Guadalajara um 3 Uhr früh. Alles offen ist dagegen noch komplett in
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2: Um 18 Uhr mit Alexandra Schöffel. In Brüssel kommen gerade die EU-Staats- und Regierungschefs zu einem Gipfeltreffen zusammen. Zu Gast ist auch der ukrainische Präsident Selenskyj. Sarah Lopez in Brüssel erklärt, mit welchen Erwartungen er angereist ist.
3: Er hofft auf das 21. Sanktionspaket der EU gegen Russland. Und beim G7-Treffen, das gerade zu Ende gegangen ist, hat US-Präsident Trump sich ja wieder offener gezeigt, was die Unterstützung für die Ukraine angeht. Also heute wird man sicherlich besprechen, wie man daran anknüpfen kann. Gleichzeitig wollen die Europäer ja eine größere Rolle bei möglichen Friedensverhandlungen zwischen Russland und der Ukraine.
2: Die Bundeswehr bereitet einen möglichen Einsatz in der Straße von Hormus vor. Das hat Verteidigungsminister Pistorius vor einem NATO-Treffen bestätigt. Zwei Schiffe sind schon auf dem Weg Richtung Rotes Meer. Ob es am Ende zu einem Minenräumeinsatz kommt, das ist aber noch offen. Einzelheiten von Christina Nagel.
4: Im Auswärtigen Amt wird man sich nun über das Abkommen beugen, das die USA und der Iran früher als erwartet unterzeichnet haben. Denn ein Einsatz der Bundeswehr in der Straße von Hormus kommt für die Bundesregierung nur in Frage, wenn die Kämpfe wirklich beendet sind und wenn alle Konfliktparteien, also auch der Iran, einer internationalen Mission zustimmen. Um das Mandat konkret formulieren zu können, muss zudem geklärt werden, auf welcher völkerrechtlichen Grundlage es basiert. Der Bundestag muss einem solchen Einsatz zustimmen. Eine entsprechende Abstimmung könnte nach Ansicht des Kanzlers in der letzten Sitzungswoche vor der parlamentarischen Sommerpause stattfinden.
2: Viele junge Internetnutzer in Europa bekommen online feindselige oder erniedrigende Nachrichten. Mehr als jeder Zweite zwischen 16 und 34 Jahren hat so etwas schon einmal erlebt. Das berichtet das Statistikamt Eurostat. Seltener betroffen sind ältere Menschen zwischen 65 und 74 Jahren. Nach Angaben der Statistiker waren politische und soziale Ansichten der Hauptgrund für feindselige Nachrichten. Frauen und Mädchen sind häufiger von Hass im Netz betroffen. Der gebeutelten deutschen Wirtschaft steht eine Atempause bevor. Das zeigt die neueste Konjunkturprognose des Münchner IFO-Instituts. Für dieses Jahr haben die Ökonomen ihre Wachstumsprognose leicht auf 0,8% angehoben, dank hoher Staatsausgaben und des möglichen Endes des Iran-Krieges. Allerdings dürften die Auswirkungen der hohen Energiepreise auch noch im kommenden Jahr zu spüren sein. Das IFO-Institut geht dann von einer Teuerungsrate von 2,7% aus. Und noch in die Oberpfalz. Das Landgericht Regensburg hat einen 51-jährigen Pfleger zu einer Bewährungsstrafe von 1 Jahr und 8 Monaten verurteilt. Nach Ansicht der Richter hat der Mann Menschen mit Behinderungen in einer blinden Einrichtung misshandelt. Er wurde auch.
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5: Herzlich willkommen zu Fränkisch vor 7, eine Stunde Volksmusik aus Franken und der Oberpfalz, heute mit Simone Schülein. Und wir schwingen uns heute gemeinsam aufs Fahrrad.
6: Ich bin an der frischen Luft, ich trainiere mich.
7: Macht einfach Spaß, wenn man viel von der Umwelt mitbekommt, zum Beispiel, wenn man aus der Stadt rausfährt. Es ist einfach anders, als in einem abgeschotteten Auto irgendwo hinzufahren.
8: Hält fit.
5: So ist es. Fahrradfahren hält fit und hat viel zu bieten, macht Spaß und wir tun natürlich auch was für unsere Gesundheit. In dieser Stunde dreht sich deshalb alles ums Radfahren. Dazu gibt's bei mir die passende Musik und da legen wir gleich los mit der Radlpolka von der Blaskapelle Eidhausen auf BR Heimat.

0: Der Egerländer Straßenmarsch von der Egerländer Dorfmusik und davor die fränkischen Straßenmusikanten mit der roten Fahrradhosen auf BR Heimat. Ja, wer sein Fahrrad liebt, der schiebt, hat's früher immer so schön geheißen. Heute gilt es dagegen längst nimmer, zumindest nicht für alle Radler. Da ist quasi so eine Zweiklassengesellschaft entstanden, denn schieben müssen bloß noch die, die quasi mit dem, ja sagen wir mal, guten, altbewährten Otto-Normal-Fahrrad unterwegs sind. Wer dagegen ein E-Bike hat, der kann sich natürlich das Schieben sparen. Vor allem auch in bergigen Regionen, bei uns in Franken gibt's die ja auch, wie jetzt im Fichtelgebirge oder in der fränkischen Schweiz, da sind mittlerweile hauptsächlich E-Bike-Fahrer und Fahrerinnen unterwegs, weil es halt doch viel leichter geht, die Höhenmeter da zu bezwingen. Die Region bietet sich einfach auch dafür an, ne? Weil es eben sonst tatsächlich viel zu schieben gibt. Aber die Fraktionen, die gehen natürlich auseinander bei der Frage E-Bike ja oder nein.
1: Dann könnte ich wieder öfters Fahrrad fahren, lange Strecken, würde mir mehr Spaß machen wahrscheinlich.
2: Sich trotzdem zu bewegen und bei uns ist immer Berg und Tal.
3: Elektrische Mobilität, gute Sache. Kein CO2-Ausstoß ist gut, wenn mehr Leute irgendwie ein bisschen mehr Radfahren würden oder so. Und ich glaube, dass halt der Umstieg leichter ist, wenn du quasi nicht mit einem normalen Fahrrad halt fahren musst, sondern wenn du halt einfach dich draufsetzen kannst und das Ding fährt fast nur alleine.
4: Na, für mich nicht, weil ich nur so treten kann. Ich brauche noch kein E-Bike nicht.
5: Ich fahre gern Rennrad, fahre gern Mountainbike und mein Mann, der fährt so gut und jetzt möchte er einfach mit dem mal mitkommen.
6: Irgendwann mal. Noch haben wir ein bisschen Zeit.
7: Das ist praktisch. Man muss sich nicht wirklich duschen, man kommt irgendwie trocken an.
8: Man kann sich halt besser, sage ich mal, aufraffen, nochmal rauszugehen am Abend oder dann ein bisschen eine Runde zu fahren, sage ich mal, und Sport zu machen.
0: Ja, also die Meinungen, Sie haben es gehört, gehen auseinander. Aber es gibt tatsächlich immer mehr Fans vom E-Bike. Und weil viele ja immer sagen, Mensch, da muss man sich dann gar nicht mehr anstrengen und das ist überhaupt kein Fitnessprogramm. Genau deshalb wollen wir mal nachfragen, ob das tatsächlich so ist. Also ob E-Bike fahren einfach viel einfacher ist und auch überhaupt nichts bringt, was das Thema Fitness betrifft. Dazu gleich mehr. Jetzt kommen aber erst einmal die Original-Fichtelgebirgsmusikanten mit Auf und Ab auf BR Heimat.

die Lohnharder Musikanten und der Achter und davor, das waren die Auerbachbaum, ist denn heut Stross so schmal, fränkisch vor sieben auf BR Heimat. Und wir sind heut mit dem E-Bike unterwegs. Für manche

0: ist das ja gar nichts.
1: Nein, für mich nicht, weil ich nur so treten kann. Ich brauche noch kein E-Bike nicht.
2: Wenn man sich bewegt, dann sollte man das auch mit Fitness machen.
3: Ja, E-Bike fahren, das ist so ein bisschen mehr wie Mofa-Fahren. Also, ja, es ist ja wirklich so.
0: Ah, naja, da muss ich aus eigener Erfahrung jetzt tatsächlich ein wenig widersprechen. Auch ich bin nämlich in der Fränkischen Schweiz gern mit dem E-Bike unterwegs. Und das ist, finde ich zumindest, durchaus anstrengend. Aber ist das jetzt quasi mein subjektives Empfinden? Oder kann man doch sagen, Mensch, das E-Bike-Fahren, das tut der Fitness gut und kommt ihr zugute? Dr. Hedwig Böck hat da eine ganz klare Meinung. Sie sagt nämlich, E-Bike-Fahren ist fast genauso gesund wie Radfahren ohne Antrieb. Und sie hat es auch untersucht.
4: Ja, nachgewiesen haben wir, dass die Herzfrequenzdifferenz zwischen den Pedelec-Fahrenden und den normalen Fahrradfahrenden tatsächlich nur 5 Schläge betrug. Und daraus können wir tatsächlich ableiten, dass die Belastung auf dem E-Bike eine sehr ernstzunehmende und durchaus auch gesundheitsförderliche Bewegung ist.
0: Aha, also das ist jetzt die Herzfrequenz. Aber wie sieht's denn mit der Muskelbelastung aus?
4: Die Muskelbelastung hängt sehr von der Motorunterstützung ab. Je mehr ich da natürlich den Motor reduziere, desto mehr muss meine eigene Muskulatur mitarbeiten und wird entsprechend auch trainiert.
0: Also da kann man schon auch den inneren Schweinehund überwinden und muss dann auch ein bisschen Gas geben, ne, und die Muskeln mehr herausfordern. Und man muss auch sagen, dass das Pedelec oder das E-Bike vielen Menschen, Älteren und auch nicht so Sportlichen, es überhaupt auch wieder möglich macht, Fahrrad zu fahren. Auch in der Stadt ist es natürlich so. Da schwingen sich manche wieder aufs Rad, die das sonst nie gemacht hätten. Und das ist natürlich für diese Menschen auch wieder eine Chance, sich zu bewegen.
4: Genau, im Prinzip geht es ja darum, dass wir mit einer ausreichenden körperlichen Aktivität im Alltag sehr, sehr viele Krankheiten vorbeugen können. Das heißt, wir können das Risiko für Diabetes, Herzinfarkt, Schlaganfall, aber auch für Krebs und Depressionen beispielsweise deutlich reduzieren, wenn wir die Menschen in die Bewegung bringen. Und da ist das E-Bike einfach eine ganz, ganz tolle Möglichkeit.
0: Ja, und mittlerweile sieht man tatsächlich auch immer wieder junge Menschen mit dem E-Bike die Berge hochfahren oder eben auch den täglichen Arbeitsweg zurücklegen. Auch das geht, ohne dass man dann völlig verschwitzt in der Arbeit ankommt. Nur einen Nachteil muss man ganz ehrlicherweise sagen, den gibt's natürlich beim E-Bike. Denn die sind immer noch relativ teuer, diese Fahrräder. Von daher, wie wär's mit einer gebrauchten Variante? Das schauen wir uns gleich einmal an. Jetzt aber die Zeugelblasen und beim Sattelstein auf BR Heimat.

0: Der Straßenwalzer von der Haberloher Geigenmusik und davor, das war das Fuhrmannslied Auf der Landstraße von den Lichtenauer Volkssängern auf BR Heimat. Ja, wer auf der Landstraße unterwegs ist, der begegnet immer öfter auch Fahrradfahrern auf dem E-Bike. Wir haben es ja vorhin schon gehört, E-Bike-Fahren hält fit und ist besonders auch, was die Herzfrequenz angeht, durchaus auch vergleichbar mit normalem Fahrradfahren. Allerdings muss man sich so ein E-Bike erst einmal leisten können, denn die sind ja nicht gerade billig. Deshalb ist die Frage, vielleicht lohnt sich's auch, ein gebrauchtes E-Bike zu kaufen. Ich habe das tatsächlich auch gemacht und ich muss sagen, dass ich da sehr zufrieden bin. Das fährt einwandfrei und das schon seit ein paar Jahren. Aber viele, die haben da natürlich auch Respekt davor. Wichtig ist vor allem, ob jetzt beim privaten Gebrauchtkauf oder auch beim Händler, wenn man da zum Beispiel so einen Leasing-Rückläufer kauft, immer eine Probefahrt machen. Das meint René Philippek vom ADFC.
1: Um zu gucken, funktioniert auch alles, macht irgendwas komische Geräusche, aber eben auch, passt das Rad überhaupt zu meiner Körpergröße, kann ich es auf meine Körpergröße einstellen, fühle ich mich darauf wohl, komme ich mit der Bedienung zurecht. Also 10, 15 Minuten um Block fahren sollte man schon mal machen, um zu gucken, ob das alles so stimmt.
0: Ja, und wenn alles passt, dann ist so ein gebrauchtes E-Bike durchaus eine günstige Alternative. Vor allem, wenn Sie jetzt auch nicht so extrem viel mit diesem Fahrrad unterwegs sind. Also wenn Sie es zum Beispiel einfach mal ausprobieren wollen. Also gebrauchte E-Bikes, durchaus eine gute Sache für Einsteiger. Ja, und dann kann's losgehen, würde ich sagen. Auf und ab, so heißt der nächste Titel von den Kaoliner Musikanten.

0: Auf neuen Wegen, das war die Gruppe Folklore aus der Schweiz in Fränkisch vor Sieben auf BR Heimat. Und wir sind heute mit dem Fahrrad unterwegs. Etwa 85 Millionen Fahrräder soll es bei uns in Deutschland geben, aber so ganz genau weiß das eigentlich niemand. Schließlich müsste man die ja auch alle zählen. Was auf jeden Fall bemerkbar ist, Fahrräder werden bei uns in Bayern und in Deutschland allgemein immer mehr und es werden auch immer mehr verkauft. Angefangen hat es so ein bisschen mit der Corona-Pandemie. Heute gelten Fahrräder natürlich auch als umweltfreundliche Alternative zum Auto. Und das E-Bike hat da auch einen großen Anteil dran, weil man eben mit dem E-Bike auch leichter Lasten transportieren kann und sich auch beim Transport zum Beispiel von Kindern, ne, im Anhänger einfach viel leichter tut. Aber es gibt andere Länder auf der Welt, da ist die Bedeutung des Fahrrads nochmal eine ganz andere. In Indien zum Beispiel ist das Fahrrad ein besonders wichtiges Transportmittel. Da werden nämlich beeindruckende Lasten damit transportiert. Sie haben die Bilder bestimmt schon mal gesehen. Kühlschränke zum Beispiel oder auch Sofas hochkant auf dem Fahrrad. Manche Fahrräder werden auch zu Verkaufsständen umgebaut. Und dann gibt's natürlich auch Rikschas in Indien, also diese Fahrertaxis, wo sich dann die Fahrer abmühen, wenn sie mit mehreren Leuten eben durch den Verkehr fahren. Fahrradfahren ist grundsätzlich in Indien allerdings nicht ungefährlich, weil der Verkehr da ja so irrsinnig unberechenbar ist und von allen Seiten gleichzeitig Autos kommen. Deshalb appelliert dieser indische Radfahrer hier auch dafür, Radwege zu bauen.
1: Ich denke, die Regierung sollte verstehen, wenn wir in ganz Indien Radwege entlang der Straßen einrichten, dann führt das höchstwahrscheinlich zu einem deutlich verbesserten Verkehrsfluss. Viele Menschen werden aufs Rad umsteigen, wenn ihnen diese Möglichkeit geboten wird. Dadurch sinkt die Anzahl der Autos auf den Straßen automatisch. Auch die Umweltverschmutzung wird zurückgehen. Und ganz sicher kommt es der Gesundheit der Bevölkerung zugute.
0: Das ist spannend, oder? Also auch in Indien macht man sich Gedanken über Radwege. Aber noch sind die wirklich eine Seltenheit. Radfahren in Indien entspricht noch eher einer Höllenfahrt. So heißt auch der nächste Musiktitel bei uns, Schneiders Höllenfahrt von den Mandolinenfreunden Haibach auf BR Heimat.

Die Tanngrindler-Musikanten mit dem Abfahrtgalopp auf BR Heimat. Ja, die Abfahrt Bergnunder ist beim Radfahren doch einfach herrlich, oder? Also da saust einem der Wind um die Ohren und es geht dann in einem ordentlichen Tempo Richtung Tal. Oft aber muss man sich erst einmal ordentlich abstrampeln, um auf den Berg überhaupt raufzukommen. Die Oberfranken, die können da ein Lied davon singen. Aber natürlich muss man ehrlicherweise sagen, das hat schon auch was, ne? Wenn man erst einmal sich die Berge raufkämpft und dann zur Belohnung auch ordentlich runterfahren kann. Das wiederum ist jetzt mit dem E-Bike, wir haben es ja gehört, nicht mehr ganz so zu spüren, weil eben das Bergnauffahren leichter wird. Aber trotz allem ist es einfach wunderschön, in der fränkischen Schweiz mit dem Mountainbike zum Beispiel auch unterwegs zu sein. Die Gegend gilt ja als Paradies für Mountainbiker, für Radfahrer im Allgemeinen. Da geht's mit dem Rad vorbei an typischen Felsformationen, durch enge Täler, oft auch autofrei, vorbei an Burgen, an Schlössern und Höhlen. Und es gibt alles Mögliche von leicht bis schwer, also sämtliche Anforderungen sind da dabei. Und wer eben mit dem E-Bike unterwegs ist, der hat auch vielerorts die Möglichkeit, das Fahrrad aufzuladen, also den Akku beziehungsweise aufzuladen, bei einem kleinen Zwischenstopp. Aber die vorgegebenen Routen, die sind eigentlich immer so angelegt, dass eine Tagesetappe mit einer Akkuladung auch zu schaffen ist. Besonders beliebt ist, das lässt sich auch noch erwähnen, die sogenannte Bikeschaukel in der fränkischen Schweiz. Also da wurden bewusst Routen für Biker festgelegt, auch um die Radler zu lenken und zu verhindern, dass die Radler eben kreuz und quer durch Naturschutzgebiete fahren. Die Strecke, die führt von Pegnitz über Gräfenberg nach Eckloffstein und man hat ganz bewusst eben sensible Bereiche ausgelassen. Und das ist, finde ich, eine wirklich tolle Sache für ein harmonisches Miteinander von Radsportlern, von Jägern und auch Naturschützern. Und so soll es, finde ich, jetzt im besten Fall natürlich sein, dass einfach auch ein gutes Auskommen miteinander möglich ist.

Es Bodenloch, die Rodinger Geigenmusi war das in Fränkisch vor sieben auf BR Heimat. Und damit sag ich Ade für heute. Das war Ihre Stunde Volks- und Blasmusik aus Franken und der Oberpfalz. Am Mikrofon verabschiedet sich für heute Simone Schülein. Ich wünsche Ihnen jetzt noch einen wunderschönen Abend, vielleicht sogar mit BR Heimat. Nach den Nachrichten kommt jetzt gleich der Feierabend. Bis dahin hören wir jetzt noch Kilian Kolonat und Tonart mit Nick nicht ein, Nick mit.

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2: Um 19 Uhr mit Alexandra Schöffel. Das Rahmenabkommen zwischen dem Iran und den USA ist unterzeichnet. Auf 14 Punkte haben sich beide Seiten geeinigt. In Teheran sieht man den Plan als Erfolg.
3: Das Abkommen sei eine direkte Folge des iranischen Siegs gegen die USA auf dem Schlachtfeld, erklärte Parlamentspräsident Khalibaf in einem Fernsehinterview. Auch Präsident Pezeshkian, der das Abkommen mit den USA für Iran unterzeichnet hat, zeigte sich zufrieden. In einer Phase von 60 Tagen sollen jetzt Verhandlungen zwischen Iran und USA strittige Fragen klären. Unter anderem geht es dabei um das iranische Atomprogramm. Außerdem sollen Sanktionen gegen Iran aufgehoben werden. Iran hat sich verpflichtet, die Straße von Hormuz zu öffnen. Benjamin Weber, ARD-Studio Istanbul.
2: Die deutsche Marine bringt sich schon in Stellung, um die freie Fahrt durch die Straße von Hormuz sichern zu helfen. Dabei ist noch unklar, ob es überhaupt zu einem solchen Einsatz kommen wird. Das Bundesverfassungsgericht hat dafür strenge Vorgaben gemacht.
4: Das Parlament muss solchen Einsätzen immer zustimmen. Es sei denn, es ist Gefahr im Verzug. Bei dem geplanten Minenräumeinsatz kann man sicher sagen, dass es einen Bundestagsbeschluss braucht, damit deutsche Schiffe in Aktion treten können. Voraussetzung für einen Auslandseinsatz der Bundeswehr ist auch, dass dieser im Rahmen eines sogenannten Systems gegenseitiger kollektiver Sicherheit stattfindet. Die UNO oder die NATO sind solche Systeme. Ob auch andere Staatenkoalitionen gemeint sind, ist verfassungsrechtlich umstritten und gerichtlich noch nicht geklärt. Max Bauer, ARD Rechtsredaktion.
2: Um das mögliche Ende des Iran-Kriegs und die Folgen geht es auch bei einem EU-Gipfel, der am Abend in Brüssel begonnen hat. Die 27 Staats- und Regierungschefs beraten auch über weitere Sanktionen gegen Russland. Vor kurzem hatte US-Präsident Trump signalisiert, dass er zu neuen Strafmaßnahmen bereit ist. Außerdem soll auf dem EU-Gipfel thematisiert werden, dass China in der Wirtschaft ein immer größerer Konkurrent wird. Hinzu kommt die Abhängigkeit, was zum Beispiel die seltenen Erden angeht. Zwei Tage hat die Flucht eines verurteilten Mörders in Niedersachsen gedauert, dann ist er in Norditalien gefasst worden. Vorgestern hatte sich der 42-Jährige bei einem begleiteten Freigang mit einem Motorrad abgesetzt. Laut dem LKA Niedersachsen war er heute in der Region Venetien in einen Unfall verwickelt. Die italienische Polizei nahm ihn in einem Krankenhaus fest. Der Mann war vor 15 Jahren zu lebenslanger Haft verurteilt worden und saß seine Strafe in der JVA Zelle ab. Drei Jahre lang durften am Bodensee keine Felchen gefischt werden, um den Bestand zu schonen. Ab dem kommenden Jahr ist das wieder erlaubt, allerdings unter strengen Auflagen. Das haben die Anrainerstaaten Bayern, Baden-Württemberg, Österreich, die Schweiz und Liechtenstein beschlossen. Das Fangverbot für
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5: BR Heimat, der Feierabend mit der Susanne Wiesner. Ich begrüße Sie ganz herzlich und freue mich, dass Sie mit dabei sind. Heute am 18. Juni stehen einige schöne Namen im Kalender. Elisabeth, Isabella, Marina und auch die Ilsa. Besonders bekannt ist dieser Tag aber für die heilige Elisabeth von Schönau, eine Benediktinerin und Mystikerin aus dem 12. Jahrhundert. Der Name Elisabeth bedeutet übrigens so viel wie Gott ist Fülle oder Gott ist mein Eid. Und weil Namenstag früher oft genauso wichtig waren wie Geburtstage, wollen wir heute alle denen gratulieren, die ihren Ehrentag feiern dürfen. Und vielleicht kennen Sie ja selber eine Elisabeth, eine Isabella, eine Marina oder eine Ilsa. Musikalisch gratulieren wir jetzt mit einer schönen Weiß, gespielt von der Fußleiten-Seitenmusik, die Elisabeth Weiß.

Und wir sind auch schon bei einer Zeit im Jahr, die seit Jahrhunderten voller Brauch und Traditionen steckt. Denn nur wenige Tage nach dem Elisabeth-Namenstag steht die Sommersonnenwende bevor. Die Menschen haben die längsten Tage im Jahr nämlich schon gefeiert, lang bevor es bei uns christlich geworden ist. Bei den Kelten, bei den Germanen und bei viel anderen Völkern Europas. Damals war man noch viel stärker von der Natur abhängig. Ob es genug zum Essen gibt, ob die Ernte gelingt oder ob das Vieh gesund bleibt, das hat über das ganze Jahr entschieden. Und darum hat man rund um den längsten Tag im Jahr ganz große Feste gefeiert. Besonders wichtig war dabei die Sonnenwendfeier. Die sollte Glück bringen, die Felder segnen und Unwetter, Krankheiten und andere Unglücke fernhalten. Mancherorts hat man sogar brennende Holzradl von den Hügeln ins Tal rühren lassen, als Sinnbild für die Sonne. Junge Burschen und Dirndl sind übers Feuer gesprungen, weil man glaubt hat, das bringt Gesundheit, Fruchtbarkeit und eine glückliche Zukunft. Und auch die Kräuter haben rund um die Sonnenwende eine besondere Ruhe gespielt. Was an den Tag gesammelt worden ist, dem hat man eine besondere Heilkraft zugeschrieben. Und wie so oft sind die alten Bräuche nicht verschwunden, als das Christentum gekommen ist. Die Kirche hat viel übernommen und mit dem Johannistag am 24. Juni verbunden, dem Fest vom heiligen Johannes dem Täufer. Aus den alten Sonnenwendfeiern sind vielerorts Johannifeier geworden. Und bis heute leuchten rund um die Sonnenwend auf vielen Berg und Hügeln in Bayern die Feier in die Sommernacht einer. Und genau um diese besondere Zeit zwischen lange Tag, laue Abende, Sonnenwendfeiern und echten Sommergefühl geht's heute bei uns im Feierabend. Musikalisch stimmen wir uns jetzt ein auf die schönste Zeit im Jahr mit einem Lied, das so besondere Sommertag und Abende sehr schön beschreibt. Wir hören das Hecki-Trio mit dem Walzer »A Tagerl zum Hinschauen«.

Eher Heimat, der Feierabend. Das war der Drei-Winke-Gesang und gerade haben wir schon von den Sonnenwendfeiern gehört. Aber rund um die Sommersonnenwend hat es früher noch einen ganz anderen Brauch gegeben, der bei uns in Bayern bis heute lebendig geblieben ist. Das Kräutersammeln. Man hat nämlich geglaubt, dass die Kräuter rund um den Johannitag ihr größte Kraft entfalten. Die Tage sind lang, die Sonne steht hoch am Himmel und die Pflanzen haben sozusagen die ganze Energie vom Sommer in sich aufgenommen. Besonders beliebt waren Johanniskraut, Schafgarbe, Beifuß, Kamille oder der Frauenmantel. Aus einer hat man Tees, Salben und Hausmittel gemacht, aber auch Kräuterbuschen bunten, die Haus und Hof schützen sollten. Und auch wenn man heute viel wissenschaftlich anders erklärt, hat das Kräutersammeln nichts von seinem Reiz verloren. Viele Leute gehen gerade jetzt bewusst in die Natur, sammeln Kräuter für die Hausapotheken, machen einen Sirup aus Holunderblüten, trockene Minze für den Winter oder setzen Liköre und Kräuterschnäpse an. Andere genießen einfach die Zeit draußen, wenn die Natur gerade in ihrer vollen Pracht steht. Überhaupt ist die Zeit rund um die Sommersonnenwend für viele eine der schönsten im ganzen Jahr. Die Biergärten sind voll, vielerorts gibt es eine Sonnenwendfeier, Gartenfeste oder Musikantentreffen unter freiem Himmel. Man sitzt einfach länger draußen, trifft sich mit Freunden auf eine Brotzeit und genießt die lauen Abende auf der Terrasse. Und wenn's ganz gut läuft, dann hört man irgendwo noch in der Ferne sogar eine Musi aufspielen. Vielleicht ist genau das die Schöne an derer Zeit. Dass man wieder ein bisschen mehr draußen lebt, die langen Tag bewusst genießt und merkt, wie gut einem die Natur und die Gemeinschaft tut. Und mit genau diesem Sommergefühl geht's jetzt weiter bei uns im Feierabend. Und zwar mit die Almsommerweisen von Bernhard Kojaf-Ensemble.

Bierheimat, der Feierabend mit die Deitzer Sänger und danach haben wir den die Roya Franz Bosch und seine Innbrückler gehört. Heute feiert die Elisabeth von Schönau ihren Namenstag. Früher sind solche Ehrentag oft mindestens genauso wichtig gewesen wie der Geburtstag. Da hat man gratuliert, vielleicht ein Blär mal vorbeibracht und ist auf ein Stück Kuchen eingekehrt. Und während der Namenstag von der heiligen Elisabeth eher still angegangen wird, steht in wenigen Tagen einer bevor, den man in Bayern bis heute weit über die Dorfgrenzen hinaus bemerkt. Der Johannitag am 24. Juni. Der heilige Johannes, der Täufer, nimmt in der Kirche nämlich eine besondere Stellung ein. Sein Geburtstag wird gefeiert und das ist eher selten. Rund um seinen Festtag haben sich über die Jahrhunderte viele Bräuche entwickelt, die bei uns bis heute lebendig sind. Am bekanntesten sind natürlich die Johannifeier. Wenn auf die Berge, an die Hängen oder am Ortsrand die großen Feier entzündet werden, dann hat es oft eine jahrhundertealte Tradition. Da trifft sich die Dorfgemeinschaft, die Feuerwehr oder der Trachtenverein. Es wird geratscht, gelacht und manchmal eine Musik aufgespielt. Und wenn es langsam dunkel wird und die Flammen in den Sommerhimmel aufsteigen, dann hat das schon eine ganz besondere Stimmung. Vielleicht liegt genau darin das Geheimnis von solchen Bräuchen. Sie erinnern uns daran, dass man nicht alles allein machen muss, dass man zusammenkommt, miteinander feiert und die schönen Seiten vom Leben genießt. Und gerade jetzt, wenn die Tage so lang sind wie sonst nie im Jahr, passt es eigentlich ganz wunderbar, denn es entstehen Tage und Momente, die in Erinnerung bleiben. Und genau von solch einer Erinnerung spielt uns jetzt die Degernseer Tanzlmusi, nämlich die Erinnerungen an Brennberg.

Wir heimat der Feierabend mit dem Wössner Erntedankensemble. Rund um den Johannitag haben die Menschen früher aber nicht bloß auf die Feier geschaut, sondern auch ganz genau aufs Wetter. Denn für Bauern und Bäuerinnen war die Zeit rund um die Sommersonnenwende eine ganz entscheidende Phase im Jahr. Da hat sie oft schon abzeichnet, ob die Ernte gut wird, ob genügend Futter fürs Vieh vorhanden sein wird und wie die nächsten Wochen verlaufen könnten. Und weil man damals weder Wetterbericht noch Smartphone gehabt hat, hat man die Natur ganz genau beobachtet. Über Generationen hinweg sind daraus unzählige Bauernregeln entstanden. Eine davon heißt, vor Johanni bitt um Regen, nach Johanni kommt er ungelegen. Damit ist gemeint, dass die Wiesen und Feldel im Frühjahr noch genügend Feuchtigkeit brauchen, während später für die Heimat und die Ernte eher trockenes Wetter gefragt ist. Eine andere Regel sagt, ist an Johanni trocken und warm, macht's den Bauern nicht arm. Oder wird es weder am Johannistag, so es nur 40 Tage bleiben mag. Ob das immer stimmt, darüber lässt sich natürlich streiten. Aber viele dieser Sprüche beruhen auf jahrhundertelange Beobachtungen und Erfahrungen der Menschen. Und eigentlich zeigt sie darin etwas, das uns bis heute begleitet. Ah, wenn wir mittlerweile Wetterradar, Satellitenbüdel und genaue Vorhersagen haben, schauen wir doch immer nur als erstes aus dem Fenster. Gerade jetzt im Juni. Kommt endlich die Sonne, bleibt's Drucker fürs Gartenfest, reicht es wieder für die Bergtour oder den Biergartenbesuch? Für die Bauern ist die Zeit rund um Johanni übrigens bis heute besonders wichtig. Die erste Heimat läuft vielerorts auf Hochtouren. Die Wiesen werden eingefahren und man hofft auf ein paar stabile Sommertage. Wer einmal frisch gemahltes Heu gerochen hat, der weiß, viel mehr Sommer geht eigentlich gar nicht. Und vielleicht ist genau das die Schöne an derer Zeit. Die Natur gibt den Takt vor. Die Tage sind lang, die Arbeit verlagert sich nach draußen und irgendwie lebt man ein bisschen mehr im Einklang mit dem, was rundherum passiert. Und das spürt man besonders jetzt, wenn der Sommer gerade richtig Fahrt aufnimmt. Eine gute Fahrt hat er auf jeden Fall dreimalig gehabt. Die hören wir jetzt mit dem gleichnamigen Stück.

Bierheimat, der Feierabend mit dem Zeitlangsang und dem Burgberger Jodler. Und wenn wir über Sommer und Volksmusik reden, dann geht es eigentlich um eine Verbindung, die es schon seit Jahrhunderten gibt. Denn viele unserer Volkslieder und Tanzformen sind in einer Zeit entstanden, in der die Menschen nach getaner Arbeit wieder Zeit gehabt haben, zusammen zum Kämen, zum Singen und miteinander zum Feiern. Und eigentlich merkt man genau das auch heute noch. Denn gerade jetzt beginnt wieder die große Festelzeit in Bayern. Im Trachtenkulturzentrum Holzhausen treffen Sie an diesem Wochenende Volksmusikanten aus ganz Bayern zum gemeinsamen Musizieren, Lernen und Austauschen. Und im oberfränkischen Wunsiedel wird beim traditionellen Brunnenfest eine ganz besondere Form des Brauchtums gepflegt. Dort ziehen Sänger und Musikanten von Brunnen zu Brunnen und bringen ihre Standl da, so wie seit Generationen. Beide Veranstaltungen zeigen auf ihre ganz eigene Weise, dass Volksmusik bis heute lebendig blieb ist. Sie lebt nicht nur auf der Bühne oder im Radio, sondern dort, wo die Menschen zusammenkommen. Beim Musifest, beim Frühschoppen, beim Vereinsjubiläum oder einfach an einem lauen Sommerabend. Und vielleicht passt Volksmusik deshalb in keiner Jahreszeit so gut wie in den Sommer, weil sie von Gemeinschaft erzählt, vom Beieinandersein und von den Momenten, die man miteinander erlebt. Und genau darum ist diese Musik seit Jahrhunderten Teil unseres Lebens und wird auch hoffentlich auch noch lang bleiben. Mit diesen Gedanken genießen wir jetzt nochmal ein schönes Hafenstückel vom Thema Moritz, bevor sich unsere Feierabendstunde langsam dem Ende zuneigt. Ich sage vergeht's gut fürs Zuhören und freue mich aufs nächste Mal beim Feierabend. Ihre Susanne Wiesner.

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1: In den alten Zeiten bei den Rittersleuten hat man sich oft erzählt, wer beim Lanzenstechen vom Pferd herunterfehlt. Wendel hatte eine große Neuigkeit, die musste er gleich seinem Freund, dem Pferd Troubadour, erzählen. Wendel war 7 Jahre alt und seit einiger Zeit Ritterlehrling auf Burg Halbeck. Jetzt rannte er in den Pferdestall.
2: »Die starke Eleonore reitet heute zu einem Turnier!«
3: »Ach so«,
1: brummte Troubadour und nahm sich ein Maul voll Heu.
2: »Ist das nicht toll?« fuhr Wendel begeistert fort. »Du hast mir doch erzählt, in wie vielen Turnieren du schon gekämpft hast, damals, als du das Streitross von Ritter Lancelot warst.«
1: schnaubte Troubadour.
2: »Aber die starke Eleonore nimmt mich nicht mit zu dem Turnier. Bei sowas ist immer Kenrick dran.«
1: Er deutete mit dem Kopf hinüber zu einem großen schwarzen Pferd mit wellig wallender Mähne, das in der anderen Ecke des Stalls stand. Wendel musste zugeben, dass Kenrick ein bisschen mehr hermachte als der kleine braune Troubadour. »Aber aufs Aussehen kommt es bei sowas doch nicht an«, wandte er ein. »Du hast bestimmt mehr Erfahrung als Kenrick. Schließlich hast du schon in 112 Turnieren gekämpft und 103 davon gewonnen. Hast du mir erzählt?« Troubadour schnaubte etwas Unverständliches. In diesem Augenblick kam Veit in den Stall, der Knappe der starken Eleonore. Er pfiff und seine Augen leuchteten. Offenbar freute er sich schon auf das Turnier.
2: »Los, Wendel, wir packen! Die Lanze und die Pferderüstung, und du musst Kenrick noch mal striegeln, bis sein Fell glänzt.«
1: »Reitet die Burgherrin nicht auf Troubadour?« Veit lachte.
4: »Auf dem lahmen Gaul? Sicher nicht.«
1: Wendel warf Troubadour einen besorgten Blick zu, ob es ihn sehr verletzte, lahmer Gaul genannt zu werden. Troubadour tat jedoch, als hätte er nicht verstanden, was Veit gesagt hatte. Nur Wendel wusste, dass Troubadour ein ganz besonderes Pferd war und die Menschensprache sprach. Da hatte Wendel eine Idee. Statt sich um Kenrick zu kümmern, rannte er hinaus in den Burghof und hinüber in den großen Saal. Dort fand er Eleonore.
2: »Herrin«, schnaufte er und verbeugte sich vor ihr. »Vielleicht wisst ihr es nicht, aber ihr habt ein Pferd in eurem Stall, das große Turniererfahrung hat. Troubadour, wollt ihr nicht diesmal auf ihm ins Turnier reiten?«
1: Eleonore zog die Augenbrauen zusammen.
4: »Troubadour?« fragte sie. »Der hat noch nie an einem Turnier teilgenommen. Er würde über seine eigenen Füße stolpern.«
2: »Aber«, begann Wenzel verblüfft,
1: doch Eleonore wedelte mit der Hand und Wendel blieb nichts anderes übrig, als in den Pferdestall zurückzukehren. Während er Kenrick striegelte, sagte er leise zu Troubadour:
2: »Tut mir leid, dass du nicht antreten darfst. Ich hab's wirklich versucht, aber sie hören nicht auf mich.«
1: Troubadour schnupperte am Heu.
3: »Weißt du«, sagte er, »ich hätte schon gern im Turnier gekämpft, wie damals mit Lancelot. Aber ich habe heute so ein Ziehen im linken Vorderhuf.«
1: Er scharrte ein wenig auf dem Boden herum.
3: »Das wird schon wieder, aber ich muss mich schonen und viel gutes Heu fressen.«
1: Er nahm gleich noch ein Maul voll und fuhr kauend fort.
3: »Und unter uns, diese Rüstung, die wir Pferde bei Turnieren tragen, damit wir nicht von den Lanzen gepiekst werden, die drückt wirklich scheußlich. Ich bin ganz froh, dass Kenrick das heute mal übernimmt.«
1: Ja, da musste Wendel lächeln.
0: Ein Betthupferl von 10 Neudert.
5: Erzählt hat es
6: Rufus Beck.
1: Und jetzt schlaft gut und träumt was Schönes. Gute Nacht.
0: Gute Nacht.
5: Oder Kissenschlacht.
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8: Um 20 Uhr mit Alexandra Schöffel. Das Iran-Abkommen, der unfaire Wettbewerb mit China und der Ukraine-Krieg, darüber beraten die Staats- und Regierungschefs der EU bei einem Gipfel in Brüssel. Gast ist der ukrainische Präsident Selenskyj. Mit ihm wird auch über einen geplanten Beitritt gesprochen. Aus Brüssel, Thomas Spiekhofen.
9: Anfang der Woche haben die Beitrittsgespräche mit der Ukraine begonnen. Ein vollständiger Beitritt ist wegen des Krieges im Moment nicht vorstellbar, aber der deutsche Bundeskanzler will dem Land wenigstens einen Sonderstatus geben, mit Sitz in der Kommission, im Parlament und am Tisch der Regierungschefs, aber ohne Stimmrecht. Dafür will er in Brüssel werben. Andere dagegen warnen davor, mit einer Teilmitgliedschaft den vollen Beitritt der Ukraine aus den Augen zu verlieren.
8: Zuvor hatte Selenskyj die massiven Angriffe seiner Armee auf Russland gerechtfertigt. Er bezog sich auf die russischen Attacken vor wenigen Tagen, bei denen unter anderem das Höhlenkloster in Kiew beschädigt wurde. Die ukrainische Armee hat die russische Hauptstadt Moskau mit zahlreichen Drohnen attackiert. Reporter berichten, dass unter anderem eine Ölraffinerie getroffen wurde. Auch der größte Flughafen von Moskau habe wegen der Drohnenangriffe vorübergehend geräumt werden müssen. Das Rahmenabkommen zwischen dem Iran und den USA ist unterschrieben. Die Verhandlungen über eine endgültige Vereinbarung beginnen voraussichtlich am Wochenende. Das hat US-Vizepräsident Vance angekündigt.
10: 60 Tage sind zunächst als Verhandlungszeitraum vorgesehen. Und Vance stellte klar, die Frist habe heute, am Donnerstag, offiziell begonnen. In den USA ist das Rahmenabkommen die Grundlage für die anstehenden Verhandlungen, parteiübergreifend auf viel Kritik gestoßen. Vance verteidigte es als Win-Win-Situation für beide Seiten und richtete deutliche Worte an Kritiker aus Israel. Die USA hatten den Krieg gemeinsam mit Israel begonnen. Nina Barth, Washington.
8: Wenn Väter und Mütter in Elternzeit gehen, dann sind sie am Arbeitsplatz vor einer Kündigung geschützt. So steht es in dem entsprechenden Gesetz. Und das gilt auch dann, wenn die Elternzeit in mehreren Abschnitten genommen wird. Das hat nun das Bundesarbeitsgericht in Erfurt entschieden. Der Kündigungsschutz greift auch dann schon, wenn die Freistellung beim Arbeitgeber beantragt wird. Und das ist frühestens 8 Wochen vor Beginn der Elternzeit möglich.
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8: Und da hat der 2. Spieltag begonnen. In der Gruppe A standen sich die beiden Verlierer der Auftaktspiele gegenüber, nämlich Tschechien und Südafrika, der Endstand 1:1. Und um 21 Uhr spielt dann die Schweiz gegen Bosnien-Herzegowina. Es ist 20.03 Uhr.
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2: Um 9 mit Alexandra Schöffel. Das Rahmenabkommen zwischen dem Iran und den USA ist unterzeichnet. Auf 14 Punkte haben sich beide Seiten geeinigt. Revolutionsführer Mojtaba Khamenei hat zugestimmt, unter Vorbehalt, wie er selbst sagte. Insgesamt wird das Abkommen in Teheran aber als Erfolg gewertet.
3: Das Abkommen sei eine direkte Folge des iranischen Siegs gegen die USA auf dem Schlachtfeld, erklärte Parlamentspräsident Khalibaf in einem Fernsehinterview. Auch Präsident Pezeshkian, der das Abkommen mit den USA für Iran unterzeichnet hat, zeigte sich zufrieden. In einer Phase von 60 Tagen sollen jetzt Verhandlungen zwischen Iran und USA strittige Fragen klären. Unter anderem geht es dabei um das iranische Atomprogramm. Außerdem sollen Sanktionen gegen Iran aufgehoben werden. Iran hat sich verpflichtet, die Straße von Hormuz zu öffnen. Benjamin Weber, ARD-Studio Istanbul.
2: Die deutsche Marine bringt sich schon in Stellung, um die freie Fahrt durch die Straße von Hormuz sichern zu helfen. Dabei steht noch nicht fest, ob es zu einem solchen Einsatz überhaupt kommt. Das Bundesverfassungsgericht hat dafür strenge Vorgaben gemacht.
4: Das Parlament muss solchen Einsätzen immer zustimmen. Es sei denn, es ist Gefahr im Verzug. Bei dem geplanten Minenräumeinsatz kann man sicher sagen, dass es einen Bundestagsbeschluss braucht, damit deutsche Schiffe in Aktion treten können. Voraussetzung für einen Auslandseinsatz der Bundeswehr ist auch, dass dieser im Rahmen eines sogenannten Systems gegenseitiger kollektiver Sicherheit stattfindet. Die UNO oder die NATO sind solche Systeme. Ob auch andere Staatenkoalitionen gemeint sind, ist verfassungsrechtlich umstritten und gerichtlich noch nicht geklärt. Max Bauer, ARD Rechtsredaktion.
2: Bulgarien will gegen das jüngste Sanktionspaket der EU sein Veto einlegen. Das hat Ministerpräsident Drade vor dem EU-Gipfel in Brüssel angekündigt. Seine Begründung, die Strafmaßnahmen könnten sich negativ auf die bulgarische Wirtschaft auswirken. Drade verwies auf ein russisches Ölunternehmen, das zu den größten Kraftstoffhändlern in Bulgarien gehört. Die EU hatte Anfang der Woche weitere 80 Personen und Organisationen auf ihre Sanktionsliste gesetzt. Auch das russische Ölunternehmen wäre betroffen. Nach Schwaben, nach dem Anschlag mit einem abgetrennten Schweinekopf auf eine Moschee in Memmingen, gibt es jetzt 2 Tatverdächtige. Wie die Münchner Generalstaatsanwaltschaft mitteilte, wurde bei Durchsuchungen umfangreiches Beweismaterial sichergestellt. Am 1. Mai hatten Unbekannte in den frühen Morgenstunden mit Blut befüllte Luftballons gegen die Wand der Moschee geworfen. Zudem hatten sie den Schweinekopf auf das Symbol des Halbmondes gesteckt.
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2: Und da hat vor wenigen Minuten die Partie Schweiz gegen Bosnien-Herzegowina begonnen in der Gruppe B. Zuvor hatten sich in der Gruppe A Tschechien und Südafrika 1:1 getrennt.
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2: Um 10 mit Alexandra Schöffel. Das Rahmenabkommen zwischen dem Iran und den USA ist unterschrieben. Die Verhandlungen über eine endgültige Vereinbarung beginnen voraussichtlich am Wochenende. Das hat US-Vizepräsident Vance angekündigt.
3: 60 Tage sind zunächst als Verhandlungszeitraum vorgesehen. Und Vance stellte klar, die Frist habe heute, am Donnerstag, offiziell begonnen. In den USA ist das Rahmenabkommen die Grundlage für die anstehenden Verhandlungen, parteiübergreifend auf viel Kritik gestoßen. Vance verteidigte es als Win-Win-Situation für beide Seiten und richtete deutliche Worte an Kritiker aus Israel. Die USA hatten den Krieg gemeinsam mit Israel begonnen. Nina Barth, Washington.
2: Der ukrainische Präsident Selenskyj hat die massiven Angriffe seiner Armee auf Russland gerechtfertigt. Er bezog sich auf die russischen Attacken vor wenigen Tagen, bei dem unter anderem das Höhlenkloster in Kiew beschädigt wurde. Die ukrainische Armee hat die russische Hauptstadt Moskau mit zahlreichen Drohnen attackiert. Reporter berichten, dass unter anderem eine Ölraffinerie getroffen wurde. Auch der größte Flughafen von Moskau habe wegen der Drohnenangriffe vorübergehend geräumt werden müssen. Der deutschen Wirtschaft steht eine Atempause bevor, das zeigt die neueste Konjunkturprognose des Münchner IFO-Instituts. Für dieses Jahr haben die Ökonomen ihre Wachstumsprognose leicht auf 0,8% angehoben, dank hoher Staatsausgaben und des möglichen Endes des Iran-Krieges. Allerdings dürften die Auswirkungen der hohen Energiepreise auch noch im kommenden Jahr zu spüren sein. Das IFO-Institut geht dann von einer Teuerungsrate von 2,7% aus. Eine Firma aus Nordrhein-Westfalen hat eine Zwiebelmettwurst zurückgerufen, die auch bei Aldi in Bayern verkauft wurde. Wer die drei Sorten von Wilmsfleisch isst, könnte gesundheitliche Probleme bekommen, berichtet Christine Kerler.
4: In ihnen sei bei Laboranalysen eine mikrobiologische Verunreinigung mit bestimmten Erregern festgestellt worden, teilte der Wursthersteller Wilmsfleisch mit. Vom Verzehr werde dringend abgeraten, heißt es. Wer betroffene Produkte zurückbringt, bekommt sein Geld zurück. Bei den gefundenen Bakterien handelt es sich um bestimmte Stämme des Darmbakteriums Escherichia coli, die starke Zellgifte bilden. Eine durch sie ausgelöste Erkrankung äußert sich, den Angaben zufolge, mit Durchfall und Bauchschmerzen.
2: Ein Beitrag von Christine Kerler.
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2: In der Gruppe A ist es heute zum Duell der Auftaktverlierer gekommen. Tschechien und Südafrika trennten sich im zweiten Vorrundenspiel 1:1 unentschieden. Beide Teams haben noch die Chance, weiterzukommen. Und in der Gruppe B spielt gerade die Schweiz gegen Bosnien-Herzegowina.
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habe jetzt noch was dabei, was Sie wahrscheinlich nicht kennen. Das hier ist so ein Instrument aus meiner persönlichen Züchtung. Ich beschäftige mich nämlich oft mit Rückzüchtungen von vorhandenen Instrumenten auf möglichst einfache Urformen. Und das ist sowas geworden, nämlich der sogenannte Stangerlbass. Also Zeitstangerl mehr oder weniger mit einer Seite drauf. So ein sehr einseitiges Instrument. Und nicht einmal die sieht man gescheit. Aber es ist doch ein ganz nettes Instrumentchen geworden. Das zeige ich jetzt mal.

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1: Um 1 Uhr mit Katja Kindermann. Die EU verlängert die Sanktionen gegen Russland um 12 Monate. Das haben die Staats- und Regierungschefs auf ihrem Gipfeltreffen in Brüssel beschlossen. Mit dabei war auch der ukrainische Präsident Zelensky. Aus Brüssel Tina Hassel.
2: Es ist ein erster Gipfel, der eben nicht mehr belastet ist durch die ständige ukrainische Dauerblockade durch Orbán. Das hat man richtig gespürt hier. Die Beitrittsgespräche zur EU haben begonnen und die Finanzierung der Ukraine ist zunächst gesichert. Kiew hat noch einmal neue Zusagen in Milliardenhöhe bekommen für seinen Abwehrkampf. Und auch militärisch behauptet sich die Ukraine ja wieder etwas besser als zuvor. Und deshalb ist hier die Hoffnung, dass dieses Momentum auch genutzt werden kann, damit auch die Europäer wieder an den Verhandlungstisch zurückkommen können.
1: Der Iran verzichtet vorübergehend darauf, Gebühren für die Straße von Hormus zu erheben. Das gab der oberste Nationale Sicherheitsrat über Staatsmedien bekannt. Allerdings verlangt der Iran von allen Handelsschiffen, dass sie einen Antrag stellen, bevor sie die Meerenge passieren wollen. Hintergrund ist das zwischen den USA und dem Iran geschlossene Rahmenabkommen. Es sieht unter anderem eine freie Durchfahrt durch die Straße von Hormus vor. In den kommenden 60 Tagen wollen beide Seiten ein dauerhaftes Friedensabkommen aushandeln. Auf ihrer Konferenz in Hamburg ringen die Innenministerinnen und Minister von Bund und Ländern um eine einheitliche Linie in der Migrationspolitik. Ein Streitpunkt ist ein Bleiberecht für Geflüchtete aus Syrien. Die unionsgeführten Länder sehen die Voraussetzungen für die Rückkehr vieler Menschen als gegeben an. Die SPD-geführten Länder hingegen wollen zunächst nur Straftäter und Gefährder zurück nach Syrien bringen. Die Schweiz nimmt bei der Fußball-WM Kurs auf die K.O.-Runde. Die Eidgenossen besiegten in ihrem zweiten Gruppenspiel Bosnien-Herzegowina mit 4:1. Aus dem ARD-WM-Team Silke Heine.
3: Ein Joker hat die anfangs ideenlosen Schweizer erlöst. Freiburgs Sturmjuwelmann Sabi knackte nach seiner Einwechslung das Bollwerk der Bosnier und legte den Grundstein für den am Ende deutlichen Sieg. Mit 4 Punkten hat die Nati beste Aussichten auf das Weiterkommen. Dagegen droht Tschechien das Aus nach der Vorrunde. Nach einem 1:1 gegen Südafrika haben beide Mannschaften nach dem zweiten Spiel nur einen Zähler auf dem Konto.
1: Das waren die Nachrichten. Das Wetter in Deutschland. In der Nacht in der Nordwesthälfte Schauer und Gewitter, ansonsten leicht bewölkt und meist trocken. Tiefstwerte 22 bis 14 Grad. Tagsüber gebietsweise freundlich, im Nordwesten teils starke Gewitter. Die Höchstwerte liegen dann bei 23 bis 28 Grad an den Küsten bis 38 Grad am Oberrhein. Am Samstag zeitweise heiter, vor allem im Osten Schauer und Gewitter möglich, 23 bis 38 Grad. Und auch am Sonntag heiter, im Tagesverlauf steigt die Unwettergefahr bei Temperaturen von 20 bis 38 Grad. Es ist 1:03 Uhr.
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1: Um 2 Uhr mit Katja Kindermann. Die EU verlängert ihre Wirtschaftssanktionen gegen Russland. Das haben die EU-Staats- und Regierungschefs am Abend bei ihrem Gipfel in Brüssel beschlossen. Aus der Nachrichtenredaktion Christiane Rüther.
2: Es war das erste Treffen seit der Abwahl des ungarischen Rechtsnationalisten Orbán. Eine Einigung der 27 Staaten war ohne ihn wieder möglich. So werden die Wirtschaftssanktionen erstmals nicht nur um 6, sondern direkt um 12 Monate verlängert. Weiteres großes Thema des EU-Gipfels ist China. Insbesondere wird es darum gehen, wie sich die EU der Exportmacht gegenüber positioniert. Die oftmals billigeren chinesischen Produkte setzen der europäischen Wirtschaft zu. Deshalb soll über Gegenmaßnahmen beraten werden.
1: Die US-Armee hat ihre Blockade iranischer Häfen nach mehr als 2 Monaten aufgehoben. Das erklärte das für die Golfregion zuständige US-Regionalkommando CENTCOM. Amerikanische Kriegsschiffe würden aber in dem Gebiet bleiben und sicherstellen, dass alle Teile der Vereinbarung zwischen den USA und dem Iran eingehalten würden. Am Mittwochabend hatten die Präsidenten der USA und des Iran, Trump und Pezeshkian, ein Rahmenabkommen unterzeichnet. In den kommenden 60 Tagen soll über eine dauerhafte Friedenslösung verhandelt werden. In Hamburg endet heute die Innenministerkonferenz von Bund und Ländern. Nach letzten Beratungen sollen Beschlüsse gefasst werden. Auch Verteidigungsminister Pistorius wird erwartet. Aus der Nachrichtenredaktion Martin Seiler.
3: Die Sicherheitslage steht im Fokus beim Treffen der Innenministerinnen und Minister. Russische Sabotage, Blackouts, Cyberabwehr. Bund und Länder wollen die Infrastruktur und die Bevölkerung besser im Katastrophenfall schützen. Hamburgs Innensenator Grote, der den Vorsitz hat, betonte, es brauche einen übergreifenden Fahrplan. Niedersachsens Innenministerin Behrens kritisierte, in den vergangenen Jahren seien immer wieder Beschlüsse zum Zivilschutz gefasst worden, passiert sei danach wenig. Neben der Sicherheitslage geht es bei der Konferenz auch um Jugendkriminalität und um Gewalt bei Fußballspielen.
1: Bei der Fußball-Weltmeisterschaft steht Co-Gastgeber Kanada kurz vor dem ersten Sieg. Wenige Minuten vor Schluss führt Kanada mit 6:0 gegen Katar. Zuvor konnte sich bereits die Schweiz mit 4:1 gegen Bosnien-Herzegowina durchsetzen. Außerdem haben noch Tschechien und Südafrika gespielt. Die Begegnung endete 1:1. Das waren die Nachrichten. Das Wetter in Deutschland. In der Nacht in der Nordwesthälfte Schauer und Gewitter möglich, ansonsten leicht bewölkt und meist trocken. Tiefstwerte 22 bis 14 Grad. Tagsüber gebietsweise freundlich, im Nordwesten teils starke Gewitter. Höchstwerte 23 bis 28 Grad an den Küsten bis 38 am Oberrhein. Am Samstag zeitweise heiter, vor allem im Osten Schauer und Gewitter möglich, 23 bis 38 Grad. Und auch am Sonntag heiter, im Tagesverlauf steigt die Unwettergefahr bei 20 bis 38 Grad. Es ist jetzt 2:03 Uhr.
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